0: 100 Meter zum neuen Europameister. ARD-Sportreporter Jens-Jörg Krieg berichtet.
1: In 19,95 Sekunden sprintete Owen Ansa zu Gold, dem größten Erfolg seiner Karriere. Allerdings steht der Titel genau wie seine Bronzemedaille über 100 Meter unter Vorbehalt. Dem Hamburger droht wegen eines vermeintlich verweigerten Dopingtests eine Sperre. Auch Emil Adjekum beendete mit Silber über 400 Meter Hürden eine lange Durchstrecke. Er ist der erste Deutsche seit 40 Jahren mit einer EM-Medaille auf dieser Distanz. Nur Weltrekordhalter Carsten Warholm war für den Berliner nicht zu schlagen. Silber gewann auch Diskuswerferin Shanice Kraft.
0: Das Wetter für Deutschland. In der Nacht ist es im Westen locker bewölkt, sonst sternenklar bei 23 bis 10 Grad. Heute scheint vom Südwesten bis in den Norden erst die Sonne. Später gibt es hier einzelne Schauer und Gewitter. Im Osten und Südosten bleibt es dagegen trocken. Die Höchstwerte 22 bis 38 Grad. Am Sonntag wechselnd bewölkt, dazu 20 bis 32 Grad. Die Zeit gleich 2:03.
2: Und das ist der Verkehrsservice in der ARD-Hitnacht. Da gucken wir auf die Gefahreninformation für Nordrhein-Westfalen und Rheinland-Pfalz. Der Waldbrand in der Nordeifel sorgt weiterhin für starken Rauch weit über Hürtgenwald und Düren hinaus. In betroffenen Gebieten sollten geschlossene Räume nicht verlassen und Klima- und Lüftungsanlagen abgeschaltet werden. Die A2, Hannover Richtung Dortmund zwischen Beckum und Hamm-Üntrop nach einem LKW-Unfall gesperrt. A5, Karlsruhe Richtung Frankfurt zwischen Bruchsal und Kronau nach einem Unfall, Vollsperrung. A10, Dreieck Spreeau Richtung Dreieck Barnim zwischen Berlin-Hellersdorf und Marzahn nach einem Unfall gesperrt. A30, Osnabrück Richtung Rheine zwischen Hörstel und Rheine wegen Bauarbeiten gesperrt. A57, Köln Richtung Krefeld zwischen dem Kreuz Meerbusch und Krefeld Zentrum wegen Bauarbeiten bis Montag früh gesperrt. A61 Mönchengladbach-Venlo zwischen dem Kreuz Mönchengladbach und Mackenstein in beiden Richtungen wegen Brückenarbeiten bis Dienstagmorgen gesperrt. Und die A448 Bochum-West Richtung Dortmund-Witten zwischen dem Dreieck Bochum-West und Bochum-Süd wegen Bauarbeiten bis Montag früh gesperrt. Ich wünsche eine gute Fahrt.
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2: Mit Markus Poschlott und besten Grüßen aus Erfurt ins ganze Land. Das

0: Brave und seine Backbeat Take Good Care of My Baby. Das ist die ARD Hit nach 10 nach 2. So, ich wünsche ein frohes Durchhalten für alle, die es müssen und alle, die noch wach sind, weil Wochenende. Herzlich willkommen. Heute Nacht sprechen wir über die Führerscheinprüfung. Ja, heute vor 133 Jahren gab es die erste. Und deswegen heute Nacht mal erzählen wir mal uns gegenseitig, wie es denn gelaufen ist. Weil ich merke, Geschichten gibt's eine ganze Menge.
1: Ja, hallo, hier ist der Thorsten aus Ostfedern. Ich habe 1986 meinen Führerschein gemacht. Und um 17 Uhr wurde ich in Düsseldorf durch die ganze Stadt geschickt und bin dann auf die Autobahn gefahren nach 40 Minuten. Und dann hat der Fahrprüfer nach 45 Minuten zu mir gesagt, weil ich mit dem rechten Vorderreifen über einen geschlossenen Streifen gekommen bin, hat er gesagt, durchgefallen.
0: Durchgefallen, da war Feierabend, rechts ran, das war's. Und andere wiederum, wir merken es heute, bestehen ihre Führerscheinprüfung einfach, weil der Fahrprüfer zu spät kommt oder noch zum Fußball will, was wir heute Nacht schon alles gehört haben. Also wir merken immer mehr, so eine Führerscheinprüfung ist offenbar extrem abhängig von der Laune des Prüfers, oder? Vielleicht meldet sich ja heute Nacht auch nochmal jemand, ein Fahrlehrer oder Prüfer, die mal aus ihrer Sicht das Ganze mal schildern können. Gerne auch anonym. Mail geht über diese Adresse ard-hitnacht@mdr.de, MDR wieder Mitteldeutscher Rundfunk. Oder natürlich gerne auch per Telefon. Unsere kostenfreie Nummer, da können Sie uns eine Nachricht auf dem AB hinterlassen. 0800 80 80 110. Danke.
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Das sind die Bee Gees mit Tragedy, das ist die ARD-Hitnacht. Oh, jetzt gibt's ja eine Madonna von der Platte True Blue, wo nur ihr Gesicht drauf war. Nichts anderes, kein Schriftzug, kein Madonna oder True Blue, irgendwas. Einfach nur ihr Gesicht, schönes Blau dazu. Hat gut gepasst in das Jahr 1986. Live to Tell.

0: Die Band REM, unvergessen, Shiny Happy People. Und damit ist es gleich 2:30. Schon 2:30 gleich, sehr schön. Wir gucken auf die Straßen, das ist der Verkehrsservice in der ARD. Hit nach zunächst die Gefahreninformationen für Nordrhein-Westfalen und Rheinland-Pfalz. Der Waldbrand in der Nordeifel sorgt weiterhin für starken Rauch weit über Hürtgenwald und Düren hinaus. In betroffenen Gebieten sollten geschlossene Räume nicht verlassen und Klima- und Lüftungsanlagen abgeschaltet werden. Schauen wir auf die Straßen. Die A5 Karlsruhe Richtung Frankfurt zwischen Bruchsal und Kronau nach einem Unfall gesperrt. A10 Dreieck-Spreeau Richtung Dreieck-Barnim zwischen Berlin-Hellersdorf und Marzahn nach einem Unfall gesperrt. Und die A57 Köln Richtung Krefeld zwischen dem Kreuz Meerbusch und Krefeld-Zentrum wegen Bauarbeiten. Bis Montag früh gesperrt. Ich wünsche eine gute Fahrt durch diese Nacht.
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0: Mit Ihren Geschichten heute Nacht, als Sie Führerscheinprüfung gemacht haben.
2: Mein damaliger Fahrlehrer, der hat immer gesagt, lieber erst um 7 zu Hause als um 8 im Krankenhaus. Und das habe ich mir ein Leben lang gemerkt und bin immer gut damit gefahren.
0: Ah, sehr schön. Wir kommen gleich zur nächsten Führerscheingeschichte.

0: die große Hochzeitshymne von Bruno Mars. Hier bei uns in der ARD-Hitnacht. Heute um 2.38 Uhr gleich sprechen wir über Ihre Führerscheinprüfung. Das machen wir, indem Sie uns Ihre Geschichten erzählen per Mail oder auch per Telefon unter der 0800 80 80 110. Jürgen hat uns auch geschrieben, meine Führerscheinprüfung, lieber Markus, ging ganz schnell. Genau 2 Minuten, da durfte ich wieder aussteigen. Der Wagen stand noch auf dem Parkplatz vor der Fahrschule, denn ich musste rückwärts über den Fußgängerweg ausparken und hatte dabei nur nach hinten rechts geschaut, ob ein Fahrzeug kommt von der Straße. Kurzes Zurückrollen, da kam von hinten schon das Dankeschön. Das hatte also das Aus bedeutet, denn er schreibt hier, ich hatte nicht nach links geguckt, ob da noch ein Fußgänger kommt. Genau, nicht mal ausgeparkt, die ganze Sache war schon zu Ende. Wie war es bei Ihnen? Bin gespannt auf Ihre Geschichten. Freue mich, dass wir heute Nacht auch mal darüber sprechen, denn vor 133 Jahren gab es sie, die erste Führerscheinprüfung.
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Da singen ganz klar Foreigner. I want to know what love is. Das ist die ARD-Hitnacht. Und es kommt jetzt ein Song, bei dem hat der Produzent gesagt, als die Nummer so halb fertig war, wollen wir das wirklich rausbringen? Das klingt irgendwie wie so eine fertige Instrumental-Demo-Version von so einem billigen Keyboard. Also wissen Sie, was ich meine? Wenn man früher mal so für die Kinder so ein Keyboard gekauft hat und dann waren da so fertige Demos drauf, dazu konnte man dann spielen. Genau sowas hat er wahrscheinlich gemeint. Am Ende ist das natürlich eine Nummer geworden, die viel erfolgreicher war. Sonst würde sie jetzt auch hier nicht in dieser Sendung laufen. 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
1: Um 3 Uhr mit Ramin Movasakian. Die Behörden in Spanien und Marokko sind heute in Alarmbereitschaft, weil im Netz erneut Aufrufe zu illegalen Grenzübertritten in die spanische Exklave Ceuta kursieren. Beide Länder haben daher ihre Polizeipräsenz aufgestockt, um einen Ansturm wie zuletzt zu verhindern. Aus Ceuta berichtet Franka Welz.
2: Nach Angaben des spanischen Innenministers Fernando Grande Malasca wurde das Kontingent der Beamten der Nationalpolizei auf fast 900 aufgestockt. Darüber hinaus sind neben lokalen Polizeieinheiten auch mehr als 700 Sicherheitskräfte der Guardia Civil in Ceuta im Einsatz. Demonstrative Kontrolle ist auch auf der anderen Seite der Grenze zu beobachten. Der Grenzort Fnidek hat sich in eine Sicherheitszone verwandelt. Hunderte Sicherheitskräfte sind im Einsatz, auch Militärtruppen wurden hinzugezogen. Marokko hat Draht- und Stacheldrahtzäune verstärkt, in Ufernähe patrouillieren Boote, Fahrzeuge mit Wasserwerfern sind an der Grenze aufgefahren.
1: Im Hürtgenwald in der Eifel versuchen hunderte Einsatzkräfte weiter den Waldbrand unter Kontrolle zu bringen. Wie ein Feuerwehrsprecher in der Nacht mitteilte, habe sich der Wind inzwischen gedreht, weshalb man die Einsatzzentrale verlegt habe. Aktuell sei die Lage statisch, heißt es. Der Brand war am Donnerstagnachmittag ausgebrochen. Weil sich die Flammen immer weiter der Gemeinde Gai näherten, mussten gestern Nacht rund 1.800 Menschen ihre Wohnungen verlassen und in Sicherheit gebracht werden. Bei der Leichtathletik-EM in Birmingham hat die Mannheimerin Shanice Kraft am Abend im Diskuswurf Silber gewonnen. Die 33-Jährige schaffte es auf 65,72 Meter und musste sich nur der Niederländerin Jorinde van Klinken geschlagen geben. Für Kraft ist es nach dreimal Bronze bei vorherigen Europameisterschaften der bisher größte Erfolg.
3: Diese Medaille bedeutet mir wahnsinnig viel. Es ist zum einen eine Steigerung von Bronze zu Silber. Es wurde schon oft gesagt, die kann nur Bronze. Nee, das ist ein großer Schritt Richtung Gold auf jeden Fall. Und für mich ist diese Medaille heute auch Gold wert, weil ich lange dafür arbeiten musste. Ich habe wirklich hart gekämpft und bin einfach nur glücklich mit dem Ergebnis heute.
1: Außerdem krönte sich der Hamburger Owen Ansah am Abend im Sprint über 200 Meter zum neuen Europameister. Und Emil Adjekum aus Berlin holte sich beim Hürdenlauf über 400 Meter Silber. In der zweiten Fußball-Bundesliga hat der VfL Bochum am Abend den ersten Saisonsieg geholt. Die Bochumer gewannen zum Auftakt des zweiten Spieltags bei Eintracht Braunschweig mit 1:0. Außerdem trennten sich Holstein Kiel und St. Pauli 2:2. Das Wetter für Deutschland. In der Nacht ist es im Westen locker bewölkt, sonst sternenklar bei 23 bis 10 Grad. Heute scheint vom Südwesten bis in den Norden erst die Sonne. Später gibt es hier einzelne Schauer und Gewitter. Im Osten und Südosten bleibt es dagegen trocken. Die Höchstwerte liegen bei 22 bis 38 Grad. Am Sonntag wechselnd bewölkt. Im Norden bleibt es trocken. Im Südwesten gibt es vereinzelt Unwetter, dazu 20 bis 32 Grad. Die Zeit, es ist gleich 3:03 Uhr.
4: Und das ist der Verkehrsservice in der ARD Hitnacht. Zunächst die Gefahreninformationen für Nordrhein-Westfalen und Rheinland-Pfalz. Der Waldbrand in der Nordeifel sorgt weiterhin für starken Rauch weit über Hürtgenwald und Düren hinaus. In betroffenen Gebieten sollten geschlossene Räume nicht verlassen und Klima- und Lüftungsanlagen abgeschaltet werden. Die A5 Karlsruhe Richtung Frankfurt zwischen Bruchsal und Kronau nach einem Unfall gesperrt. A10 Dreieck Spreeau Richtung Dreieck Barnim zwischen Berlin-Hellersdorf und Marzahn nach einem Unfall gesperrt. Die A57 Köln Richtung Krefeld zwischen dem Kreuz Meerbusch und Krefeld Zentrum wegen Bauarbeiten bis Montag früh gesperrt. Dann die A61 Mönchengladbach-Venlo zwischen dem Kreuz Mönchengladbach und Markenstein. Brückenarbeiten deswegen bis Dienstagmorgen die Vollsperrung. Und die A448 Bochum-West Richtung Dortmund-Witten ist zwischen dem Dreieck Bochum-West und Bochum-Süd wegen Bauarbeiten bis Montag früh gesperrt. Gute Fahrt zusammen.
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4: Mit Markus Poschlott. Ich grüße Sie aus Erfurt ins ganze Land um 3:04 mit Carly Simon.

0: Das ist Michael Bolton. When a man loves a woman. Bei uns in der ARD Hit nach 3:12 ist es. Und wir sprechen heute über Ihre Führerscheinprüfung. Wie ist es denn bei Ihnen gelaufen?
1: Moin und liebe Grüße ins Studio. Meine Prüfung liegt circa 40 Jahre zurück. Und an dem Tag war die Frau unseres Fahrlehrers auch dabei. Eine wunderbare Frau, die uns immer sehr beruhigend die Hand gehalten hat.
0: Ja.
1: Und kurz bevor es losging, hat sie uns alle ein kleines Pinneken-Schnäpschen gegeben. Das hat geholfen, wir haben alle bestanden. Nette Grüße aus Bielefeld von Regina. Tschüss.
0: Die Ehefrau des Fahrlehrers hat den Schülern, die kurz vor der Prüfung standen, noch einen Schnaps in die Hand gedrückt. Mein Gott.
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0: So, jetzt sind Sie dran. Schreiben Sie mir gerne Ihre Führerscheingeschichte, Ihre Prüfungsgeschichte an ard-hitnacht@mdr.de oder Sie rufen durch auf der 0800 80 80 110.

Holly Johnson spielt seinen Love Train in dieser ARD-Hitnacht. Es ist 3.24 Uhr und wir kommen jetzt in das Jahr 1971. Da hören wir Cat Stevens, der damals was entdeckte, was für uns ziemlich selbstverständlich klingt. Seinen eigenen Schatten im Mondlicht. Von dem hat er gesungen, als er damals nachts in Spanien unterwegs gewesen ist. Da muss ihm irgendwann diese Idee gekommen sein. Zumindest übermittelt man genau diese Geschichte. Moon Shadow kommt jetzt hier in der ARD-Hitnacht. Und gleich hinten dran spiele ich uns noch Erasure mit Sometimes.

0: damit ist es 3:30. Wir schauen auf die Straßen. Der Verkehrsservice in der ARD Hitnacht. Zunächst mit der Gefahreninformation für Nordrhein-Westfalen und Rheinland-Pfalz. Der Waldbrand in der Nordeifel sorgt weiter für starken Rauch. Weit über Hürtgenwald und Düren hinaus. Gerade erreicht uns ja auch die Meldung aus dem Kreis Heinsberg, dass auch dort es momentan zu Geruchsbelästigung kommt. Grundsätzlich gilt in diesem Bereich, sollten geschlossene Räume nicht verlassen werden und Klima- und Lüftungsanlagen abgeschaltet werden. Die A5 Karlsruhe Richtung Frankfurt zwischen Bruchsal und Kronau nach einem Unfall gesperrt. Die A10 Dreieck Spreeau Richtung Dreieck Barnim ist zwischen Berlin-Hellersdorf und Marzahn nach einem Unfall gesperrt. Und die A57 Köln Richtung Krefeld zwischen dem Kreuz Meerbusch und Krefeld Zentrum wegen Bauarbeiten noch bis Montag früh gesperrt. Ich wünsche eine gute Fahrt.
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0: Mit Markus Poschlaut am Mikrofon. Viele Grüße aus Erfurt ins ganze Land mit Musik von Sandra.

0: Prince and the new power generation, Money Don't Matter Tonight. In der ARD-Hitnacht, es ist 3.39 Uhr. Wir sprechen über Ihre Führerscheinprüfung. Und wenn wir hier schon gerade Musik gehört haben, wo Geld keine Rolle spielt, dann kann man natürlich auch nochmal über die Preise sprechen. Wenn ich so höre, was Sie damals bezahlt haben, vor vielen, vielen Jahren, hier gehen die Preise so zwischen 350 Mark und 850 Mark für irgendwelche Führerscheine. Damals, heute, wissen wir, ist das natürlich eine ganz andere Realität. Aber jetzt gucken wir mal noch, was damals auch noch nicht normal war. War zum Beispiel, dass Frauen den Führerschein haben wollten für ein LKW, selbst in den 90er Jahren noch.
1: Mein Prüfer war eben ein alter, älterer Herr, den man aus der Rente geholt hat. Nun gab er mir dann zähneknirschend ein Beleg, dass ich meinen Führerschein beim Landkreis abholen kann. Für die männlichen Prüflinge hatte er sämtliche Führerscheine dabei, nur meinen nicht. Ich war natürlich etwas säuerlich, aber ich habe bestanden und habe seitdem meinen LKW-Führerschein. Was für eine Frau 1999 noch nicht üblich war.
0: Noch was Besonderes war. Heute ist das ja auch Gott sei Dank anders. Wie war es bei Ihnen? Ihre Führerscheinprüfung, weil gab es da ja auch eine schöne Geschichte, die Sie ja weiter erzählen möchten. Eine Geschichte, über die man heute auch ein bisschen schmunzeln kann. Na, das ist unsere Telefonnummer. Da können Sie uns gerne auf den AB sprechen. 0800 80 80 110.
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Das ist die ARD-Hitnacht mit Mr. Mister und Broken Wings. Jetzt kommt eine Band, die 64 Jahre nach Gründung jetzt erst vor ein paar Wochen noch ein neues Album rausgebracht hat. Auch die Nummer, die wir jetzt hören, stammt von Keith Richards, den wir jetzt auch hören, weil er selber die Nummer auch singt. 82 ist er inzwischen. Da überlegen andere Männer vielleicht, wann sie den Rasen mähen. Er macht erstmal ein neues Album. Und dieser Song hier, Some of Us, ist da einer von den neuen Songs. Gibt schon eine ganze Weile. 40 Jahre hatten die Stones ihn in der Schublade liegen lassen.

Es ist 3.57 Uhr. Achtung, es gibt einen Falschfahrer auf der A24 Berlin-Hamburg. Bitte äußerste Vorsicht. Zwischen dem Kreuz Schwerin und Hagenow, da kommt Ihnen ein Falschfahrer entgegen. Bitte fahren Sie äußerst rechts und überholen Sie nicht. A24 Berlin-Hamburg, zwischen dem Kreuz Schwerin und Hagenow, ein Falschfahrer unterwegs. Obacht in beiden Richtungen. Nicht überholen, äußerst rechts fahren und lassen Sie das Radio an. Wir melden, sobald die Gefahr vorüber ist.

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1: Um 4 Uhr mit Ramin Movasakian. US-Präsident Trump will die Straße von Hormuz zu US-Territorium erklären, sobald der Krieg gegen den Iran gewonnen sei. Das hat er bei einem Auftritt im Bundesstaat New Jersey angekündigt. USA-Korrespondent Samuel Jakisch berichtet.
2: Es ist nicht die erste verbale Annexion fremden Staatsgebiets durch den US-Präsidenten. Im Laufe seiner zweiten Amtszeit hatte Trump bereits ähnliche Andeutungen einer US-Expansion mit Bezug auf Kanada, Grönland, Panama, Venezuela und dem Gazastreifen gemacht, um jeweils diplomatische Zugeständnisse zu erzwingen. Der stellvertretende Außenminister Irans, Qasem Gharibabadi, schrieb auf der Online-Plattform X, die Straße von Hormuz lasse sich weder mit einem Flugzeugträger noch durch eine Wahlkampfrede einnehmen. Der Iran lasse sich nicht einschüchtern.
1: In der spanischen Exklave Ceuta ist seit dem Abend deutlich mehr Polizei im Einsatz. Hintergrund sind erneute Aufrufe im Netz zu illegalen Grenzübertritten von Marokko aus. Wie Nachrichtenagentur Reuters berichtet, haben die Behörden beider Länder ihr Sicherheitspersonal aufgestockt, um einen Ansturm wie vor 2 Wochen zu verhindern. In Ceuta standen am Abend Soldaten in Kampfuniform vor Supermärkten. Auch auf der marokkanischen Seite der Grenze wurden Militärtruppen hinzugezogen. Außerdem wurden Stacheldrahtzäune verstärkt. Die Deutsche Stiftung Patientenschutz fordert, dass Hitze als Todesursache auf Totenscheinen vermerkt wird. Den Folgen des Klimawandels müsse endlich ein Gesicht gegeben werden, sagte Vorstand Brüch der Rheinischen Post. Aus der Nachrichtenredaktion berichtet Moritz Kleis.
3: Brüch verwies darauf, dass die Zahl der Hitzetoten durch das Robert-Koch-Institut aktuell mithilfe von statistischen Modellen und künstlicher Intelligenz berechnet werde. Die genauen Zahlen blieben unklar. Deswegen sei es nötig, auf dem Totenschein Hitze als Todesursache zu vermerken. Außerdem müsse festgehalten werden, ob der Hitzetod im Krankenhaus, im Pflegeheim oder zu Hause eingetreten sei. Nur so könnten die Folgen einer auf Klimaveränderungen unvorbereiteten Regierung schonungslos offengelegt werden, sagte Brisch. Bisher gibt das Robert-Koch-Institut die Zahl der Hitzetoten in diesem Jahr mit 12.500 an.
1: Bei der Leichtathletik-EM in Birmingham hat es am Abend die nächsten 3 Medaillen für Deutschland gegeben. Owen Ansah aus Hamburg kürte sich über 200 Meter zum neuen Sprint-Europameister. Außerdem gewann der Berliner Emil Adjekum beim Hürdenlauf über 400 Meter Silber. Im Diskuswurf der Frauen holte sich Shanice Kraft aus Mannheim Silber. Das Wetter für Deutschland: vom Südwesten bis in den Norden scheint heute erst die Sonne. Später gibt es hier einzelne Schauer und Gewitter. Im Osten und Südosten bleibt es dagegen trocken. Die Höchstwerte liegen bei 22 bis 38 Grad. Am Sonntag wechselnd bewölkt. Im Norden bleibt es trocken. Im Südwesten gibt es vereinzelte Unwetter. Dazu 20 bis 32 Grad. Die Zeit gleich 4.03 Uhr.
4: Das ist der Verkehrsservice in der ARD-Hitnacht. Achtung, Falschfahrer auf der A24 Berlin-Hamburg zwischen den Kreuz Schwerin und Hagenow kommt Ihnen der Falschfahrer entgegen. Fahren Sie äußerst rechts und überholen Sie nicht. Wir melden, sobald die Gefahr vorüber ist. Dann Obacht bitte auch. Es gibt eine Gefahreninformation für Nordrhein-Westfalen und Rheinland-Pfalz. Der Waldbrand in der Nordeifel sorgt für starken Rauch weit über Hürtgenwald und Düren hinaus. In betroffenen Gebieten sollten geschlossene Räume nicht verlassen und Klima- und Lüftungsanlagen abgeschaltet werden. Wir schauen auf die weiteren Verkehrsmeldungen. Die A5, Karlsruhe Richtung Frankfurt, zwischen Bruchsal und Kronau nach einem Unfall gesperrt. A10, Dreieck Spreeau Richtung Dreieck Barnim, zwischen Berlin-Hellersdorf und Marzahn nach einem Unfall gesperrt. Die A54, Köln Richtung Krefeld, zwischen dem Kreuz Meerbusch und Krefeld Zentrum, wegen Bauarbeiten bis Montag früh gesperrt. Die A61, Mönchengladbach-Venlo, zwischen dem Kreuz Mönchengladbach und Mackenstein, da laufen Brückenarbeiten, das Ganze bis Dienstagmorgens gesperrt. A70, Bamberg Richtung Schweinfurt-Werneck, zwischen dem Dreieck Werntal und Werneck, als auch die Überleitung von der A71 zur A70 Richtung Schweinfurt-Werneck ist nach einem LKW-Unfall gesperrt. Und die A448 Bochum-West Richtung Dortmund-Witten ist zwischen dem Dreieck Bochum-West und Bochum-Süd bis Montag wegen Bauarbeiten gesperrt. Ich wünsche eine gute Fahrt.
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4: Mit Markus Poschlott. Ich grüße aus Erfurt ins ganze Land. Es ist auch schon 4:05. Na dann, guten Morgen.

0: Heute vor 133 Jahren gab es die erste Führerscheinprüfung und deswegen sprechen wir heute auch in dieser Nachtsendung hier darüber, über Ihre Führerscheingeschichten.
1: Ich würde gerne mal die Führerscheingeschichte des Moderators wissen.
0: Von mir? Ja, ich habe es ja vorhin schon mal ein bisschen angedeutet, meine Führerscheingeschichte ist jetzt nicht so sonderlich spektakulär, außer dass ich der Letzte in der Runde war, der dran war und mein Fahrlehrer sagte vor dem Prüfer auch, wenn der jetzt auch noch durchfällt, weil alle waren durchgefallen an dem Tag, dann besaufe ich mich am Abend. Und dann sind wir auf die Straße gefahren und ich muss sagen, er hatte Geduld mit mir, muss man ganz ehrlich sagen. Also ich habe einmal überholt, als ich mit dem Überholvorgang am Ende war, war auf einmal die durchgezogene Linie da. Da hätte man schon sagen können, das hätte man vorher sehen können. Und was war auch noch? Ah ja, genau, ganz am Ende, großer Parkplatz, Supermarktparkplatz, jetzt parken sie hier irgendwo einmal rückwärts ein, dann ist gut. Und dann standen dort zwei Autos und ich wollte genau dazwischen parken, weil die Autos mir eben Orientierung gegeben haben. Und da brüllt dieser Fahrprüfer von hinten, ich mache es jetzt mal nicht so laut, aber er hat sinngemäß gesagt, das habe ich mir so gedacht, dass Sie genau das machen. Sie parken jetzt genau zwischen zwei Autos. Es könnte ja noch was passieren. Warum parken Sie nicht einfach da drüben, wo alles frei ist? Warum machen Sie es so kompliziert? So, dann habe ich woanders geparkt, habe das halbwegs hingekriegt, habe den Führerschein bekommen und dann war ganz schnell das Gespräch auch vorbei. Ich glaube, das war echt mehr ein guter Gefallen am Ende, als dass das alles so perfekt gewesen wäre. Ja, aber das sind ja die Geschichten, die ich heute von Ihnen auch höre. Hier bei dem, was Sie uns mailen und was Sie uns auch am Telefon erzählen. Es hängt ganz viel von der Laune des Prüfers ab. Aber wirklich, weitere Geschichten gerne. 0800 80 80 110.
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0: Und wir schauen nochmal ganz kurz auf die A24 Berlin-Hamburg. Zwischen dem Kreuz Schwerin und Hagenau ist der Falschfahrer offenbar noch weiterhin unterwegs. Fahren Sie dort bitte besonders vorsichtig.
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0: Es ist 4.22 Uhr. Hier ist der Verkehrsservice in der ARD-Hitnacht mit der Entwarnung von der A24 Berlin-Hamburg. Kein Falschfahrer mehr zwischen dem Kreuz Schwerin und Hagenow. Da haben Sie wieder freie Fahrt.
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Das ist Wham und jetzt gibt's eine schöne Musik von den Beatles und zwar aus dem Jahr, in dem der erste FC Köln erster Bundesligameister wurde. Die Beatles saßen zu der Zeit damals in Paris, haben dort Songs aufgenommen und eigentlich waren sie durch mit dem, was sie aufnehmen wollten. Aber es war noch ein bisschen Studiozeit übrig und die waren nun teuer erkauft. Also haben sie noch einen Song, den sie sich im Hotel vorher ausgedacht haben und den Paul McCartney dort geschrieben hat. Dafür hat man sich extra ein Piano ins Zimmer bringen lassen, einfach noch mit aufgenommen. Rausgekommen ist dieser Mega-Hit, die Beatles in der ARD-Hitnacht mit Can't Buy Me Love.

0: Superstars singen Roxette in der ARD-Hitnacht. Und da ist es 4.32 Uhr. Wir schauen auf die Straßen, das ist der Verkehrsfunk. Und da gucken wir zunächst nochmal auf die Entwarnung von der A24 Berlin-Hamburg. Kein Falschfahrer mehr zwischen dem Kreuz Schwerin und Hagenow. Dann die Gefahreninformation für Nordrhein-Westfalen und Rheinland-Pfalz. Der Waldbrand in der Nordeifel sorgt weiterhin für starken Rauch weit über Hürtgenwald und Düren hinaus. In betroffenen Gebieten sollten geschlossene Räume nicht verlassen und Klima- und Lüftungsanlagen abgeschaltet werden. Die weiteren Meldungen: A5 Karlsruhe Richtung Frankfurt zwischen Bruchsal und Kronau nach einem Unfall gesperrt. A10 Dreieck Spreeau Richtung Dreieck Barnim zwischen Berlin-Hellersdorf und Marzahn nach einem Unfall Vollsperrung. Dann haben wir noch die A70 Bamberg Richtung Schweinfurt-Werneck zwischen dem Dreieck Werntal und Werneck, als auch die Umleitung, die Überleitung von der A71 zur A70 Richtung Schweinfurt-Werneck ist nach einem LKW-Unfall gesperrt. Wo sonst geht für Sie eine gute Fahrt durch die Nacht?
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0: Mit Markus Poschlott. Beste Grüße aus Erfurt. Hallo und guten Morgen.

0: Savage Garden, To the Moon and Back in der ARD-Hitnacht. 4.40 Uhr ist es. An diesem Morgen, da gucken wir auf 133 Jahre Führerscheinprüfungen. So lange gibt es das nämlich schon. Heute ist tatsächlich Jahrestag. Und wir gucken auf Ihre Führerscheinprüfung und wie es damals gelaufen ist.
1: Hier ist die Ingrid aus Kettwig. Ich weiß nicht, ob Sie das gerne hören wollen. Ich habe seit 1957 den Führerschein. Der hat 175 Mark gekostet. Ich habe keinen Unfall gehabt, weder ver- noch unverschuldet, noch durch eigene Schuld. Ich bin sehr zufrieden und fahre heute auch noch. Alles Gute für alle anderen, die auch gut fahren. Haltet durch. Danke. Tschüss.
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Klassiker. Viel zu selten gespielt, aber hier in der ARD-Hitnacht selbstverständlich. Udo Lindenberg, Das Leben. 4.48 Uhr ist es. Uns erreicht hier eine Meldung von der Feuerwehr Oberhausen. Aufgrund eines Brandes mit einer starken Rauchentwicklung in Duisburg-Ruhrort kommt es im Bereich Oberhausen-Alstaden zu einer Geruchsbelästigung. Aber die Feuerwehr informiert auch, zurzeit gibt keine Gefährdung von der Rauchentwicklung aus. Wir bleiben da natürlich für Sie dran, auch was den Waldbrand in und um Hürtgenwald angeht. Auch da werden wir gleich nochmal in den Nachrichten genau einen Blick drauf werfen. So, was kommt jetzt? Musik von Queen.

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1: Um 5 Uhr mit Ramin Mowazakian. Die Behörden in Marokko und Spanien sind heute in Alarmbereitschaft, weil im Netz erneut Aufrufe zu illegalen Grenzübertritten in die spanische Exklave Ceuta kursieren. Beide Länder haben daher ihre Polizeipräsenz aufgestockt, um einen Ansturm wie zuletzt zu verhindern. Aus Ceuta berichtet Franka Welz.
2: Nach Angaben des spanischen Innenministers Fernando Grande Malasca wurde das Kontingent der Beamten der Nationalpolizei auf fast 900 aufgestockt. Darüber hinaus sind neben lokalen Polizeieinheiten auch mehr als 700 Sicherheitskräfte der Guardia Civil in Ceuta im Einsatz. Demonstrative Kontrolle ist auch auf der anderen Seite der Grenze zu beobachten. Der Grenzort Fnidek hat sich in eine Sicherheitszone verwandelt. Hunderte Sicherheitskräfte sind im Einsatz, auch Militärtruppen wurden hinzugezogen. Marokko hat Draht- und Stacheldrahtzäune verstärkt. In Ufernähe patrouillieren Boote, Fahrzeuge mit Wasserwerfern sind an der Grenze aufgefahren.
1: Der Iran hat die Ansprüche der US-Regierung auf die Straße von Hormuz zurückgewiesen. Vizeaußenminister Gharibabadi erklärte, die Meerenge lasse sich weder per Tweet noch mit einem Flugzeugträger oder einer Wahlkampfrede einnehmen. Damit reagiert er auf Aussagen von US-Präsident Trump. Der hatte zuvor bei einem Auftritt im Bundesstaat New Jersey angekündigt, die Straße von Hormuz zu US-Territorium erklären zu wollen, sobald man den Krieg gegen den Iran gewonnen habe. Die Deutsche Bahn will wegen des Niedrigwassers in vielen Flüssen alte Güterwaggons wieder in Betrieb nehmen. Das geht aus einem Dokument der Bahntochter DB Cargo hervor, das der Rheinischen Post vorliegt. Konkret geht es um 900 ausgemusterte Wagen. Laut DB Cargo-Chef Osburg könnten diese 200 Binnenschiffe ersetzen. Bundesverkehrsminister Bilger hatte wegen der Transportprobleme zuletzt angekündigt, dass Frachten vom Schiff auf die Straße und Schiene verlagert werden sollen. Bei der Leichtathletik-EM in Birmingham hat sich Owen Unser am Abend im Sprint über 200 Meter zum neuen Europameister gekrönt. Der Hamburger brauchte für die Strecke insgesamt 19,95 Sekunden.
3: Ich habe alles, was in mir drin gesteckt hat, habe ich auf die Bahn gelegt. Ja, ich bin einfach glücklich. Ich habe am Donnerstag, bevor wir hier nach Birmingham angereist sind, habe ich gesagt, ich möchte Deutschland wieder auf die Karte bringen. Und ich glaube, mit der Goldmedaille habe ich das gut geschafft.
1: Außerdem gewann der Berliner Emil Adjekum beim Hürdenlauf über 400 Meter die Silbermedaille. Die erhielt auch Shanice Kraft aus Mannheim im Diskuswurf der Frauen. Das waren die Nachrichten mit Ramin Mowazakian.
4: Und wir schauen auf die Straßen mit dem SW1 Baden-Württemberg Verkehrsservice. Bitte vorsichtig fahren im Kreis Rottweil auf der Strecke zwischen Wilflingen und der Kreisstraße dort. Dort steht nämlich ein defekter PKW. Auf der A96 Lindau Richtung München zwischen dem Tunnel Herfatz und Wangen Nord steht ein Pannenfahrzeug. Die A5 Karlsruhe Richtung Frankfurt ist zwischen Bruchsal und Kronau nach einem Unfall nach wie vor gesperrt. Dann haben wir die A5 Karlsruhe Richtung Basel zwischen Rastatt Nord und Rastatt Süd. Da wird ein Unfallschaden beseitigt. Es ist nur eine Spur frei, 3 Kilometer Stau im Moment. Alle Verkehrsinfos kriegt ihr jederzeit auch auf swr1.de. Allen unterwegs gute Fahrt. Und wir schauen aufs Wetter für uns in Baden-Württemberg. Es wird heute nochmal richtig heiß bei uns. Bis 38 Grad sind es in der Kurpfalz möglich. So, und dann kommen auch schon die ersten dicken Wolken im Schwarzwald oder auf der Alp. Kann es dann auch schon erste Gewitter geben. Die können auch kräftig ausfallen. Morgen dann nicht mehr so heiß wie heute, aber immer schwüler wird's. Und dann kommen auch mehr Gewitter oder einfach Regen. Vor allem im Südosten von Baden-Württemberg. Also so in der Bodenseeregion, Bad Waldsee, Leutkirch, die Ecke.
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4: Ob ihr die Decke noch mal hochzieht oder doch schon sagt, ne, jetzt geht's los. Kaffeemaschine an, let's go, wir sind für euch da. Hallo zusammen, mein Name ist Benedikt Walisch.

Schön, was zum Wachwerden hier. Alice Cooper mit Poison in SWR1. Guten Morgen, Baden-Württemberg. 11:05 ist es. Und apropos, wer ist schon wach? Guter Morgencheck. Fahrt ihr frisch gebackene Brezeln in die einzelnen Filialen? Geht's gleich in den Urlaub und ihr fragt euch, wie kriege ich den Sonnenschirm auch noch irgendwie zwischen Schiebetür und Rückbank gestopft? Oder macht ihr euch gerade fertig für euren Morgenlauf jetzt, wo es noch angenehm kühl ist draußen? Wir sind neugierig und wollen wissen, wer hört SWR1, wer ist schon wach und warum? Kurze Sprachnachricht an die 0711 26 27 28. Oder ihr ruft kurz an, gleiche Nummer 0711 26 27 28. 12:05 ist es.

0: genau. 20 Minuten nach 5 ist es.
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0: Es ist 5.30 Uhr, halb sechs. Und wir schauen auf die Straßen mit dem SWR1 Baden-Württemberg Verkehrsservice. Die A5 ist nach wie vor gesperrt. Karlsruhe Richtung Frankfurt zwischen Bruchsal und Kronau. Da hat es einen Unfall gegeben, deswegen hier die Sperrung in Richtung Norden. Dann die A5 Karlsruhe Richtung Basel zwischen Rastatt Nord und Süd. Da wird ein Unfallschaden beseitigt. Das Ganze dauert noch bis 6 Uhr mindestens, sagt die Polizei, bis da alles aufgeräumt ist. Da ist nur eine Spur frei. Hier staut sich's deswegen auf 3 Kilometern Länge. Alle Verkehrsinfos, die kriegt ihr jederzeit auf swr1.de. Allen unterwegs, gute Fahrt. Das Wetter für uns in Baden-Württemberg. Es wird heute nochmal richtig heiß. Zwischen 30 und 38 Grad kriegen wir. Schwül wird's auch. Dazu kommen dann erste dicke Wolken und dann kann es auch immer wieder richtig heftig regnen und auch gewittern. Vor allem so im Südosten von Baden-Württemberg, auf der Alb und im Schwarzwald. Und auch morgen geht's so weiter. Nochmal richtig schwül. Viele Gewitter und Schauer sind dann unterwegs. Und dann wird's zum Wochenstart deutlich kühler.
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0: 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Ja, Bettenwechsel Samstag. Egal, ob ihr gerade euer Auto vollpackt, weil es gleich losgeht, oder ob ihr uns im Urlaub hört, weil ihr schon mal ein bisschen Heimat hören wollt, bevor ihr euch auf den Weg wieder zurück nach Hause macht. Wir begleiten euch durch diesen Samstagmorgen. Ich bin Benedikt Walisch. Hallo zusammen.

0: Train mit Drops of Jupiter. 5.39 Uhr. Hier ist SWR1. Guten Morgen, Baden-Württemberg. Am Samstag. Wer ist schon wach um diese Zeit, wollten wir wissen. 0711 26 27 28. Da könnt ihr uns ja immer anrufen oder eine Sprachnachricht schicken. Wenn ihr in Balingen wohnt und euch nachher wundert, was riecht denn da so gut? Das ist Claudia. Die backt schon Apfelkuchen, hat sie uns geschrieben. Alle Fenster und Türen sind offen, schreibt sie. Wunderbar. Sie schält gerade die Äpfel. Tino hat uns eine Sprachnachricht geschickt. Tino, wo fährst du so früh hin?
1: Natürlich zum Flohmarkt. Es ist in Rastatt in Münchfeld. Ab 6 Uhr ist Einfahrt und ich bin fast schon spät dran. Einen schönen Tag und hoffe, dass ihr mit der Hitze irgendwie klarkommt.
0: Ja, hoffen wir auch. Bis 37 Grad kriegst du heute in Rastatt auf dem Flohmarkt. Wir hoffen, du hast genug zu trinken dabei, Tino. Und da ist noch jemand unterwegs.
2: Moin, hier ist der Achim. Ich bin auf dem Weg nach Bernau in den Schwarzwald mit meinem Reisebus und hole die Kinder aus dem Ferienlager wieder ab, die wir vor 2 Wochen hingebracht haben. Einen schönen Tag.
0: Dankeschön, Achim, dir auch. Und lass dich von den gut erholten Urlaubskindern nicht stressen. Dann hat sich noch Roland gemeldet, der ist auch unterwegs. Und dafür piepsen wir extra. Der hat nämlich ganz praktische Infos für uns alle. Der ist mit dem LKW unterwegs auf der A5 und hat uns gesagt, hier um 5:30 haben wir gerade falsche Nachrichten verbreitet im Verkehrsservice auf der A5. Karlsruhe Richtung Frankfurt, haben wir gesagt, ist zwischen Bruchsal und Kronau die Autobahn gesperrt nach einem Unfall. Hat er gesagt, nö. Er ist da vorbeigefahren, zwar in der anderen Richtung, aber er hat rüber geschaut. Gar nichts ist da, da kann man ganz normal fahren. Und auch weiter dann ist er gefahren Richtung Süden, dann Karlsruhe Richtung Basel. Da hat er gesagt, also zwischen Rastatt Nord und Süd ist überhaupt nichts. Kein Unfall, keine Spursperrung. Man kann da einfach fahren und vor allem hat es da auch keinen Stau. Sehr gut, dankeschön Roland, dass du unterwegs bist und uns hier auf dem Laufenden hältst. Allen unterwegs auf den Autobahnen, auf den Straßen. Gute Fahrt und kommt gut in diesen Samstagmorgen. 5.41 Uhr ist es. Hier ist SWR1. 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

0: Chili Peppers. In SW1, guten Morgen, Baden-Württemberg. 6:11 ist es am Samstagmorgen. Und wir haben ja gerade schon gehört, dass Roland unterwegs ist und gesagt hat, auf der A5 staut sich's nicht mehr. Keine Probleme, weder eine Sperrung noch Stau. Dafür hat Stefan uns geschrieben, ja, aber die A8 habt ihr nicht erwähnt. Da staut sich's nämlich sehr wohl. Karlsruhe Richtung Stuttgart zwischen Leonberg West und dem Kreuz Stuttgart hier. 4 Kilometer Stau nach einem Unfall. Es dauert hier etwa 15 bis 20 Minuten länger. Vielen Dank, Stefan, für die Info. Wenn immer ihr was habt, 0711 26 27 28, ob Verkehrsmeldung, Grüße, was auch immer, meldet euch gerne jederzeit hier zu uns ins Studio. Gute Fahrt allen unterwegs und kommt gut in diesen Samstagmorgen.
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0: Es ist 6:03.
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2: Heute mit Barbara Wurz. Guten Morgen. Und ein herzliches Willkommen im Wochenende. Heute Samstag, morgen ist dann Sonntag, der Ruhetag. Fast alle Geschäfte sind dann dicht, für die meisten von uns ist er arbeitsfrei. Was würde eigentlich passieren, wenn es den gesetzlichen Sonntagsschutz eines Tages nicht mehr geben würde? Darüber wird ja immer wieder diskutiert, jetzt gerade auch wieder, ob Geschäfte nicht auch sonntags regelmäßig offen sein sollten. Veranstaltungen, zum Beispiel von Vereinen, könnten schon früher am Sonntagmorgen beginnen. Im Moment dürfen sie das nämlich eigentlich erst ab 11 Uhr, damit sie dem Sonntagsgottesdienst keine Konkurrenz machen. Man könnte argumentieren, das wäre nur konsequent, denn heute geht kaum mehr jemand regelmäßig in die Kirche. Außerdem gibt es inzwischen auch ein großes Gottesdienstangebot zu anderen Zeiten als nur Sonntagmorgens um 10. Das stimmt, und trotzdem wäre ich vorsichtig, den gesetzlichen Sonntagsschutz in Frage zu stellen. Es geht um ein paar Stunden geschützter Zeit, geschützt vor dem üblichen Trubel der anderen Tage, geschützt vor Verpflichtungen, Terminen, geschützte Zeit, in der sich deshalb noch ganz andere Dinge entfalten können und eben nicht einfach nur der Sonntagsgottesdienst. Familienzeit zum Beispiel. Oft ist es der Sonntagvormittag, an dem einmal alle gemeinsam frühstücken können. Die Kinder müssen nicht zur Schule. Oder es ist die Gelegenheit, sich mit Freunden zu treffen. Der Terminkalender ist für ein paar Stunden leer. Ich frage mich, bliebe das eigentlich so, wenn der Sonntag seinen besonderen Schutz verlieren würde? Vielleicht, vielleicht aber eben auch nicht. Solange der Sonntag anders ist als die üblichen Tage, planen wir auch anders. Wenn er zu einem ganz normalen Werktag wird, dann verändert sich wahrscheinlich nach und nach auch unser Leben. Nicht von heute auf morgen, aber eben doch ganz langsam. Die Bibel erzählt, dass Gott den siebten Tag einer Woche segnet und heiligt. Das bedeutet meiner Meinung nach auch, dieser Tag sollte anders sein. Eine Grenze für den Alltag. Und ich denke, vielleicht brauchen wir gerade heute so einen geschützten Raum, ein paar geschützte Stunden, für alle gleichzeitig. Zeiten, die uns miteinander verbinden und die ich nicht erst individuell aushandeln muss. Ich hoffe einfach, dass mit dem geschützten Sonntag nicht langsam, still und heimlich irgendwann etwas verschwindet, das uns eigentlich gut tut. Ein paar geschützte Stunden, geschützt für uns alle. Barbara Wurz, Stuttgart. Evangelische Kirche.
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3: Um 6 Uhr mit Wiebke Huss. Hitze sollte laut Patientenschützern künftig als Todesursache aufgeführt werden. Bei der Leichtathletik-EM gibt es 3 weitere Medaillen für Deutschland. Das Wetter, wieder viel Sonne, vereinzelt Schauer oder Gewitter bei 30 bis 38 Grad. Die Deutsche Stiftung Patientenschutz fordert, dass Hitze als Todesursache auf Totenscheinen vermerkt wird. Den Folgen des Klimawandels müsse endlich ein Gesicht gegeben werden, sagte Vorstand Brüsch der Rheinischen Post. Aus der Nachrichtenredaktion Moritz Kleis.
4: Brüsch verwies darauf, dass die Zahl der Hitzetoten durch das Robert-Koch-Institut aktuell mithilfe von statistischen Modellen und künstlicher Intelligenz berechnet werde. Die genauen Zahlen blieben unklar. Deswegen sei es nötig, auf dem Totenschein Hitze als Todesursache zu vermerken. Außerdem müsse festgehalten werden, ob der Hitzetod im Krankenhaus, im Pflegeheim oder zu Hause eingetreten sei. Nur so könnten die Folgen einer auf Klimaveränderungen unvorbereiteten Regierung schonungslos offengelegt werden, sagte Brisch. Bisher gibt das Robert-Koch-Institut die Zahl der Hitzetoten in diesem Jahr mit 12.500 an.
3: In der spanischen Exklave Ceuta ist seit dem Abend deutlich mehr Polizei im Einsatz. Hintergrund sind erneute Aufrufe im Netz zu illegalen Grenzübertritten von Marokko aus. Wie die Nachrichtenagentur Reuters berichtet, haben die Behörden beider Länder ihre Sicherheitspersonal aufgestockt, um einen Ansturm wie vor 2 Wochen zu verhindern. Auf der marokkanischen Seite der Grenze wurden Militärtruppen hinzugezogen und Stacheldrahtzäune verstärkt. Der Iran hat die Ansprüche der US-Regierung auf die Straße von Hormuz zurückgewiesen. Vizeaußenminister Garibabadi erklärte, die Meerenge lasse sich weder per Tweet noch mit einem Flugzeugträger oder einer Wahlkampfrede einnehmen. Damit reagierte er auf Aussagen von US-Präsident Trump. Der hatte zuvor bei einem Auftritt im Bundesstaat New Jersey angekündigt, die Straße von Hormuz zu US-Territorium erklären zu wollen, sobald man den Krieg gegen den Iran gewonnen habe. Bei der Leichtathletik-EM in Birmingham hat sich Owen Ansah am Abend im Sprint über 200 Meter zum neuen Europameister gekrönt. Der Hamburger brauchte für die Strecke insgesamt 19,95 Sekunden.
5: Ich habe alles, was in mir drin gesteckt hat, habe ich auf die Bahn gelegt. Ja, ich bin einfach glücklich. Ich habe am Donnerstag, bevor wir hier nach Birmingham angereist sind, habe ich gesagt, ich möchte Deutschland wieder auf die Karte bringen. Und ich glaube, mit der Goldmedaille habe ich das gut geschafft.
3: Außerdem gewann der Berliner Emil Agicum beim Hürdenlauf über 400 Meter die Silbermedaille. Die erhielt auch Shanice Kraft aus Mannheim im Diskuswurf der Frauen. Die deutsche Gymnastin Darja Favlomeyev ist zum dritten Mal in Folge Mehrkampfweltmeisterin in der rhythmischen Sportgymnastik. Für ihre 4 Auftritte bei der WM in Frankfurt mit Reifen, Keulen, Ball und Band erhielt sie am Abend 119,5 Punkte und damit Gold. Die Zeit, es ist 6.03 Uhr.
6: Und damit schauen wir auf die Straßen mit dem SWR1 Baden-Württemberg. Verkehrsservice A8 Karlsruhe Richtung Stuttgart zwischen Leonberg West und der Raststätte Sindelfingerwald Süd. Da wird ein Unfall aufgenommen. Eine Spur ist nur frei. 5 Kilometer Stau hier. Das Ganze dauert etwa 20 Minuten länger. Die B3 Lahr-Offenburg. Die ist in beiden Richtungen auf dem Abschnitt zwischen Friesenheim und Oberschopfheim nach einem Unfall gesperrt. Alle Verkehrsinfos kriegt ihr jederzeit auf swr1.de. Allen unterwegs gute Fahrt. Das Wetter für uns in Baden-Württemberg. Heiß wird heute nochmal, ähnlich wie gestern, zwischen 30 Grad im Südschwarzwald und wir kriegen bis 38 Grad so rund um Mannheim und Heidelberg. Dann gibt es nach und nach auch mal ein paar dicke Wolken, die reinziehen von Westen her. Die können auch mal einen Schauer oder ein Gewitter bringen. Dann aber vor allem morgen besteht die Wahrscheinlichkeit. Da wird es nämlich richtig schwül morgen, dass es dann auch ordentlich kracht. Nicht mehr ganz so heiß ist es zwar, fühlt sich aber sehr heiß an. Und dann eben Schauer und Gewitter, die langsam nach Südosten dann abziehen morgen. Am Nachmittag wird es dann schon wieder trockener und wir starten dann deutlich kühler in die neue Woche.
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6: Und hier ist Benedikt Walisch. Hallo zusammen. Und so langsam wird's hell bei uns in Baden-Württemberg. Die Sonne ist dann so in 20 Minuten auch schon da. Schön, dass ihr mit uns in diesen Tag startet. Und vielleicht macht ihr es ja wie Markus und fahrt an einen besonderen Ort und genießt diesen Sonnenaufgang. Wo fährst du hin, Markus?
7: Ich fahre gleich an der Federsee nach Bad Buchau zum Sonnenaufgang. Immer ein Erlebnis, kann ich nur empfehlen. Also dann schönes Wochenende. Ciao.
6: Ciao, Markus. Und allen, die den Sonnenaufgang genießen bei uns im Land. Habt einen schönen solchen und startet

0: 12 Minuten.
1: Nach 6, hier ist SWR 1. Guten Morgen, Baden-Württemberg. Und wir schauen mal noch ein bisschen auf den Sport heute Morgen in SWR 1 Baden-Württemberg. Achim aus Riegel hat uns geschrieben über die 0711 26 27 28. Seine Kraftübungen mit Hantel und Expander hat er schon hinter sich. Tipptopp. Wir gratulieren, Achim. Falls es euch zu früh ist, selber Sport zu machen und ihr lieber zuschauen wollt, wie andere sich zu Höchstleistungen quälen, in der Sportschau-App der ARD gibt's die Tageszusammenfassung im Video von der Leichtathletik-EM in Birmingham von gestern. Lohnt sich sehr, den Morgenkaffee mit diesem 14-Minuten-Video zu verbringen. Und da sehen wir unter anderem auch unsere Shanice Kraft von der MTG Mannheim im Diskuswurf. Und wir hören auch noch mal rein.
2: Ihre letzte Chance. Silber hat sie. Vielleicht wird es Gold. Jetzt angedreht mit der 1-Kilo-Scheibe. Und raus damit. Und der Diskus fliegt. Und er fliegt und schleicht sich ein bisschen nach vorne. Aber ich glaube, es war zu wenig. Aber das Wenige ist sehr, sehr viel, denn es ist Silber für Shanice Kraft.
3: Das bedeutet mir sehr viel. Ich habe schon dreimal Bronze gewonnen. Die letzte europäische Medaille ist schon 8 Jahre her. Und deswegen ist das wie Gold für mich. Also absolut geil.
1: Außerdem Gold für Owen Ansah bei den 200 Metern der Männer. 44 Jahre Rekord eingestellt hat der Deutsche. Und mit Emil Adjekum freuen wir uns auch natürlich. Silber über 400 Meter Hürden. Und wir müssen noch einer gratulieren. Aber sowas von. Aber jetzt sogar einer Weltmeisterin. Daya Varfolomeev vom TSV Schmieden im Rems-Murr-Kreis ist alte und neue Weltmeisterin im Mehrkampf in der rhythmischen Sportgymnastik. Herzlichen Glückwunsch, SWR1. Guten Morgen, Baden-Württemberg. Es ist 6.13 Uhr.

nach sechs. SV1, guten Morgen Baden-Württemberg. Und da warten wir wirklich schon seit vielen, vielen Tagen drauf. Endlich mal wieder Regen. Ist ja viel zu trocken bei uns. Wenn wir gerade so auf den Regenradar schauen, ja, so über den Vogesen, da haben wir schon die ersten Schauer, die da runterkommen. Nicht viel, ein bisschen tröpfelt's da schon, aber bei uns in Baden-Württemberg. Im Moment ist es noch überall trocken, aber das ändert sich heute im Lauf des Tages. Da kann es immer mal wieder auch kräftiger regnen oder gewittern. Morgen ist es dann noch deutlich wahrscheinlicher, dass da ordentlich was runterkommen kann. Zum Teil auch sehr kräftig. Schauen wir mal auf aktuelle Temperaturen in Rottweil. Auf der Bar haben wir aktuell 15 Grad. Hier also gut Fenster aufmachen, durchlüften, bevor es heute wieder richtig heiß wird. In Überlingen am Bodensee 17 Grad, im Moment auch noch angenehm, hier unter 20 Grad immerhin. Und wir haben in Niederstetten auf der Hohenloher Ebene klare 16 Grad. Kommt gut in diesen Samstagmorgen, jetzt mit Tom Petty und den Heartbreakers und Into the Great Wide Open. SWR1, guten Morgen Baden-Württemberg, 21 Minuten nach 6.

0: Es ist 6.30 Uhr, halb sieben. Und wir schauen auf die Straßen mit dem SW1 Baden-Württemberg Verkehrsservice. Erstmal Gefahrenstellen von der A6 Mannheim Richtung Heilbronn zwischen Schwetzingen-Hockenheim und dem Dreieck Hockenheim. Hier liegt ein Reifen auf der linken Spur im Bereich der Baustelle. Nochmal die A6, jetzt Nürnberg Richtung Heilbronn. Zwischen Öhringen und Bretzfeld liegt eine Leitbarke auf der Überholspur. Auch hier bitte vorsichtig fahren. A8, Karlsruhe Richtung Stuttgart, zwischen Leonberg West und der Raststätte Sindelfingerwald Süd. Hier eine Unfallaufnahme, ist nur eine Spur frei, deswegen 5 Kilometer staut sich zurück. Verzögerung bis zu 20 Minuten. Nach wie vor gesperrt ist die B3 Lahr-Offenburg, und zwar auf dem Abschnitt zwischen Friesenheim und Oberschopfheim nach einem Unfall. Alle Verkehrsinfos kriegt ihr jederzeit auf swr1.de. Allen unterwegs gute Fahrt. Und wir schauen aufs Wetter zusammen mit unserem Wetterexperten Hartmut Mühlbauer. Gerade eben im Vorgespräch wollte ich wissen, Regen heute, und da meintest du, na, den kannst du schon persönlich begrüßen wahrscheinlich heute. Also noch nicht so wirklich in Sicht, Hartmut, ne?
1: Nein, das sind wirklich nur ganz vereinzelte Schauer und Gewitter, die sich heute bilden. So ein bisschen in etwas feuchterer Luft, die schon einsickert. Das merkt man auch an den Wolken jetzt in Südbaden. Aber für Schauer und Gewitter reicht's dann am ehesten so rund um Schwarzwald, vielleicht auf der Alb und Richtung Allgäuer Berge. Aber das ist wirklich eine sehr seltene Sache. Ansonsten bleibt's trocken und es wird wieder sehr heiß, ähnlich wie gestern, bis 38 Grad in der Kurpfalz. 30 Grad sind's im Südschwarzwald.
0: Aber dann habe ich endlich genug gewartet. Ab morgen sieht das Ganze anders aus.
1: Morgen haben wir dann Schauer und Gewitter, die durchziehen. Das ist erstmal noch ein bisschen schüchtern, aber dann im Laufe des Tages wird das immer mehr und zieht von Nord nach Süd über uns hinweg, in die Nacht hinein, auf Montag dann vor allem. Und da sind auch kräftige Gewitter dabei mit Platzregen, Hagel und Sturmböen. Es ist ja eine große Hitze jetzt gewesen und da ist viel Energie da. Morgen ist es nochmal sehr schwül, bis 32 Grad. Montag haben wir dann weitere Schauer und Gewitter, die dann langsam nach Südosten abziehen. Also da ist es dann auch noch mal nass, am Nachmittag dann trockener.
0: Vielen Dank, Hartmut.
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0: Und hier ist Benedikt Walesch. Ob ihr heute aufsteht, weil ihr einfach viel vom Tag haben wollt oder weil ihr aufstehen müsst, weil ihr heute arbeiten dürft, wir unterstützen euch mit den größten Hits aller Zeiten. Jetzt mit einem Song aus den 80ern. Hier sind Chicago. Hallo zusammen.

0: ganz genau. 6.40 Uhr, 20 Minuten vor 7. 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Guten Morgen, Baden-Württemberg. Am Samstag SWR1-Hörerin Maike schickt Grüße aus dem ICE. Sie ist auf dem Weg nach Kiel und schreibt uns über die 0711 26 27 28. Halb Baden-Württemberg macht Urlaub im Norden, ich auch. Na dann gehen wir mal davon aus, dass wenn die Hälfte da nach Norden gefahren ist, dass ein paar noch hier sind bei uns in Baden-Württemberg. Für die hätten wir jetzt was. In Sigmaringen ist an diesem Wochenende der französische Markt. Das ist ja fast ein bisschen so wie nach Frankreich fahren, also auch in den Urlaub. Auf dem Marktplatz gibt's alles Mögliche aus Frankreich, zum Beispiel zu essen. SWR1-Reporterin Nathalie Waldenspul hat sich das Ganze mal ein bisschen angeschaut für uns.
1: Ja, man kommt hier schon richtig in Urlaubsstimmung auf dem Sigmaringer Marktplatz. Das liegt aber nicht nur an der Hitze und auch nicht am Ambiente direkt unterm Schloss, sondern vor allem an den ganzen französischen Spezialitäten, die es hier dieses Wochenende gibt. Wir haben so ungefähr 10 Stände und an den meisten gibt's Feinkost. Wir haben zum Beispiel hier eine Patisserie, da gibt's leckere Süßgebäcke, Macarons und ganz viel französischen Käse, der Klassiker. Wenn man da vorbeiläuft, dann riecht's auch ein bisschen nach Käse, gehört ja dazu. Und man kann hier auch echt gute Stückle probieren. Und jetzt stehe ich hier gerade am Stand bei Momo und er ist hier ein ganz eifriger Verkäufer und verteilt ganz viele kleine Probiererle von den verschiedenen Käsen. Momo, warum ist denn das so wichtig, dass die Leute probieren müssen?
2: Auge nichts geschmecken, Auge nur schauen. Probiere ein bisschen Käse. Frankreich hat 360 Qualität Käse. Ziege, gib Schaf, gib alte Käse, gib junger. Alles muss probieren.
1: Also du bist Verkäufer mit Herz und Seele, merke ich.
2: C'est gentil.
1: Da freut er sich. Ja, aber auf dem französischen Markt gibt es nicht nur Leckeres zu essen, es gibt auch was für die Nase. Zum Beispiel beim Stand von Agnès. Sie macht hier Seife, selber gemachte, und bietet auch Lavendelseife an. Also es riecht auch ganz herrlich, wenn man da vorbeiläuft. Und Agnès, die ist schon seit Beginn des französischen Markts dabei, also seit 16 Jahren. Agnès, wie findest du es in Sigmaringen?
3: Sehr schöne Stadt. Ich liebe Sigmaringen. Das ist toll für Arbeit, für Essen, für Trinken. Sehr toll.
1: Ja, und in der Mitte des Marktes, da steht, wie es sich gehört, der Weinstand. Es gibt auch Liköre und es gibt was zu essen. Man kann es ja also gut aushalten. Es spielt auch Musik bis spät in den Abend hinein. Und wer jetzt Lust hat, sich das Ganze mal anzuschauen, der kann noch bis morgen zum französischen Markt nach Sigmaringen kommen.
0: SWR1 Baden-Württemberg am Samstagmorgen, der französische Markt in Sigmaringen. Tipps waren es. Der Tipp war das von SWR1-Reporterin Nathalie Waldenspul, die sich das Ganze mal für uns angeschaut hat. Und wenn ihr doch lieber baden gehen wollt heute und sagt, ah, so viel Trubel wollen wir gar nicht, und die Hitze heute nochmal so ein bisschen der Hitze ausweichen, auf swr1.de haben wir Tipps für euch, wo das gut geht heute. Schön nach Regionen sortiert, zum Beispiel der Haselbach-Stausee in Ellenberg. Schaut mal vorbei, swr1.de.

SWR1, guten Morgen Baden-Württemberg. Am Samstag 6.50 Uhr haben wir es, 10 Minuten vor 7 und wir haben eine aktuelle Gefahrenstelle von der A5 Karlsruhe Richtung Basel. Zwischen Rastatt Nord und Rastatt Süd aufpassen. Mehrere Bretter hat da jemand verloren. Die liegen jetzt auf der rechten und der mittleren Spur. Zum Teil ist es da nicht abgesichert, dass ihr mir da nicht drüber fahrt. Alle unterwegs. Gute Fahrt, kommt gut an. Die ganze Übersicht haben wir dann

0: 3:07 ist es.
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2: Heute mit Barbara Wurz. Guten Morgen. Und ein herzliches Willkommen im Wochenende. Heute Samstag, morgen ist dann Sonntag, der Ruhetag. Fast alle Geschäfte sind dann dicht. Für die meisten von uns ist er arbeitsfrei. Was würde eigentlich passieren, wenn es den gesetzlichen Sonntagsschutz eines Tages nicht mehr geben würde? Darüber wird ja immer wieder diskutiert, jetzt gerade auch wieder, ob Geschäfte nicht auch sonntags regelmäßig offen sein sollten. Veranstaltungen, zum Beispiel von Vereinen, könnten schon früher am Sonntagmorgen beginnen. Im Moment dürfen sie das nämlich eigentlich erst ab 11 Uhr, damit sie dem Sonntagsgottesdienst keine Konkurrenz machen. Man könnte argumentieren, das wäre nur konsequent, denn heute geht kaum mehr jemand regelmäßig in die Kirche. Außerdem gibt es inzwischen auch ein großes Gottesdienstangebot zu anderen Zeiten als nur Sonntagmorgens um 10. Das stimmt, und trotzdem wäre ich vorsichtig, den gesetzlichen Sonntagsschutz in Frage zu stellen. Es geht um ein paar Stunden geschützter Zeit, geschützt vor dem üblichen Trubel der anderen Tage, geschützt vor Verpflichtungen, Terminen, geschützte Zeit, in der sich deshalb noch ganz andere Dinge entfalten können und eben nicht einfach nur der Sonntagsgottesdienst. Familienzeit zum Beispiel. Oft ist es der Sonntagvormittag, an dem einmal alle gemeinsam frühstücken können. Die Kinder müssen nicht zur Schule. Oder es ist die Gelegenheit, sich mit Freunden zu treffen. Der Terminkalender ist für ein paar Stunden leer. Ich frage mich, bliebe das eigentlich so, wenn der Sonntag seinen besonderen Schutz verlieren würde? Vielleicht, vielleicht aber eben auch nicht. Solange der Sonntag anders ist als die üblichen Tage, planen wir auch anders. Wenn er zu einem ganz normalen Werktag wird, dann verändert sich wahrscheinlich nach und nach auch unser Leben. Nicht von heute auf morgen, aber eben doch ganz langsam. Die Bibel erzählt, dass Gott den siebten Tag einer Woche segnet und heiligt. Das bedeutet meiner Meinung nach auch, dieser Tag sollte anders sein. Eine Grenze für den Alltag. Und ich denke, vielleicht brauchen wir gerade heute so einen geschützten Raum. Ein paar geschützte Stunden für alle gleichzeitig. Zeiten, die uns miteinander verbinden und die ich nicht erst individuell aushandeln muss. Ich hoffe einfach, dass mit dem geschützten Sonntag nicht langsam, still und heimlich irgendwann etwas verschwindet, das uns eigentlich gut tut. Ein paar geschützte Stunden. Geschützt für uns alle. Barbara Wurz, Stuttgart. Evangelische Kirche.
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3: Um 7 Uhr mit Wiebke Hus. Spanien verstärkt die Polizeipräsenz in der Exklave Ceuta. Diskuswerferin Shanice Kraft holt Silber bei der Leichtathletik-EM. Das Wetter, wieder viel Sonne, vereinzelt Schauer oder Gewitter bei 30 bis 38 Grad. Die Behörden in Spanien und Marokko sind heute in Alarmbereitschaft, weil im Netz erneut Aufrufe zu illegalen Grenzübertritten in die spanische Exklave Ceuta kursieren. Beide Länder haben deshalb ihre Polizeipräsenz aufgestockt, um einen Ansturm wie vor kurzem zu verhindern. Aus Ceuta berichtet Franka Welz.
4: Nach Angaben des spanischen Innenministers Fernando Grande Malasca wurde das Kontingent der Beamten der Nationalpolizei auf fast 900 aufgestockt. Darüber hinaus sind neben lokalen Polizeieinheiten auch mehr als 700 Sicherheitskräfte der Guardia Civil in Ceuta im Einsatz. Demonstrative Kontrolle ist auch auf der anderen Seite der Grenze zu beobachten. Der Grenzort Fnidek hat sich in eine Sicherheitszone verwandelt. Hunderte Sicherheitskräfte sind im Einsatz, auch Militärtruppen wurden hinzugezogen. Marokko hat Draht- und Stacheldrahtzäune verstärkt. In Ufernähe patrouillieren Boote. Fahrzeuge mit Wasserwerfern sind an der Grenze aufgefahren.
3: Vor der Küste der indonesischen Insel Flores hat es ein Erdbeben der Stärke 7,7 gegeben. Wie die Behörden mitteilten, sind dabei zwei Menschen ums Leben gekommen. Das Beben ereignete sich in rund 15 Kilometern Tiefe. Auf Videos im Netz ist zu sehen, wie Teile eines Gebäudes am Hafen einstürzen und Menschen schreiend auf die Straße rennen. Eine Tsunami-Warnung wurde inzwischen wieder aufgehoben. Die Deutsche Stiftung Patientenschutz verlangt, Hitze als offizielle Todesursache auf Totenscheinen anzugeben. Den Folgen des Klimawandels müsse ein Gesicht gegeben werden, sagte Vorstand Brüsch der Rheinischen Post. Bislang berechnet das Robert-Koch-Institut die Zahl der Hitzetoten nur mithilfe statistischer Modelle. Die genaue Zahl kenne niemand. Laut RKI ist die Zahl der hitzebedingten Todesfälle in Deutschland bis Anfang August auf schätzungsweise 12.500 gestiegen. Beim Waldbrand im nordrhein-westfälischen Hürtgenwald hat sich das Feuer in der Nacht nicht weiter ausgebreitet. Laut Feuerwehr haben die Flammen weiter mindestens 150 Meter Abstand zum Ortsteil Gai. Diesen hatten die Einsatzkräfte evakuieren lassen. Der Brand war am Donnerstag ausgebrochen. Bei der Leichtathletik-EM hat die Mannheimerin Shanice Kraft am Abend im Diskuswurf Silber gewonnen. Für die 33-Jährige ist es nach 3 Bronzemedaillen bei vorherigen Europameisterschaften der bisher größte Erfolg.
0: Diese Medaille bedeutet mir wahnsinnig viel. Es ist zum einen eine Steigerung von Bronze zu Silber. Es wurde schon oft gesagt, die kann nur Bronze. Nee, das ist ein großer Schritt Richtung Gold auf jeden Fall. Und für mich ist diese Medaille heute auch Gold wert, weil ich lange dafür arbeiten musste. Ich habe wirklich hart gekämpft und bin einfach nur glücklich mit dem Ergebnis heute.
3: Außerdem wurde der Hamburger Owen Anser am Abend im Sprint über 200 Meter Europameister und Emil Ajekum aus Berlin holte sich beim Hürdenlauf über 400 Meter Silber. Die Zeit, es ist 7.03 Uhr.
5: Und damit schauen wir auf die Straßen für uns in Baden-Württemberg. Erstmal eine Gefahrenstelle von der A6 Heilbronn Richtung Mannheim. Zwischen dem Dreikockenheim und Mannheim-Schwetzingen ist eine ungesicherte Unfallstelle. Hier liegen auch Fahrzeugteile und zwar auf allen Spuren. Dann die A5 Karlsruhe Richtung Basel zwischen Rastatt Nord und Rastatt Süd. Mehrere Bretter auf der rechten und der mittleren Spur. A8 Karlsruhe Richtung Stuttgart zwischen Leonberg West und der Raststätte Sindelfingerwald Süd. Da wird ein Unfall aufgenommen. Es ist nur eine Spur frei. 5 Kilometer Stau, Verzögerung bis zu einer halben Stunde. Gesperrt ist die B3 Lahr-Offenburg und zwar auf dem Abschnitt zwischen Friesenheim und Oberschopfheim. Hier hat es einen Unfall gegeben, deswegen hier die Sperrung in beiden Richtungen. Gerade kommt noch ganz aktuell rein von der A81 Stuttgart Richtung Singen zwischen Oberndorf und Rottweil. Fahrzeugteile, die hier auf der Überholspur liegen, hier auch bitte ganz besonders vorsichtig fahren. Und das war's. 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Damit schauen wir aufs Wetter für uns in Baden-Württemberg. Ein bisschen nass kann es heute höchstens im Schwarzwald oder auf der Alp oder auch in den Allgäuer Bergen werden. Ansonsten warten wir weiter auf Regen. Heiß wird es auch heute nochmal mit bis zu 38 Grad. Die kriegen wir so im Raum Mannheim, Heidelberg. Aber morgen dann, da ist es sehr viel wahrscheinlicher, dass mal Regen kommt. Geht schon heute Nacht los und am Sonntag dann schwül örtlich kräftige Schauer und Gewitter, ab und zu Sonne. Nicht mehr so heiß, bis maximal 32 Grad.
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5: Hier ist Benedikt Walisch. Hallo zusammen. So, jetzt auf den Balkon mit einer Tasse Kaffee oder kühle Luft reinlassen, am offenen Fenster sitzen und dazu die 70er Fleetwood Mac für euren Start in den Tag. Schön, dass ihr uns dabei habt. Hallo zusammen.
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0: Summer Wine. Vielleicht noch ein bisschen früher, jetzt um 7.12 Uhr. Hier ist SWR1. Guten Morgen, Baden-Württemberg. Aber den Espresso jetzt noch schnell runterspülen, Schlüssel schnappen, Einkaufstaschen schnappen und dann ab ins Getümmel. Wer es schnell hinter sich bringen will und nicht ewig in der Schlange stehen will, nachher an der Kasse. Dann jetzt aber los zum Wochenendeinkauf. Wenn dann da auf dem Einkaufszettel steht Feta, dann geht es mir im Supermarkt immer so, dass ich denke, ja, was denn nun? Schafskäse? Feta? Hirtenkäse? Was ist was? Was kann ich kaufen? Oder ist alles etwa eins? Nein, ist es nicht. Es war eins Fenlekoch Eberhard Braun. Der klärt uns jetzt mal auf. Feta. Was ist das jetzt also?
1: Der Feta, das Original, ist der Stolz der Griechen. Feta hat eine geschützte Ursprungsbezeichnung. Und das bedeutet, dass der Feta-Käse nur in bestimmten Bereichen von Griechenland hergestellt werden darf. Und er ist auch überwiegend aus Schafsmilch. Also ich glaube mindestens 70% Schafsmilch, ca. 30% Ziegenmilch, aber niemals Kuhmilch. Und man schmeckt es auch. Der ist würzig, der ist auch ein bisschen bröseliger, mürber, säuerlich und der passt eben wunderbar in einen griechischen Salat oder pur mit einem griechischen Olivenöl und mit ein paar Kräutern.
0: Haben wir verstanden. Wie ist es mit Schafskäse?
1: Der ist hauptsächlich aus Schafsmilch oder nur aus Schafsmilch, aber muss kein Feta sein. Also der muss nicht aus Griechenland stammen, der darf auch aus Spanien, Frankreich, Bulgarien oder aus Deutschland sein. Der ist meistens kräftiger als der Feta, von der Konsistenz her cremig bis fest und den nehme ich wahnsinnig gerne her für Käseplatten oder einfach nur zum Wein, zum kräftigen Wein.
0: Bleibt der Hirtenkäse.
1: Er ist der günstigste meistens, hat keine geschützte Bezeichnung und oft wird auch nur Kuhmilch verwendet oder aus Mischmilch. Der ist etwas milder und der passt für mich für große Salate oder eben auch fürs Grillen, für Spieße oder wenn beim Überbacken der Käse seine Form behalten soll.
0: Ja, und ich liebe ja Melonen-Feta-Salat, wobei ich mag Ziegenmilch nicht. Also ist es bei mir eben, das weiß ich jetzt seit gerade, der Melonen-Hirtenkäse-Salat. Herrlich, was ihr mit Melone an diesem heißen Sommertag noch so anstellen könnt. Wassermelonenpizza, Gazpacho, whatever, steht alles auf swr1.de.

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21 Minuten nach 7. 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Guten Morgen, Baden-Württemberg. 0711 26 27 28. Da könnt ihr uns jederzeit anrufen, schreiben, Fotos schicken. So wie SWR1-Hörerin Nadine und Tomte das gemacht haben. Wir sind immer noch draußen, schreiben sie. Sternklaren Himmel genießen heute Nacht. Sommer, Sternschnuppen. Sonnige Grüße aus dem Garten. Und die beiden haben es echt cool gemacht. Auf einem riesigen Trampolin gepennt. Ein Haufen Decken, Kissen sehe ich da, Schlafsäcke. Und jetzt eben spiegelt schon die Sonne durchs Netz am Trampolin. Ja, nochmal richtig schön. Perseiden-Sternschnuppen mitgenommen heute Nacht. Nächste Nacht dann ja eher Blitz und Donner, die da angesagt sind, uns hell machen am Nachthimmel. Und auf dem Trampolin übernachten ist dann eher nicht mehr so angesagt wahrscheinlich. Danke für das Foto, ihr beiden. Startet alle gut in den Tag. SWR1, guten Morgen Baden-Württemberg. Am Samstagmorgen. Jetzt mit Travis. Why does it always rain on me? Können wir dann nächste Nacht sagen.

0: Eine Minute vor 7:30 ist es.
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0: Und die hat heute Morgen für uns Andrea Schindler. Guten Morgen.
2: Guten Morgen. Der Waldbrand im nordrhein-westfälischen Hürtgenwald hat sich in der Nacht nicht weiter ausgebreitet. Die Feuerwehr konnte die Flanken nach eigenen Angaben halten, auch weil der Wind nachgelassen hat. Die Löscharbeiten dauern geschätzt wohl bis mindestens Montag. In der spanischen Exklave Ceuta in Nordafrika sind Polizei und Militär in Alarmbereitschaft. Befürchtet wird ein neuer Massenansturm von Migranten an diesem Wochenende. Darauf deuten Aufrufe in sozialen Netzwerken hin. Bei der Leichtathletik-EM in Birmingham hat der Hamburger Owen Ansa am Abend im 200-Meter-Sprint den Titel gewonnen, in 19,95 Sekunden. Die Mannheimer Diskuswerferin Shanice Kraft holte ihre erste EM-Silbermedaille und Silber über 400 Meter Hürden ging an den Berliner Emil Adjeko. Außerdem hat Daya Farfolomeev aus Fellbach bei der WM der rhythmischen Sportgymnastik in Frankfurt zum dritten Mal ihren Mehrkampftitel verteidigt. Und noch zum Fußball. In der Regionalliga hat der SSV Ulm gestern im ersten Saisonheimspiel eine Niederlage kassiert. Das Spiel gegen Kickers Offenbach endete 0:2. 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
0: Und wir schauen auf die Straßen mit dem SWR1 Baden-Württemberg Verkehrsservice auf der A6 Nürnberg Richtung Heilbronn zwischen Öhringen und Bretzfeld aufpassen. Da steht ein Pannen-PKW auf der rechten Spur, ist nicht abgesichert. A6 Heilbronn Richtung Mannheim zwischen dem Dreieck Hockenheim und Mannheim-Schwetzingen. Nach einem Unfall im Bereich der Baustelle ist da die rechte Spur gesperrt. Dann haben wir die A8 Karlsruhe Richtung Stuttgart. Zwischen Leonberg West und der Raststätte Sindelfinger Wald läuft eine Unfallaufnahme. Nur eine Spur ist frei, 5 Kilometer Stau. Das Ganze kann bis zu einer halben Stunde länger dauern. Die B3 Lahr-Offenburg ist zwischen Friesenheim und Oberschopfheim nach einem Unfall in beiden Richtungen gesperrt. Alle Verkehrsinfos kriegt ihr jederzeit auf swr1.de. Allen unterwegs gute Fahrt. Und damit schauen wir aufs Wetter mit Hartmut Mühlbauer. Es wird nochmal so richtig heiß heute. Wo geht's denn so richtig hoch her temperaturmäßig?
3: Bis 38 Grad gibt es in der Kurpfalz, das ist die Spitze sozusagen, 37 Grad in Südbaden und um die 35, 36 Grad, aber auch im Raum Stuttgart und Richtung Tauber auch bis zu 37 Grad auf den Höhen sind es um 30 Grad. Meist scheint die Sonne allerdings von Westen her, ziehen jetzt schon ein paar dichte Wolken rein. Und da kann vielleicht auch der ein oder andere Schauer, später ein Hitzegewitter dabei sein, vor allem rund um Schwarzwald, Alb und lokal auch im Allgäu, sonst sollte aber nichts passieren.
0: Aber dafür morgen, da ist dann die Wahrscheinlichkeit deutlich größer, dass ein bisschen Regen runterkommt, oder?
3: Genau, dann ist das Tief da und das bringt uns Schauer und Gewitter. Die können zum Abend hin sehr kräftig werden mit Platzregen, Hagel und Sturmböen. Es ist drückend schwül, nicht mehr so heiß zwar, aber auch nicht wesentlich besser auszuhalten mit 26 bis 32 Grad. Und am Montag, da gibt's noch weitere Schauer und Gewitter, die dann langsam in die Alpen ziehen und dann wird's wieder trockener und kühler.
0: Vielen Dank, Hartmut.
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0: Frühstück gedeckt? Zeitung bereit? Na dann, Füße hoch und Wochenende. Hier ist Benedikt Walisch. Schön, dass ihr dabei seid.
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0: Ganz genau, 20 Minuten vor 8. 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Guten Morgen, Baden-Württemberg. Ja, es ist der beste Zeitpunkt jetzt vielleicht noch, um loszugehen Richtung Wochenmarkt. Jetzt noch angenehm kühl da draußen. 19 Grad zum Beispiel in Löwenstein hat uns Thomas geschickt. Ja, wir können uns so ein bisschen nach dem Wetter, nach den Temperaturen richten, wann wir losgehen. Die Marktbeschicker, die können das nicht. Die müssen ab früh morgens da stehen und die bleiben auch, wenn der Salat schon denkt, jetzt möchte ich gerne welken. In Heilbronn haben wir die Beschicker mal gefragt, wie macht ihr das eigentlich? Wie geht ihr mit diesen heißen Temperaturen um?
1: Wir stehen hier gerade vor unserem Fischstand. Normalerweise haben wir eine sehr gute Kühltheke, auch die vereist wird. Wenn es aber zu warm ist, dann kämpft der Akku. Deshalb geht man dann vernünftigerweise nach Hause, wenn man merkt, jetzt wird es zu heiß.
2: Ich habe da etwa 2 Grad in der Käsetheke drin. Wer leidet, das ist der Käseonkel. Langsam leben und viel trinken. So übersteht man den Tag.
3: Auf dem Feld sieht es schrecklich aus. Butter hat Risse, Äpfel kriegen Sonnenbrand, Zwetschgen werden alle auf einmal reif. Schaut, dass ich so viel Ware mitbringe, wie verkauft, weil ich habe kein Kühlauto.
4: Das Gemüse, das leidet oder die Salate. Einfach feucht halten, abdecken. Wenn sie Erzeuger sind, die Ware haben, müssen sie auf dem Markt. Sie können nicht Ferien machen.
0: Ja, absolut. Die können keine Ferien machen. Die Gemüse, Bäuerinnen und Bauern, die Landwirtschaft, alle hoffen auf kühlere Tage, vor allem aber natürlich auf Regen. Kriegen wir ja ab morgen, heute nur sehr vereinzelt, haben wir gerade gehört von Hartmut Mühlbauer aus unserem Wetterteam. Na, hoffen wir, dass es nicht zu viel auf einmal wird mit dem Regen, dass der Boden den gut aufnehmen kann und dass vor allem kein großer Hagel kommt. Wo was los ist, erfahrt ihr natürlich jederzeit bei uns im Wetter in SWR1 Baden-Württemberg. 7:41 Uhr ist es.

0: 10 Minuten vor 8. 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Guten Morgen, Baden-Württemberg. Aktuelle Verkehrsmeldung von der A5. Karlsruhe Richtung Basel. Zwischen Aachen und Appenweier liegt ein totes Reh auf der rechten Spur. Hier bitte vorsichtig fahren.
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0: Ja, ein genialer Ausflugstag und ihr müsst euch um absolut gar nichts kümmern. Ihr müsst einfach nur Zeit haben. Das ist die Idee unseres perfekten Tages. Nächste Woche Mittwoch in Ulm mit SWR1-Moderator Julian Hammerstein. Ein Tag in Ulm ohne Ulmer Münster geht natürlich nicht. Deshalb haben wir für euch was ganz Spezielles klar gemacht. Eine Dächerführung, ja, durch den Dachboden des Münsters und dann hoch oben aufs Dach. Julian war vorab schon oben mit dem Münsterführer Matthias Groß.
3: Puh, ja, man kommt ganz schön ins Schnaufen, wenn man hier hochklettert. Aber es heißt ja nicht umsonst Dächerführung. Und wir sind jetzt auf dem sogenannten Südturm. Ich bin mit Matthias Groß hier oben. Wie viele Stufen sind das hier hoch? Und ist das jedes Mal noch ein Genuss oder kämpft man irgendwann?
4: Für mich ist es immer noch ein Genuss, bleibt immer ein Genuss, hauptsächlich die Aussicht. Und es sind 320 Stufen.
3: Das ist ein ganz enger Turm, den man da hochkraxelt, auf Steinstufen natürlich. Und dann hat man aber plötzlich einen grandiosen Blick. Wir blicken auf so ein hellgrünes Dach, ein Kupferdach. Aber darüber sind Bögen, alles schön verziert. Das ist ein Anblick, den man normalerweise nicht hat. Worauf wir jetzt hier drunter schauen, was genau ist das für ein Teil von Münster?
4: Das ist das südliche Seitenschiff. Und wir schauen, wie gesagt, auf die Strebebögen, die im 19. Jahrhundert hier draufkamen. Und das Hauptschiff abstützen.
3: Sie stützen das Hauptschiff ab. Das ist etwas Wichtiges, was man hier lernt bei dieser Führung. Das ist nämlich was Besonderes an dem Ulmer Münster. Das wäre sonst gar nicht so stabil, ne?
4: Ja, nein, es wäre nicht so stabil. Also es wäre wackeligere Angelegenheit. Vielleicht hätte es auch gar nicht gehalten, wenn man nicht diese Strebebögen im 19. Jahrhundert dann reingebaut hätte.
3: Das heißt, ich sollte nicht so kräftig an den rütteln?
4: Die sind sehr stabil, glaube ich. Obwohl, die müssen dann auch wieder restauriert werden und da braucht es dann auch wieder Geld für.
3: Geld ist auch so ein Thema. Alles, was hier gemacht wird, was hier getan wird, ganz viel in den letzten Jahrhunderten, kam nicht einfach so. Das wurde auch zusammengesammelt. Auch viele Bürger waren daran beteiligt.
4: Ja, genau. Zum Beispiel dieser Turm, der wurde Anfang der 2000er Jahre, 14 Jahre lang restauriert. Und da sind, glaube ich, 2 Millionen Spenden reingekommen, um den Turm dann fertig zu restaurieren.
3: Und wir hören den Turm im Hintergrund schon schlagen. Der ist auch heute wieder mit einem Gerüst eingedeckt. Aber trotzdem, die Strahlkraft ist enorm. Mir reicht schon dieses eine Mal, um wirklich zu staunen, während die Glocken so langsam einläuten, dass wir wieder nach unten stapfen.
0: Ja, es klingt echt besonders. Habt ihr Lust? Mit Freunden oder Familie dann anmelden für den perfekten Tag in Ulm mit Julian Hammerstein. Jetzt auf swr1.de und da steht auch, welche Stationen ihr in Ulm noch besucht. Das Münster ist natürlich ja nur ein Programmpunkt von vielen.
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0: Es ist 8:02.
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12: Um 8 Uhr mit Andrea Schindler. Guten Morgen. Die Löscharbeiten des Waldbrandes bei Hürtgenwald sollen heute entscheidend vorankommen. Sportler aus Baden-Württemberg holen WM- und EM-Medaillen. Das Wetter, Sonne und Wolken, vereinzelt Schauer oder Gewitter bis 38 Grad. Beim Waldbrand in der nordrhein-westfälischen Eifelgemeinde Hürtgenwald gibt es Hoffnung, dass die Einsatzkräfte die Flammen heute unter Kontrolle bekommen. Vor Ort ist ARD-Reporter Benedikt Herft.
13: Hier im Lagezentrum der Einsatzkräfte wird gerade der Plan für den Tag erstellt. Man ist zuversichtlich, dass man das Feuer immer weiter eingrenzen kann. Denn mittlerweile sind 600 Feuerwehrleute sowie 400 weitere Kräfte, unter anderem vom THW im Hürtgenwald, im Einsatz. Und die können am Boden löschen und nachher werden auch wieder Löschhubschrauber starten. Die gute Nachricht aus der Nacht ist aber, das Feuer hat sich nicht ausgebreitet. Weiterhin ist eine Fläche von rund 420 Fußballfeldern betroffen.
12: Der Thüringer Landrat Nolten hofft, dass die Bewohner des evakuierten Hürtgenwalder Ortsteils Gai vielleicht schon heute wieder in ihre Häuser zurück dürfen. Derzeit reichen die Flammen teilweise auf bis zu 150 Meter an die Gebäude heran. Die Deutsche Stiftung Patientenschutz verlangt, Hitze als offizielle Todesursache auf Totenscheinen anzugeben. Den Folgen des Klimawandels müsse ein Gesicht gegeben werden, sagte Stiftungsvorstand Brüsch der Rheinischen Post. Bislang berechnet das Robert-Koch-Institut die Zahl der Hitzetoten nur mithilfe statistischer Modelle. Die genaue Zahl kenne niemand. Laut RKI ist die Zahl der hitzebedingten Todesfälle in Deutschland bis Anfang August auf schätzungsweise 12.500 gestiegen. Vor der Küste der indonesischen Insel Flores hat es ein Erdbeben der Stärke 7,7 gegeben. Laut Behörden sind dabei mindestens 20 Menschen ums Leben gekommen. Auf Videos im Netz ist zu sehen, wie Teile eines Gebäudes am Hafen einstürzen und Menschen auf die Straßen rennen. Eine Tsunami-Warnung wurde nach kurzer Zeit wieder aufgehoben. Die indonesische Insel Flores gilt wegen ihres Nationalparks mit riesigen Echsen als beliebtes Urlaubsziel. Bei der Leichtathletik-EM in Birmingham hat Owen Unser am Abend im Sprint über 200 Meter den Titel geholt. Der Hamburger brauchte für die Strecke 19,95 Sekunden.
14: Ich habe alles, was in mir drin gesteckt hat, habe ich auf die Bahn gelegt. Ja, ich bin einfach glücklich. Ich habe am Donnerstag, bevor wir hier nach Birmingham angereist sind, habe ich gesagt, ich möchte Deutschland wieder auf die Karte bringen. Und ich glaube, mit der Goldmedaille habe ich das gut geschafft.
12: Außerdem gewann der Berliner Emil Adjikum beim Hürdenlauf über 400 Meter die Silbermedaille. Silber ging auch an die Diskuswerferin Shanice Kraft aus Mannheim. Und außerdem hat Darja Farfolomeev aus Fellbach bei der WM der rhythmischen Sportgymnastik in Frankfurt zum dritten Mal ihren Mehrkampftitel verteidigt. Morgen hat sie in 3 von 4 Gerätefinals weitere Chancen auf WM-Medaillen. 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
15: Und wir schauen auf die Straßen mit dem SW1 Baden-Württemberg Verkehrsservice. Die B3 Lahr-Offenburg ist zwischen Friesenheim und Oberschopfheim nach einem Unfall in beiden Richtungen gesperrt. Da muss noch die Fahrbahn gereinigt werden. Das war's aber auch schon. Mehr Meldungen und weitere Meldungen, die dann reinkommen sollten im Laufe der Zeit heute auf SW1.de. Schauen wir aufs Wetter. Sau heiß wird's heute nochmal. Bis 38 Grad kriegen wir in der Kurpfalz. Paar Gewitter kann's heute auch schon geben. Am ehesten so im Schwarzwald, auf der Alp oder auch auf den Höhen im Allgäu. Morgen dann ist es zwar nicht mehr ganz so heiß, aber es wird halt so schwül, dass die paar Grad weniger sich auch nicht so viel angenehmer anfühlen. Und dann kann es auch unwetterartige Gewitter geben. Zum Start der neuen Woche kann es auch am Anfang noch weiter regnen oder gewittern. Das zieht dann aber alles so nach und nach nach Südosten ab.
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15: 1. Hefezopf, Breze und ab damit in den frisch aufgebrühten Kaffee. Leute, ihr wisst einfach, wie man es macht. Genießt es. Hier ist Benedikt Wahle. Schönen Samstagmorgen allen. Hallo zusammen.
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0: Die Katy Perry in SWR1 Guten Morgen Baden-Württemberg. 8:10 am Samstag. Und Samstag heißt ja bei vielen Kehrwoche, Autowaschen und dann auch noch gleich einmal volltanken. Wobei das Volltanken ist ja einfach mal sauteuer seit ein paar Monaten. Wir müssen da sehr taktisch vorgehen. Hier mal 1 Liter, da mal 5 Liter und dann möglichst um 11:45, weil 12 darf ja einmal am Tag erhöht werden. Auch wenn ich gehört habe, dass sich an diese Regel gar nicht alle Tankstellen halten. Bitte was? Was? Darum soll es jetzt aber nicht gehen. Wir müssen ja die Preise nehmen, die wir kriegen. Und da ist die Frage, lohnt es sich auch mal für einen niedrigeren Preis ein paar Kilometer Umweg zu fahren? Raphael Roth aus der SWR1 Verkehrsredaktion.
1: Ja, rechnen wir das einfach mal durch. Wir sagen mal, du fährst einen Kombi, der hat einen 50-Liter-Tank, der ist komplett leer, den müssen wir komplett voll machen. Tankstelle A liegt auf deinem Arbeitsweg und Tankstelle B, da müssen wir so einen kleinen Umweg von 10 Kilometern fahren. Ich habe mir mal einen beliebigen Tag in der letzten Woche genommen, Großraum Mannheim-Ludwigshafen, habe da mal die Differenz bei Super E10 angeschaut, das waren so um die 16 Cent. Die setzen wir jetzt einfach mal an. Jetzt ziehen wir noch den Spritverbrauch für den Umweg ab, sparen wir also ungefähr pro Tankfüllung 6 Euro. Im Schnitt wird so ein Auto zweimal im Monat vollgetankt, Ersparnis 12 Euro im Monat, also rund 150 Euro im Jahr.
0: Das ist jetzt ein Beispiel für maximale Ersparnis. Wenn der Preisunterschied geringer ist und der Umweg zur Tanke weiter, dann sieht es natürlich schon anders aus. Hast du ein paar ganz grundsätzliche Tipps, Raphael?
1: Als kleine Faustregel, je größer der Tank, je größer die Preisdifferenz, je kürzer der Umweg, desto mehr lohnt sich das. Im normalen Alltag bringt es meistens eher wenig. Und es lohnt sich, in der Stadt zu tanken, denn da sind viele Tankstellen, da gibt's viel Konkurrenz und deswegen sind die Preise oftmals günstiger als im ländlichen Raum. Dort ist der Sprit oft teurer.
0: Auf swr1.de haben wir halt einfach mal einen Spritpreisrechner für euch. Da lest ihr, wo ihr heute am günstigsten tanken könnt. Bitte sehr, swr1.de, 8:13.

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Guten Morgen, Baden-Württemberg. 19 Minuten nach 8 ist es am Samstag. Und Samstag ist ja durchaus bei vielen der Einkaufstag. Und ich finde schön, wenn ich dann einkaufen gehen soll und einen Einkaufszettel habe. Auf dem steht dann, was ich mitbringen soll. Also Reis, Sahne, Butter. Was ich aber überhaupt nicht leiden kann, ist, wenn dann da drauf steht, alles fürs Grillen. Da stehe ich da und denke, ja was? Was heißt das jetzt? Kasten Bier, Kasten Limo, Sekt, Grillfleisch, Grillgemüse, Kartoffelsalat, Zutaten, eine Biertischgarnitur aus dem Baumarkt, ein Gasgrill, 11 Kilo Propangas. Ja, was soll ich jetzt mitbringen? Ich weiß nicht, wie ihr das macht. Aber ich brauche schon sehr konkrete Angaben. Ich plane ja auch nicht die Hochzeit und schreibe einfach auf den Zettel, alles für die Hochzeit. Ich werde schon wissen, wer kommt, wann findet es statt, wer macht Catering, wie ist es mit der Musik geregelt, wen soll ich heiraten und so weiter. So, jetzt entspanne ich mich wieder ein bisschen mit Nelson. I can't live without your love. 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

0: Auf die Sekunde 8.30 Uhr.
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0: Und die hat Andrea Schindler für uns. Guten Morgen.
2: Guten Morgen. Im Kampf gegen den großen Waldbrand bei Hürtgenwald in der nordrhein-westfälischen Eifel hofft die Feuerwehr, dass es heute weiter windstill bleibt. In der Nacht haben sich die Flammen deswegen nicht weiter ausgebreitet. Und mit Hilfe von Löschhubschraubern könnte das Feuer heute unter Kontrolle gebracht werden. Nach dem Katamaranunfall gestern mit 12 Verletzten im Konstanzer Hafen läuft der Linienverkehr zwischen Konstanz und Friedrichshafen laut Reederei das ganze Wochenende nur im 2-Stunden-Takt. Das beschädigte Schiff war gestern Abend aus dem Hafen geschleppt worden. Ein Gutachter soll jetzt klären, warum der Katamaran gestern in die Hafenmauer geprallt ist. Bei der Leichtathletik-EM in Birmingham hat Diskuswerferin Shanice Kraft aus Mannheim ihre erste Silbermedaille gewonnen. Silber ging auch an den Berliner Emil Adjekum beim 400-Meter-Hürdenlauf. Und Owen Ansah holte Gold über 200-Meter-Sprint in 19,95 Sekunden. Darja Fafolomeev aus Fellbach bleibt Mehrkampf-Weltmeisterin in der rhythmischen Sportgymnastik. Bei der WM in Frankfurt hat sie ihren dritten Titel in Folge verteidigt. Mehr Nachrichten auf swraktuell.de.
0: Und damit schauen wir auf die Straßen mit dem SW1 Baden-Württemberg Verkehrsservice. Wir haben die B3 Lahr-Offenburg, die ist nach wie vor gesperrt nach einem Unfall zwischen Friesenheim und Oberschopfheim, hier in beiden Richtungen die Sperrung. Da laufen immer noch Reinigungsarbeiten. Alle Verkehrsinfos kriegt ihr jederzeit auch auf swr1.de. Allen unterwegs gute Fahrt. Damit schauen wir aufs Wetter mit Hartmut Mühlbauer im SWR1 Wetterstudio. Wir warten ja alle dringend auf Regen. Kommt denn schon irgendwo was runter schon, Hartmut?
3: Ja, tatsächlich ein kleiner erster Schauer hat sich schon gebildet, und zwar etwa von Offenburg in den Schwarzwald hinein, Richtung Nordschwarzwald, also eher, da regnet es ein bisschen, es ist jetzt nicht viel, aber es ist durchaus so, dass es dann mal nass wird. Richtung Vogesen sind auch schon einzelne Schauer, das fällt jetzt aber eher wieder in sich zusammen. In den meisten Regionen ist es ja sowieso sehr sonnig, aber es ist dann heute tagsüber eher so eine Mischung aus Sonne und Wolken, und es wird wieder drückend heiß mit 30 bis 38 Grad. Und am Nachmittag, das sind dann besonders rund um Schwarzwald, Alb, später auch lokal im Allgäu, weitere Schauer oder Hitzegewitter möglich, aber alles in allem bleibt das eine sehr seltene Sache.
0: Das ändert sich dann aber morgen, oder?
3: So ist es. Dann ist es verbreiteter, Schauer und gewittrig. Das wird dann vor allem zum Abend sehr kräftig werden mit den Gewittern. Da sind Platzregen, Hagel und Sturmböen durchaus möglich. Es ist drückend schwül morgen mit 26 bis 32 Grad. Am Montag gibt es dann noch weitere Schauer und Gewitter, die dann allmählich Richtung Alpen abziehen. Von Norden her also dann am Nachmittag trockener.
0: Vielen Dank, Hartmut.
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0: Hier ist Benedikt Walesch. Entspannten Start in diesen Samstag. Hallo zusammen.

0: 20 Minuten vor 9, hier ist SR1, guten Morgen Baden-Württemberg mit einer aktuellen Verkehrsmeldung von der A81 Heilbronn Richtung Stuttgart zwischen Ludwigsburg Süd und Stuttgart-Zuffenhausen. Aufpassen, da liegt ein Sofa auf der Autobahn.
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0: Ein gratis Restaurant. Ja, das ist schon echt was Besonderes und das gibt's in Lörrach und das schon seit 5 Jahren. Finanziert wird das Ganze nur durch Spenden. Es ist das Café Kreuzweg. In der Küche am Tresen, die ganze Orga, das stemmen alles Ehrenamtliche. Robbie Horvath ist einer von ihnen. Gemeinsam bringen sie jeden Tag im Café was Warmes auf den Tisch. Für Menschen ohne Dach über dem Kopf, für Drogenkranke oder einfach Menschen, die wenig Geld haben. Und Robbie weiß, egal wie schlecht die wirtschaftliche Lage ist, das Café muss bleiben.
3: So, es geht los.
4: Pünktlich auf die Minute schließt Robbie Horvath das Lörracher Café Kreuzweg auf.
3: Sehr geehrte Mitbürgerinnen, sehr geehrte Mitbürger, das Café ist eröffnet.
4: Ja. Ganz vorne in der Warteschlange vor der Tür eine Frau mit Rollator, dahinter 1-2 Dutzend andere hungrige Gäste, die meisten mit grauen Haaren. Sie laufen durch den Gastraum mit den Natursteinwänden und den runden Holztischen schnurstracks zur Essensausgabe an die Theke. Hinten dran in der Küche hat Karin Staus beim Schöpfen von Spaghetti und Soße alle Hände voll zu tun.
5: Heute war es sehr stressig, ich hatte nicht viel. Und habe dann eine Linsenbolognese gekocht.
4: Karin Staus ist Rentnerin und wie Robbie Horvath beim Kaffee Kreuzweg aus christlicher Überzeugung schon von Anfang an dabei. Sie lacht viel und wenn die gespendeten Lebensmittel aus dem Supermarkt mal wie heute nicht reichen, dann improvisiert sie halt. Robbie Horvaths Frau Ingi kümmert sich um die Buchhaltung und hofft, dass sie im Café eines Tages mal nicht von der Hand in den Mund leben müssen.
6: Ich brauche einfach eine Budgetplanung. Also für mich ist es schon eine Herausforderung, so kurz vor knapp dann damit zu rechnen, dass was reinkommt.
4: Diese Sorge muss sich Ingi jetzt erstmal nicht mehr machen, denn die Crowdfunding-Aktion war erfolgreich. Es gibt also auch künftig das Gratisangebot mit einer warmen Mahlzeit am Tag, auf die so viele angewiesen sind. So wie diese Rentnerin, die vor einem vollen Teller sitzt.
7: Ich bekomme nur eine geringe Rente und damit ist mir sehr viel geholfen. Aber auch der Kontakt hier, vor allen Dingen am Samstag. Da gibt es noch eine Gebetsstunde und das finde ich sehr gut.
4: Robbie Horvath spricht wie seine Mitstreiter offen über seinen Glauben. Sein Glaube hat ihn für das Leid anderer sensibel gemacht und nur so konnte er seine schlimme Kindheit im eigenen Elternhaus überstehen. Anders als seine beiden Brüder.
8: Beide Brüder sind dran zerbrochen. Wenn ich so dran denke, was ich erleben durfte, da bin ich mit tiefer Dankbarkeit erfüllt. Ich bin glücklich verheiratet, darf hier das erste Gratis-Restaurant Deutschlands haben und für die Leute da sein. Und das ist einfach eine tolle Sache, wo ich sehr glücklich und sehr dankbar bin.
0: Sagt Robbie vom Team Café Kreuzweg in Lörrach. Ein Gratis-Restaurant, das immer wieder Wege findet, um über die Runden zu kommen.
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Guten Morgen, Baden-Württemberg. 9 Minuten vor 9 ist es am Samstagmorgen. Ja, manchmal regt man sich ja am Samstagmorgen über Kleinigkeiten auf. Ich nicht heute. Hab mich noch gar nicht aufgeregt. Aber wenn es so gewesen wäre, spätestens als mein Kollege Julian Hammerstein hier reingekommen ist, ich wäre sofort viel ruhiger gewesen. Von 120 auf 60 wäre mein Puls runter. Kommt er hier rein, sagt, wie geht's? Schenkt mir eine Butterbrezel, geht wieder raus, guckt noch ein bisschen, was er so vorhat, in bloß keinen Stress, ab 9. Ja, solche Kollegen braucht's halt. Und gleich habt ihr ihn für euch, ab 9. Bloß keinen Stress mit Julian Hammerstein. Viel Spaß dabei. Schönes Wochenende. Bis dann. Ciao.

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15: Um 9 Uhr mit Andrea Schindler. Guten Morgen. Der Waldbrand bei Hürtgenwald soll heute unter Kontrolle gebracht werden. Diskuswerferin Shanice Kraft aus Mannheim holt EM Silber. Das Wetter, Sonne und Wolken, vereinzelt Schauer und Gewitter bis 38 Grad. Der Waldbrand in der nordrhein-westfälischen Eifel bei Hürtgenwald hat sich in der Nacht nicht weiter ausgebreitet. Die Brandbekämpfer hoffen, dass es weiter windstill bleibt. Gestern mussten sicherheitshalber 1.800 Einwohner den Ortsteil Gai verlassen. ARD-Reporter Benedikt Herfs ist vor Ort.
16: Mittlerweile sind 1.400 Einsatzkräfte vor Ort. Man sei deshalb gut aufgestellt, um heute über Tag weiter gegen das Feuer vorzugehen, sagt der Landrat des Kreises Düren, Ralf Nolten. Es sind auch wieder Löschhubschrauber und Panzer der Bundeswehr im Einsatz. Ganz besonders wichtig ist für die Feuerwehr auch die Hilfe von Landwirten aus der Region, die Wasser mit Tankwagen und Güllefässern in den Hürtgenwald bringen. Der Dürener Landrat rechnet damit, dass die Löscharbeiten noch mehrere Tage dauern werden. Unklar ist noch, wann die Bewohner des evakuierten Ortes Gai wieder zurück in ihre Häuser können.
15: Die Deutsche Bahn will wegen des Niedrigwassers in vielen Flüssen ausgemusterte Güterwaggons wieder einsetzen. Das geht aus einem Dokument der Bahntochter DB Cargo hervor, berichtet die Rheinische Post. Konkret geht es um 900 zusätzliche Waggons. Laut DB Cargo-Chef Osburg könnten sie 200 Binnenschiffe ersetzen. Bundesverkehrsminister Bilger will ausfallende Gütertransporte auf dem Wasser auf Straßen und Schienen verlagern. In der spanischen Exklave Ceuta in Nordafrika sind Polizei und Militär weiter in Alarmbereitschaft. Befürchtet wird ein neuer Massenansturm von Migranten aus Marokko an diesem Wochenende. Darauf deuten Aufrufe in sozialen Netzwerken hin. Laut Nachrichtenagentur Reuters haben Behörden beider Länder ihr Sicherheitspersonal nochmal aufgestockt. Nach einem Erdbeben vor der Insel Flores in Indonesien soll die Zahl der Opfer auf mindestens 20 gestiegen sein. Das berichtet die Nachrichtenagentur AFP. Das Beben hatte laut US-Erdbebenwarte eine Stärke von 7,7. Bei der Leichtathletik-EM hat die Mannheimerin Shanice Kraft am Abend im Diskuswurf Silber gewonnen mit 65,72 Metern. Für Kraft ist es nach 3 Bronzemedaillen bei vorigen Europameisterschaften der bisher größte Erfolg.
1: Diese Medaille bedeutet mir wahnsinnig viel. Es ist zum einen eine Steigerung von Bronze zu Silber. Es wurde schon oft gesagt, die kann nur Bronze. Nee, das ist ein großer Schritt Richtung Gold auf jeden Fall. Und für mich ist diese Medaille heute auch Gold wert, weil ich lange dafür arbeiten musste. Ich habe wirklich hart gekämpft und bin einfach nur glücklich mit dem Ergebnis heute.
15: Außerdem hat der Hamburger Owen Ansa am Abend im Sprint über 200 Meter den Europameistertitel geholt. Und Emil Adjekum aus Berlin bekam beim 400 Meter Hürdenlauf Silber. Bei der WM der rhythmischen Sportgymnastik in Frankfurt hat Daja Farfolomeev aus Fellbach zum 3. Mal ihren Mehrkampftitel verteidigt. Morgen hat sie noch in 3 von 4 Gerätefinals weitere Chancen auf WM-Medaillen. Und mehr Nachrichten auch auf swraktuell.de.
17: Vorsicht unterwegs auf der B28 Neu-Ulm Richtung Hittistetten. Zwischen Neu-Ulm und dem Dreieck Hittistetten ein defekter LKW nach einem Reifenplatzer. Die B3 Lahr-Offenburg ist zwischen Friesenheim und Oberschopfheim nach einem Unfall in beiden Richtungen gesperrt. Da laufen zurzeit noch die Reinigungsarbeiten. Und dann schauen wir noch zu den Nachbarn in der Schweiz. A2 Luzern Richtung Gotthard. Vom Gotthardtunnel 2 Kilometer Stau, 20 Minuten. Und in Österreich Fernpass Bundesstraße Füssen Richtung Reute zwischen dem Grenztunnel Füssen und Reute Süd. Immer wieder Stau, auch stockender Verkehr, eine Viertelstunde etwa mehr. 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
17: 16 Grad Bad Mergentheim, 16 auch Sigmaringen, 20 Lindau am Bodensee. Ja, bis zu 38 werden es örtlich noch. An der anderen Seite 30 Grad. Also die 30 sollten wir wahrscheinlich überall knacken heute. Vereinzelt, wirklich sehr vereinzelt, gibt es im Laufe des Tages auch Schauer- oder Hitzegewitter. Morgen dann nicht mehr ganz so heiß, aber dafür sehr schwül, maximal 26 bis 32 Grad und insgesamt mehr Schauer und Gewitter möglich, gerade morgen Abend dann auch mal kräftiger.
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17: Inzwischen mit Julian Hammerstein. Guten Morgen. So, und ich hoffe, ihr hattet schon ein Tageshighlight. Ich habe eben eins gesehen. Auf der Baustelle, auf der Bundesstraße, eine Babyente, die sich verirrt hat auf die Baustelle. Und die Bauarbeiter haben sofort die Handys gezückt und Selfies gemacht, bevor sie natürlich sachgemäß rüber zum Fluss gebracht haben. Ente gut, alles gut, schönes Wochenende.

0: 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Und Planung ist ja manchmal auch richtig Stress.
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0: Ja, und deshalb haben wir alles für euch geplant bei unserem perfekten Tag. Und zwar in Ulm am kommenden Mittwoch. Mit mir als Begleitung, ich darf euch an diesem Tag begleiten. Wir gehen exklusiv auf die Dächer des Ulmer Münsters. Wir gehen rein in die Pilzzucht im Keller der Wilhelmsburg. Und dann gibt's da noch einen virtuellen Flug durch die Stadt Ulm mit Birdly. So, und was ist dieses Birdly? Andrea Dürr vom Team.
3: Also unser Birdly ist sozusagen ein Fluggerät, mit dem man mit der VR-Brille sozusagen in eine ganz neue Welt eintauchen kann. Bei uns jetzt hier ganz speziell die Ulm-Welt. Das heißt, Ulm wurde nachgebaut auf das Jahr 1980. Also es war der Zeitpunkt, an dem das Münster fertiggestellt wurde. Und man kann eben virtuell wie ein Vogel über Ulm fliegen.
0: Abheben wie ein Vogel. Also praktisch die Stadt aus der Vogelperspektive erkunden. Und die kann ja sehr, sehr, sehr vielfältig sein. Und es soll sich sehr realistisch anfühlen. Wie das funktioniert?
3: Wir haben zum einen natürlich die Brille, über die man sozusagen alles sehen kann, wohin man fliegt. Zeitgleich können die Besucher auch verfolgen, wohin man fliegt. Wir haben Flügel, die mit Sensoren ausgestattet sind, sodass man selber entscheidet, wohin man fliegt. Das ist kein fertig vorgefertigter Flug, sondern man entscheidet selber, wohin man fliegen möchte, auch wie hoch. Dazu gibt es dann noch eine Windmaschine, die so das Flugfeeling ganz gut erlebbar macht.
0: Das heißt, ihr fliegt über Ulm, durch Ulm, eigentlich wie ihr wollt.
3: Ja, man kann also auch nach Neu-Ulm rüber, man kann übers Münster fliegen, man kann sozusagen auch durch die gotischen Bögen durchfliegen des Münsters, die einzelnen Straßen entdecken und also man hat wirklich einen ganzen Überblick. Man kann übers Rathaus fliegen, die komplette Altstadt, zum Beispiel das Schwörhaus, die alte Synagoge, Haus der Begegnung, also es sind viele Spots, die auch heute noch in der Stadt sind. Das macht einfach auch toll, wenn man dann so Gebäude entdeckt und sagt, wow, da ist der Metzgerturm, da war ich schon. Das macht einfach das Erlebnis dann auch so konkret.
0: Ja, es ist wirklich eine andere Art, so eine Stadt kennenzulernen, ne? Also ohne Stadtführung, bei der vielleicht auch mal die Beine sehr schwer werden. Aber kann auch ganz schön aufregend sein.
3: Also es ist natürlich schon erstmal so eine Aufregung, weil man ja auch nicht genau weiß, was da jetzt erstmal passiert. Und beim Flug geht es erstmal steil bergab, also runter in die Stadt. Das kostet schon so ein bisschen Überwindung. Und dann bekommt man so das Gefühl dafür, ja, wie man steuern muss, damit es schön harmonisch ist. Also es ist eigentlich ganz unterschiedlich. Die meisten Leute sind irgendwie aufgeregt, lachen. Aber im Allgemeinen ist es schon immer ein tolles Erlebnis.
0: Der Birdly-Flugsimulator, der Vogelflugsimulator. Teil unseres perfekten Tages in Ulm, jetzt am kommenden Mittwoch. Ich bin dabei, ich komme mit, freue mich, wenn ihr auch mitkommt. Und keine Sorge, ich beiß auch nur ausgewählte Ziele.
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Guten Morgen, SWR1 Baden-Württemberg hier. Na, vielleicht gerade Badetasche packen, Handtuch, Duschgel, Badelatschen, Pommesgabel und dann ab ins Freibad. Ist ja ein Rekordsommer, was das angeht hier in Baden-Württemberg. Zum Beispiel im Freibad Rottweil 100.000 Besucher geknackt. Seit 23 Jahren waren nicht mehr so viele Menschen dort im Freibad. Und man muss ja sagen, die Saison ist noch lange nicht vorbei. Vielleicht heute besonders wichtig, gerade beim Packen, wenn ihr an die Schwimmbrille denken wollt, aufpassen, nicht diese Sonnenfinsternisbrille einpacken. Das wird, glaub ich, komisch.

0: Status Quo in SWR 1 Baden-Württemberg mit Julian Hammerstein. Gleich nach 9:30 zum Beispiel auch Amy Winehouse dabei.
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0: Kurzes Nachrichten-Update jetzt mit Andrea Schindler.
2: Guten Morgen. In der Eifel in Nordrhein-Westfalen will die Feuerwehr den großen Waldbrand bei Hürtgenwald heute unter Kontrolle bringen und hofft, dass es weiter windstill bleibt. Deswegen hatten die Einsatzkräfte in der Nacht verhindern können, dass sich die Flammen weiter ausbreiten. Heute sollen wieder Löschhubschrauber die Brandbekämpfer am Boden unterstützen. Die Universität in Heidelberg gehört zu den besten 100 Unis weltweit. Sie steht im sogenannten Shanghai-Ranking zusammen mit der Uni Bonn, der TU München und der LMU München. Bewertet werden unter anderem die Zahl der Nobelpreisträger, der meistzitierten Forscher oder die Zahl der Veröffentlichungen in den Zeitschriften Science and Nature. In Bad Friedrichshall und Neudenau im Kreis Heilbronn sind die gelben Tonnen wochenlang nicht abgeholt worden. Das hat der Entsorger dem SWR bestätigt. Die Gründe? Ein Personalengpass in den Ferien, den Urlaubsvertretungen fehlten Ortskenntnisse und wegen der Hitze seien sie langsamer bei der Arbeit. Die vollen Tonnen sollten aber noch diese Woche abgeholt werden. Bei der Reit-WM in Aachen geht es jetzt mit der Vielseitigkeit weiter. Michael Jung aus Horb hofft auf Einzelgold. Nach der ersten Teilprüfung in der Dressur liegt der viermalige Olympiasieger auf Platz 3. Mehr Nachrichten auf swraktuell.de.
0: Guten Morgen auf die Straßen und Vorsicht gleich mal auf der A5 Frankfurt Richtung Karlsruhe zwischen Heidelberg-Schwetzingen und Waldorf-Wiesloch. Da liegen Fahrzeugteile auf der Fahrbahn. Die A7 Ulm Richtung Füssen am Grenztunnel Füssen Blockabfertigung und auch im weiteren Verlauf der Fernpass-Bundesstraße in Richtung Reutte immer wieder Stau und stockender Verkehr, insgesamt eine halbe Stunde länger. Die A8 Stuttgart Richtung München zwischen Eichelberg und Mühlhausen, 4 Kilometer Stau, eine Viertelstunde länger. Die B3 Lahr-Offenburg ist zwischen Friesenheim und Oberschopfheim nach einem Unfall in beiden Richtungen gesperrt. Reinigungsarbeiten laufen da. Und in der Schweiz vorm Gotthardtunnel auch Richtung Süden hier 2 Kilometer Stau, 20 Minuten länger. Und die Verkehrsinfos wie immer auf swr1.de. Hartmut Mühlbauer heute Morgen im SW1 Wetterstudio. Ja, heute ist wieder Hitze angesagt, aber ganz, ganz vereinzelt wohl auch Schauer und Gewitter. Gibt's da heute Morgen schon etwas?
3: Ein kleiner Schauer ist auch schon früh auf und zwar etwa südlich von Oberkirch reicht er in den Schwarzwald hinauf Richtung Freudenstadt. Da regnet es jetzt auch gerade und das kommt dann bis Waldachtal vorwärts. Also da sind zumindest ein paar Tropfen möglich. Vieles verdunstet schon in der Luft. Ansonsten haben wir noch Sonnenschein in vielen Regionen und das bleibt auch so. Die Temperaturen, die steigen erstmal deutlich an. Bis 38 Grad sind das wieder in der Kurpfalz, 30 Grad im Schwarzwald. Und dann sind am Nachmittag wieder einzelne Schauer oder Hitzegewitter möglich. Das wahrscheinlich auch wieder rund um Schwarzwaldalb, später lokal auch im Allgäu. Es ist eine seltene Sache. Für die allermeisten bleibt es trocken.
0: Ich muss ja sagen, ich bin neidisch. Ich hätte gern so einen Schauer um mich herum. Wie sieht's denn morgen aus? Gibt es da mehr davon?
3: Ja, das kann besser klappen. Morgen sind verbreitet Schauer und Gewitter möglich. Anfangs morgen Vormittag und über Mittag noch so ein bisschen sporadisch, aber zum Nachmittag wird es dann deutlich mehr und auch deutlich kräftiger. Das sind dann Platzregen, Hagel und Sturmböen durchaus möglich. Die Temperaturen bei sehr schwülen 26 bis 32 Grad. Und wen am Morgen noch nichts erwischt hat, am Montag noch eine Chance mit Schauern und Gewittern, die dann Richtung Alpen abziehen. Dann ist es wieder trocken.
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0: So, bloß kein Stress. Noel Hudler, die Kaffeemaschine, die beeilt sich ja auch nicht, wenn wir sagen, mach schneller. Also gehen wir ganz abgebrüht in diesen Morgen rein. Schönes Wochenende jetzt mit dem entspannten Elton John. 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

0: 9.41 Uhr. Schönen guten Morgen.
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0: Ferienzeit in Baden-Württemberg. Warme Sommerabende. Da bekommt man Lust, kurz die Nachbarn, vielleicht die Freunde, die Familie einzuladen. Wollt ihr heute Abend nicht mal rüberkommen? So ganz unkompliziert. Wie ist das so spontan? Stefan Schlegel will es mal genauer wissen.
2: Was ist denn eigentlich besser, spontan oder geplant zu feiern?
3: Ich brauche schon ein bisschen Planung.
2: Warum?
3: Also so ganz spontan, dafür ist mein Alltag zu voll.
4: Meistens sind die ungeplanten viel schöner als die geplanten.
2: Warum ist das so?
4: Weil ich glaube, wenn man so eine Feier plant, dann hat man auch gewisse Erwartungen.
5: Lieber geplant feiern. Die Vorfreude ist dann auch da. Beim spontan feiern ist die Vorfreude nicht da.
6: Wir haben erwachsene Töchter, die gerne auch spontan mal kommen und dann auch gerne spontan Leute mitbringen, sodass dann plötzlich mal 15 Leute am Tisch sitzen. Also das genieße ich total. Einfach belebend und man ist dann selber wieder in dieser jungen Generation mit drin.
7: Jemand ruft an und kommt, hast du Bock oder so, heute Abend Party? Dann ist es was ganz anderes. Dann schafft man immer nur Termine.
0: Gar nicht so einfach scheinbar. Gibt wohl zwei Seiten. Vielleicht kann man ja so einen Mittelweg finden irgendwie. Sich spontan dafür entscheiden, einen Besuch zu planen. Oder planen, spontan jemanden einzuladen.

Schönen guten Morgen, SWR1 Baden-Württemberg. Ja, die Schwelle ist wieder überschritten. Ne? Fenster zu, die kalte Luft drin lassen. Es ist schon wieder über 22, über 23 Grad. Bedeutet, müssen die Nachbarn halt selbst ein Radio anmachen, um Scher zu hören. Hier in SWR1 Baden-Württemberg.

Coldplay in SWR 1 Baden-Württemberg mit Julian Hammerstein. Samstagmorgen, klassischer Staubsaugertag. Wird aufgeräumt, geputzt. Wir machen dazu ein kleines Musikrätsel. Wer hört trotz Staubsauger noch den Song, den wir hier so gegen 10.20 Uhr spielen? Wer kann mir sagen, welcher Song das ist und von wem der ist?

0: Ach, ganz schön laut, der Staubsauger. Ich kann das kaum mehr ertragen. Aber wer hat trotzdem rausgehört, welcher Song das ist? 0711 26 27 28.
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10: Um 10 Uhr mit Andrea Schindler. Guten Tag. Patientenschützer wollen den Hitzetod im Totenschein dokumentieren. Beim Waldbrand nahe Hürtgenwald sollen Hubschrauber wieder beim Löschen helfen. Das Wetter, Sonne und Wolken, vereinzelt Schauer oder Gewitter, 31 bis 38 Grad. Die Deutsche Stiftung Patientenschutz fordert, dass Hitze als Todesursache auf Totenscheinen vermerkt wird. Den Folgen des Klimawandels müsse endlich ein Gesicht gegeben werden, fordert der Vorstand Brisch in der Rheinischen Post. Aus der Nachrichtenredaktion Moritz Kleiß.
11: Brisch verwies darauf, dass die Zahl der Hitzetoten durch das Robert-Koch-Institut aktuell mit Hilfe von statistischen Modellen und künstlicher Intelligenz berechnet werde. Die genauen Zahlen blieben unklar. Deswegen sei es nötig, auf dem Totenschein Hitze als Todesursache zu vermerken. Außerdem müsse festgehalten werden, ob der Hitzetod im Krankenhaus, im Pflegeheim oder zu Hause eingetreten sei. Nur so könnten die Folgen einer auf Klimaveränderungen unvorbereiteten Regierung schonungslos offengelegt werden, sagte Brisch. Bisher gibt das Robert-Koch-Institut die Zahl der Hitzetoten in diesem Jahr mit 12.500 an.
10: Bei Hürtgenwald in der Eifel wollen 1.400 Einsatzkräfte den bislang größten Waldbrand in der Geschichte Nordrhein-Westfalens heute unter Kontrolle bringen. Sie hoffen, dass es wie in der Nacht windstill bleibt und sich die Flammen nicht wieder ausbreiten können. Die Löscharbeiten am Boden werden durch Hubschrauber mit Wasserladungen verstärkt. Unklar ist, wann die Bewohner des geräumten Ortsteils Gai wieder in ihre Häuser zurück dürfen. In Afghanistan feiern die Taliban heute ihre Machtübernahme vor genau 5 Jahren mit einem Tag des Sieges. Seither hat sich die humanitäre Lage im Land massiv verschlechtert und die Terrorgruppe beschneidet vor allem für die Frauenrechte. Sie dürfen beispielsweise nicht unbegleitet und unverschleiert in die Öffentlichkeit und Mädchen keine weiterführenden Schulen mehr besuchen. Die Vereinten Nationen appellieren an die Geldgeber, die Finanzierung von Frauenprogrammen in Afghanistan nicht zu kürzen. Die sogenannte Speed Week, also die Woche mit verstärkten Geschwindigkeitskontrollen, hat Raser offenbar ausgebremst. Das hat eine Auswertung von Handydaten ergeben. Einzelheiten von Günter Laubis aus der Nachrichtenredaktion.
12: Der Navi-Dienst TomTom hat die Daten von verschiedenen Städten und Autobahnen, zum Beispiel der bei Stuttgart von vergangener Woche, mit Werten aus dem Juli verglichen. Ergebnis: Die Durchschnittsgeschwindigkeiten lagen während der Speed Week oft unter denen im Juli. Besonders deutlich war das auf den Stadtautobahnen der Fall. Und noch ein signifikanter Unterschied zeigte sich: Die normalerweise eher deutlich zu schnellen Autofahrer waren während der angekündigten Kontrollwoche langsamer unterwegs als sonst. Laut TomTom ist das ein klares Zeichen dafür, dass verstärkte Kontrollen vor allem die Raser ausbremsen.
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0: 10.03 Uhr, schönen guten Morgen auf die Straßen und Vorsicht, Fahrradfahrer auf der A5 unterwegs, Karlsruhe Richtung Basel zwischen Hartheim-Heitersheim und Mülheim-Neuenburg und zwar sogar auf der linken Spur. Achtung! Vorsicht auch auf der A6 Mannheim Richtung Heilbronn, im Dreieck Hockenheim auf der Überleitung zur A61 in Richtung Speyer ein Unterlegkeil. Die A5 Basel Richtung Karlsruhe zwischen Efringenkirchen und dem Dreieck Neuenburg an der Baustelle nur eine Spur frei, 3 Kilometer Stau, Viertelstunde länger. A7 Ulm Richtung Füssen am Grenztunnel Füssen, Blockabfertigung, 2 Kilometer Stau und im weiteren Verlauf auf der Fernpassbundesstraße in Richtung Reute immer wieder Stau, auch stockend, viel los, halbe Stunde etwa länger. Die A8 Stuttgart Richtung München zwischen Eichelberg und Mühlhausen, hier 4 Kilometer Stau, eine Viertelstunde dauert es dort länger. Die B3 Laufenburg ist zwischen Friesenheim und Oberschopfheim nach einem Unfall in beiden Richtungen gesperrt und vom Gotthardtunnel nach Süden momentan 20 Minuten mehr einplanen. Alles von den Straßen immer auch auf swr1.de. Ja, steigt schon an das Thermometer. Mühlacker 24 Grad, Calw auch 24, Stuttgart noch bei 22 Grad. Heute örtlich 30 bis 38 Grad. Vereinzelt auch mal Schauer und Hitzegewitter dabei. Morgen nicht mehr so heiß, aber ziemlich schwül, maximal 26 bis 32 Grad. Dazu insgesamt mehr Schauer und Gewitter möglich. Gerade in Richtung Abend können die auch kräftig sein.
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0: Mit dabei Julian Hammerstein. Gleich klären wir unser kleines Staubsauger-Quiz und jetzt erstmal rein in diesen Samstagmorgen mit etwas Französischem, vielleicht auch mit Baguette und Fromage. Gibt heute auch einen französischen Markt in Sigmaringen. An der Stelle mal Bonjour in die Marktstände, in die Wägen. Guten Morgen mit France Gall.

Gaga und Bradley Cooper, Shallow hier in SWR1 Baden-Württemberg. Ah, da geht er schon wieder an, der Staubsauger. Ist auch einfach nicht auszukriegen, das Teil. Nein, unser Musikquiz, das muss noch ein bisschen warten. Wir lösen das Rätsel gleich auf. Blicken noch auf die Straßen. Da haben wir die A81 gerade reinbekommen. Stuttgart Richtung Heilbronn zwischen Pleidelsheim und dem Rastplatz Kelbling. Da liegen Reifenteile auf zwei Fahrsteifen rechts und auch in der Mitte. Und Vorsicht nochmal auf der A81. Heilbronn Richtung Würzburg zwischen Osterburken und Boxberg. Hier aufpassen auf der linken Spur. Da liegt ein Kantholz. 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Gleich noch Peter Fox. Das ist Irene Cara. Guten Morgen.

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1: 10.20 Uhr, Samstagmorgen, SWR 1 Baden-Württemberg. Das ist die Uhrzeit, das ist die Tageszeit, Kernarbeitszeit für den Staubsauger. Der ist so laut, der verschluckt uns doch tatsächlich den nächsten Song. Ja, aber wer weiß trotzdem, welcher Song das ist, der da hinten irgendwo aus den Boxen kommt. Am Telefon hat sich gemeldet der Michael aus Emmendingen. Du hast es rausgehört?
2: Ja, und zwar der Commodore aus der Night Shift.
1: Das ist natürlich komplett richtig, du hast absolut recht. Was verbindest du denn mit dem Song, wenn du ihn so gut erkennen kannst?
2: Mit dieser Musik ist man so ein bisschen aufgewachsen, so aus den 80ern. Und ja, und dann hat man sich in den nächsten 20, 30 Jahren doch ein bisschen stärker mit Musik beschäftigt, ja, mit Rockmusik oder so ein bisschen Soulmusik, ja.
1: Genau, soulig ist es ja doch so ein bisschen, ja, so R&B, soulig. Ich finde, das passt gut in so einen entspannten Morgen. Was machst du denn heute Morgen?
2: Ja, heute Morgen ist nicht so viel auf dem Programm, vielleicht mal Staubsaugen. Und später geht es vielleicht mit dem Bike ein bisschen eine Stunde, eine Runde drehen oder am Abend dann aufs Weinfest bei uns, aufs Emmendingen, wenn das Wetter jetzt nicht zu heiß und nicht zu schwül ist. Ne?
1: Ja, das klingt doch nach einem Programm. Hab ich dich jetzt zum Staubsaugen gebracht oder war das eh auf dem Plan?
2: Nee, war nicht auf dem Plan.
1: Oh,
2: aber das überlege ich mir jetzt noch zweimal.
1: So war das nicht gedacht. Jetzt fangen sie überall an zu staubsaugen. Nee, dann machen wir es so. Wir hören uns lieber die Commodores an mit Night Shift, ja?
2: Okay, gerne, ja.
1: Dann schönes Wochenende dir.
2: Ebenfalls, danke.
1: Ja, danke und auch danke an alle anderen, die es gewusst haben, die Staubsauger-sensible Ohren haben. Claudia, Thomas, Andreas, Olli, Jürgen, Matthias, Tommy.

0: 10:29 SWR1 Baden-Württemberg mit Julian Hammerstein. Jetzt kurz ein Update und dann kommt auch direkt schon Bruce Springsteen.
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0: So, und da ist es auch schon 10.30 Uhr. Alles, was wichtig ist, jetzt mit Andrea Schindler.
2: Guten Tag. Auf den Straßen in Baden-Württemberg können ab heute mehr Laster als sonst unterwegs sein. Erstmals ist das Lkw-Sonntagsfahrverbot vorübergehend ausgesetzt. Und bis Ende August gilt es auch an Samstagen. Hintergrund sind verstärkte Gütertransporte, die von Frachtschiffen wegen des Niedrigwassers auf Straßen verlagert werden. Die Deutsche Bahn will als Ersatz für ausfallende Schiffstransporte ausgemusterte Güterwaggons wieder in Betrieb nehmen. Laut Rheinischer Post, die den DB-Cargo-Chef Osburg zitiert, könnten die 900 zusätzlichen Waggons 200 Binnenschiffe ersetzen. Nach dem Katamaranunfall gestern mit 12 Verletzten im Konstanzer Hafen läuft der Linienverkehr zwischen Konstanz und Friedrichshafen laut Reederei das ganze Wochenende nur im 2-Stunden-Takt. Das beschädigte Schiff war gestern Abend aus dem Hafen geschleppt worden. Ein Gutachter soll jetzt klären, warum der Katamaran gestern in die Hafenmauer geprallt ist. Die Behörden in Spanien und Marokko sind heute in Alarmbereitschaft, weil im Netz neue Aufrufe zu illegalen Grenzübertritten in die spanische Exklave Ceuta kursieren. Beide Länder haben ihre Polizeipräsenz aufgestockt, um einen Ansturm wie zuletzt verhindern. Auf beiden Seiten gibt es Grenzkontrollen, Polizisten und auch teilweise Soldaten patrouillieren. 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
0: Der Blick auf die Straßenvorsicht auf der A7 Ulm Richtung Würzburg zwischen der Raststätte Ellwanger Berge Ost und dem Firngrundtunnel. Da liegt ein Brett auf der mittleren Spur. Kommen wir zu den Staus. Die A7 Ulm Richtung Füssen am Grenztunnel Füssen, Blockabfertigung, immer wieder Stau. Und auch im weiteren Verlauf auf der Fernpass-Bundesstraße, gerade Richtung Reute Süd, da dann knapp eine halbe Stunde insgesamt länger. Die Schweiz haben wir auch noch, A2 Luzern Richtung Gotthard, vom Gotthardtunnel 3 Kilometer Stau, das ist knapp eine halbe Stunde. Und noch reingekommen auf der B31 Stockach Richtung Friedrichshafen zwischen Hagenau am Bodensee und Immenstadt am Bodensee. 4 Kilometer Stau, 20 Minuten sind das etwa hier. Allen unterwegs, gute und sichere Fahrt. 28 Grad schon bei Tommy in Rot am See. Das Thermometer springt förmlich nach oben. 29 schon in Crailsheim, 23 aktuell noch in Radolfzell, ja, örtlich bis zu 38 Grad heute und vereinzelt gibt es auch Schauer und Hitzegewitter. Morgen dann ein bisschen kühler auf dem Thermometer, das kriegt fast schon hitzefrei, aber ja, bis zu 32 Grad örtlich noch auf der anderen Seite maximal 26 Grad. Es wird schwüler, deutlich schwüler und es gibt im Laufe des Tages immer wieder auch Schauer und Gewitter vielerorts. Gerade Richtung Abend können die dann auch mal richtig kräftig sein.
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0: Ja, gerade gehört, mehr Laster sind unterwegs als sonst heute, weil das Fahrverbot ausgesetzt worden ist. Dann mal Grüße an alle in den Führerhäuschen, die jetzt zusätzliche Schichten am Wochenende

0: SWR1 Baden-Württemberg am Wochenende 10.40 Uhr.
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0: Ferienzeit in Baden-Württemberg. Auch Zeit für Besuche, ja, zum Grillen, Familienfest, Zusammensein, im Garten, auf der Terrasse, vielleicht auch einfach im kühlen Wohnzimmer. Tja, aber wie ist das, wenn man so zusammenkommt? Stefan Schlegel hat da eine Frage.
2: Wenn Sie Gäste haben, lassen Sie Ihre Gäste auch ein bisschen was arbeiten oder werden die komplett bedient?
3: Gäste sind Gäste.
2: Was heißt das?
3: Wenn du Gast bist, dann lässt du es dir gut gehen. Sitz ich hin und ja.
4: Die sollten auch ein bisschen arbeiten, ja.
2: Was denn?
4: Das erste Getränk, das hole ich und dann da ist der Kühlschrank. Nachher, dann kannst du das selbst holen.
2: Glauben Sie, die fühlen sich wohler, als wenn Sie ihnen das Getränk bringen?
4: Nee.
5: Wenn Menschen zusammen Dinge tun und anpacken, dann entstehen eigentlich meistens die schöneren Sachen, als wenn eine Partei irgendwie nur bedient wird.
2: Das heißt, die müssen ein bisschen arbeiten bei Ihnen auch.
5: Das ist ja keine Arbeit. Ich würde sagen, das ist sowas wie Networking oder Gemeinschaft.
6: Nein, die werden komplett bedient.
2: Warum so?
6: Ich finde, wenn jemand zu Hause bei mir ist, sollte er sich wohlfühlen und dann finde ich es schön, wenn ich ihn bedienen kann.
2: Vielleicht fühlt er sich wohler, wenn er ein bisschen was mitmachen darf.
6: Dann kann er es kommunizieren.
2: Wenn ein Gast zu Ihnen sagt, ich würde gerne helfen, was haben Sie dann für den zu tun?
6: Vielleicht den Tisch decken, wenn es was zu essen gibt.
2: Machen die Gäste das meiste dann richtig, wenn sie den Aufträge erteilen?
6: Also eher nicht so, wie ich es machen würde, ganz genau. Und wahrscheinlich ist das auch der Grund, warum man es dann einfach selber macht, ja? Weil man hat ja eine Vorstellung. Und die Vorstellung habe ja nur ich, die hat ja der andere gar nicht.
7: Die werden meistens schon eher komplett bedient.
2: Warum so?
7: Weil die ältere Generation das so erwartet. Ich meine jetzt nicht dich, Papa.
2: Erwartet die ältere Generation das?
8: Nein, auch wenn ich selber Besuch habe. Manchmal denke ich mir, die jungen Leute, manchmal könnten sie ein bisschen mit anpacken, wenigstens haben Essen, das Geschirr wegräumen. Es gibt manche, die machen es nicht. Das sage ich dann auch dann später zu meiner Frau. Mensch, die hätten auch ein bisschen helfen können, oder?
2: Potenzieller Schwiegersohn, ne?
8: Genau, ja. Also mal gucken, wenn er sich weiterhin so benimmt, dann überlegen wir uns das nochmal.
9: Mein Vater sagt immer, wenn ich öfter komme, dann nimmt der Service ab.
2: Und wenn der Service abnimmt, ist das eigentlich eine gute Entwicklung oder eine schlechte? Ich bin nicht ganz sicher.
9: Eine gute, dann gehört man irgendwie zum Inventar irgendwann.
0: Mhm, man gehört zum Inventar. Na, solange man nicht irgendwann dann auch in die Spülmaschine geräumt wird,

0: SWR1 Baden-Württemberg. Bloß kein Stress in Waldshut. Da dreht sich's heute, auch in den kommenden Tagen, um einen Schafsbock. Großer Ausnahmezustand. Die Kilby, das große traditionelle Fest. Das ist schon die 558. Ausgabe. Da gibt's Bierzelt, Fahrgeschäfte und so weiter und so fort. Ja, und dieser Schafsbock, was hat's eigentlich mit dem auf sich? Ich habe das mal nachgelesen. Entstanden ist dieses Fest 1468 und die Legende ist, damals wurde Waldshut belagert und es gab in der Stadt keine Lebensmittel mehr. Tja, aber noch einen Schafsbock. Und um die Feinde, die außerhalb der Stadt waren, zu täuschen, wurde dieser Bock dann oben auf der Stadtmauer herumgeführt, um zu zeigen, hey, uns geht's gut, wir haben noch genug Vorräte, wir haben sogar noch einen Schafsbock. Und der Feind hat das da geglaubt und ist tatsächlich abgezogen. Also, wir merken uns für den Notfall nicht nur Wasser, Klopapier, UKW-Radio, sondern auch einen Schafsbock daheim haben.
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0: Mike and the Mechanics hier in SWR 1 Baden-Württemberg mit Julian Hammerstein. Gleich ist es 11, dann haben wir Billy Idol, R.E.M., Rick Astley oder ich freue mich auch auf Linkin Park mit The Emptiness Machine.
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11: Um 11 Uhr mit Andrea Schindler. Guten Tag. Ab heute wird im Land das Lkw-Fahrverbot am Wochenende vorübergehend ausgesetzt. Die Polizei kontrolliert die Grenze zur spanischen Exklave Ceuta. Das Wetter, Sonne und Wolken, vereinzelt Schauer oder Gewitter bis 38 Grad. Wegen der ausfallenden Gütertransporte durch Frachtschiffe wird an diesem Wochenende in Baden-Württemberg möglicherweise es voller auf den Straßen. Erstmals wird das Lkw-Fahrverbot ausgesetzt. Laut Verkehrsministerium bis Ende September an Sonntagen und bis Ende August auch an Samstagen. Knut Bauer berichtet.
12: Großraum- und Schwertransporte bis 44 Tonnen Gesamtgewicht sind vorerst vom Fahrverbot ausgenommen. Verkehrsministerin Razavi, CDU, spricht von zusätzlichen Spielräumen, um Lieferketten aufrechtzuerhalten und die Versorgung zu sichern. Kritik kommt vom Verkehrsclub Deutschland. Der VCD fordert wegen der Klimakrise den Ausbau des Schienengüterverkehrs.
11: Die Deutsche Stiftung Patientenschutz verlangt, Hitze als offizielle Todesursache auf Totenscheinen anzugeben. Den Folgen des Klimawandels müsse ein Gesicht gegeben werden, sagte Stiftungsvorstand Brüsch der Rheinischen Post. Bislang berechnet das Robert-Koch-Institut die Zahl der Hitzetoten nur mit Hilfe statistischer Modelle. Die genaue Zahl kenne niemand. Laut RKI ist die Zahl der hitzebedingten Todesfälle in Deutschland bis Anfang August auf geschätzt 12.500 gestiegen. Die Behörden in Spanien und Marokko sind heute in Alarmbereitschaft, weil im Netz erneut Aufrufe zu illegalen Grenzübertritten in die spanische Exklave Ceuta kursieren. Beide Länder haben ihre Polizeipräsenz aufgestockt, um einen Ansturm wie zuletzt zu verhindern. Auf beiden Seiten gibt es Grenzkontrollen, Polizisten und teilweise auch Soldaten patrouillieren. Bei einem schweren Erdbeben in Indonesien sind laut Behörden mindestens 20 Menschen ums Leben gekommen. Mehrere wurden verletzt und unzählige Gebäude zerstört. Noch ist die Lage unübersichtlich. ARD-Studio Südostasien-Korrespondentin Anna-Lu Beckmann berichtet.
2: Mit einer Stärke von 7,7 erschütterte das Erdbeben am frühen Morgen Teile Ostindonesiens. Es ereignete sich rund 70 Kilometer vor der Nordküste der Insel Flores. Es folgten mehrere Nachbeben, die für rund 1,5 Millionen Menschen spürbar waren. Auf Videos in den sozialen Medien vom Zeitpunkt des Bebens ist zu sehen, wie mehrere Häuser einstürzen. Viele Gebäude seien nun stark beschädigt. Rettungskräfte würden aktuell die Trümmer durchsuchen.
11: Die Universität in Heidelberg gehört zu den 100 besten Unis weltweit. Sie steht im sogenannten Shanghai-Ranking zusammen mit der Uni Bonn, der TU München und der LMU München. Bewertet werden unter anderem die Zahl der Nobelpreisträger, der meistzitierten Forscher oder die Zahl der Veröffentlichungen in den Zeitschriften Science und Nature. Führend wurde die Uni Harvard bewertet. Mehr Nachrichten auf swraktuell.de.
0: 11:03 Uhr, das Update von den Straßen. Die A7 Ulm Richtung Füssen am Grenztunnel Füssen, Blockabfertigung, immer wieder Stau, auch im weiteren Verlauf dieser Fernpassbundesstraße dort, insgesamt etwa eine Dreiviertelstunde länger. Die A81 Stuttgart Richtung Singen zwischen Sindelfingen-Ost und Böblingen-Sindelfingen, 3 Kilometer Stau, dauert eine Viertelstunde länger. Die B31 Friedrichshafen Richtung Stockach zwischen Immenstadt und Hagnau, hier 4 Kilometer Stau, 20 Minuten. Und in der Schweiz vom Gotthardtunnel nach Süden, halbe Stunde aktuell länger. Die Infos von den Straßen immer auch auf swr1.de. Albstadt 26 Grad, auch Backnang 26, Laupheim 24. Topwerte 30 bis 38 Grad heute, dazu vereinzelt Schauer und Hitzegewitter. Morgen dann nicht mehr ganz so heiß, aber ziemlich schwül, maximal 26 bis 32 Grad. Ja, und das Risiko, wenn man so will, vielleicht aber auch die Vorfreude auf Schauer, das steigt, aber gibt eben auch kräftige Gewitter, gerade Richtung den Abend kann das durchaus mal stärker sein.
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0: Schickes Wochenende zusammen.

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0: 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Am Wochenende, am Samstag, Vormittag, ja, Trockenheit, Hitze, auch heute nochmal so richtig hier im Land. Was macht das eigentlich mit den Weinreben? Kollege und Hobbywinzer Markus Beschorner ist jetzt live im Weinberg am oberen Neckar bei Tübingen. Und zwar nicht allein mit Praktikantin Barbara. Guten Morgen in den Weinberg. Wie ist die Lage bei euch?
1: Ja, guten Morgen zurück, Julian. Ja, ich muss ganz ehrlich sagen, ich mache mir ein bisschen Sorgen an jedem Tag. Ohne Regen wird es bei uns dramatischer. Die älteren Reben, die sind bisher ganz gut zurechtgekommen, aber auch da wird es jetzt kritisch. Die ersten Blätter werden gelb. Die Reben haben richtig Stress, vor allem der Weißwein, der sieht aktuell gar nicht so gut aus. Es gibt, ja, wie gesagt, viel zu wenig Wasser. Die Beeren sind ganz, ganz klein, Erbsen groß. Das Einzige, was uns bleibt, ist die Hoffnung auf Regen, aber aufgeben hilft ja nichts. Deshalb sind wir jetzt mit Tausenden von Holzwäscheklammern am Start.
0: Holzwäscheklammern, wozu denn das?
1: Ja, wir hängen Netze, Seitenbespannung, um genauer zu sein. Das erklären wir gleich nochmal genau. Und davor, bevor wir die Netze hängen, haben wir gekalkt, also eine Mischung aus Wasser und Fruchtkalk, auf die Trauben gespritzt, die jetzt langsam Farbe bekommen. Und die sind jetzt mit so einem feinen weißen Film überzogen.
0: Und was bringt das?
1: Also es gibt ja viele Pilze, Viren, Bakterien im Weinberg, Insekten, Wespen und Fruchtfliegen und die mögen den Kalk nicht wegen des hohen pH-Werts und die fliegen da nicht so drauf und wenn die roten Trauben weiße Flecken haben, dann kann die Kirschessigfliege zum Beispiel, ein großer Schädling, die nicht erkennen, die hat Probleme und die erkennt nur rote, runde Früchte. Und wenn die weiße Flecken haben, dann nicht mehr so gut, geht nicht so drauf. Und ein kleiner Nebeneffekt, weiße Flächen, die erhitzen sich weniger als zum Beispiel dunkelrote. Dann wird es nicht ganz so heiß im Weinberg.
0: Jetzt musst du uns aber noch sagen, was hat es mit diesen Wäscheklammern und mit diesen Netzen auf sich?
1: Ja, die Frage, die gebe ich weiter an mein Wengert-Patenkind und meine Edelpraktikantin Barbara. Die hat gerade mit mir Netze gehängt. Barbara, was gibt's da zu tun?
2: Ja, hallo. Also wenn man bei uns unten am Weinberg vorbeifährt dann oder an den Weinbergen, dann fängt es jetzt an, blau zu schimmern an vielen Stellen. Das heißt, ich hänge gerade blaue, relativ feinmaschige Netze ein bisschen überhalb der Traubenzone mit Wäscheklammern am Draht fest. Die ganz grünen Trauben haben wir vorher rausgeschnitten. Und also das macht man, um die Qualität der anderen auch zu verbessern. Und diese Netze werden jetzt tatsächlich so dicht wie irgend möglich um die Reben rum gemacht. Von oben, von unten, von der Seite mit, wie gesagt, unendlich vielen Wäscheklammern, damit auch ja keine Biene und keine Wespe mehr durchschlüpfen kann.
0: Barbara, ich sag dir ganz ehrlich, also nach einer Ladung Wäsche habe ich eigentlich schon genug. Das hört sich ja nach unfassbar viel Arbeit an.
2: Ja gut, also Schaffe ist halt immer Geschäft, aber ich finde es ist was anderes wie Wäsche aufhänge, weil man ist draußen, man kann sich unterhalten und vor allem wir schützen die Trauben und das ist doch wunderbar.
1: Ja und aus den grünen Trauben, die wir rausgeschnitten haben, da machen wir heute Abend ein Verjus, also so einen sauren Saft aus unreifen Trauben. Ist wie so ein milder Essigersatz, kann man auch schön für alkoholfreie Traubensaftcocktails gebrauchen. Ja und das ist gesund und es regt die Verdauung an, also versuchen da noch was Gutes raus zu holen. Aber ganz ehrlich, so ein schöner aromatischer Wein ist mir ehrlich gesagt noch lieber. Mitte September drückt uns die Daumen, startet die Weinlese, wenn es noch Regen gibt. Also macht bitte was. Regentanz, wie wär's damit?
0: Ich merke schon, die Not ist groß bei euch da am Weinberg. Ja. Regentanz, sowas in der Art. Komm, das machen wir.
2: Ja.
0: Wir spielen was Tanzbares, was Trotziges für euch da im Weinberg und für die Natur und für den Wein hier in Baden-Württemberg. Rick Astley.
1: Danke für die Unterstützung.
2: Danke.
0: Viel Spaß euch noch. Never Gonna Give You Up jetzt hier in SWR1 Baden-Württemberg.

SWR1 Baden-Württemberg. 15. August ist heute ein besonderer Tag in Ulm. Da wird es traditionell an diesem Tag, am 15. August, proppevoll. In Bayern ist Maria Himmelfahrt Feiertag. Alle Geschäfte dicht und deshalb tuckern sie rüber über die Donau nach Ulm. Der Tag ist für die Ulmer Händler so umsatzstark wie ein Samstag in der Adventszeit. Also, liebe Bayern, seid's freundlich. Jawohl. Ja.

0: Schönen guten Morgen, SWR1 Baden-Württemberg. In der Warteschlange im Supermarkt bei uns gleich Phil Collins, Westlife und Amy McDonald. Direkt nach 11:30.
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0: Kurzer Nachrichtenüberblick jetzt mit Andrea Schindler.
2: Guten Tag. Ab heute können auf den Straßen in Baden-Württemberg mehr Laster als sonst an Wochenenden unterwegs sein. Denn erstmals ist das Lkw-Sonntagsfahrverbot vorübergehend ausgesetzt und bis Ende August auch an Samstagen, so das Innenministerium. Hintergrund sind niedrigwasserbedingt ausfallende Gütertransporte durch Frachtschiffe. Bei der S-Bahn in Stuttgart ist zur Strammstreckensperrung heute noch eine weitere hinzugekommen. Eine Woche lang ist der Pragtunnel dicht, weil zwischen den Haltestellen Nordbahnhof und Feuerbach gebaut wird. Für Pendler und Reisende Richtung Walderstadt und Ludwigsburg gibt es Fahrplanänderungen. In Furtwangen im Schwarzwald hat eine Drohne einen Rettungshubschrauber behindert. Laut Polizei gab es dort einen medizinischen Notfall auf dem Sportplatz, als die Heli-Besatzung beim Landeanflug eine grün blinkende Drohne in der Nähe des Heckrotors bemerkte. Bislang konnte der Drohnenpilot nicht ermittelt werden. Die Geschwindigkeitskontrollen der sogenannten Speed Week haben offenbar Wirkung gezeigt. Nach einer Auswertung von Handydaten des Navidienstes TomTom aus der Woche lagen Durchschnittsgeschwindigkeiten oft unter denen im Juli. Und die normalerweise eher deutlich zu schnellen Autofahrer waren während der angekündigten Kontrollen langsamer unterwegs. 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
0: 11.32 Uhr. Vorsicht unterwegs auf der A8 Karlsruhe Richtung München zwischen dem Kreuz Stuttgart und Stuttgart-Degerloch. Eine Unfallaufnahme auf der rechten und mittleren Spur. Die A5 Frankfurt Richtung Karlsruhe. M3 Karlsruhe auf der Überleitung zur A8 Richtung Stuttgart. 3 Kilometer Stau, Viertelstunde länger. A7 Ulm Richtung Füssen am Grenztunnel Füssen. Blockabfertigung immer wieder Stau und auch im weiteren Verlauf auf der Fernpassbundesstraße Richtung Nassereitz. Stau und stockender Verkehr dauert etwa eine Dreiviertelstunde länger. A8 Stuttgart Richtung München zwischen Eichelberg und Mühlhausen. 4 Kilometer Stau, 20 Minuten. Die 81 Stuttgart-Heilbronn zwischen Ludwigsburg Süd und Ludwigsburg Nord. Auf der linken Spur ein Unfall passiert. Auch die mittlere Spur ist blockiert. 4 Kilometer Stau dauert 25 Minuten schon länger. Die B31 Friedrichshafen Richtung Stockach zwischen Immenstadt und Hagenau. Hier 4 Kilometer Stau, 20 Minuten. Und die Schweiz noch A2 Luzern Richtung Gotthard. Vom Gotthardtunnel in Richtung Süden eine halbe Stunde und 3 Kilometer Stau. Heute nochmal heiß, 30 bis 38 Grad, sehr vereinzelt Schauer oder auch Hitze, Gewitter. Könnte aber so ein bisschen der letzte mega heiße Tag sein für eine ganze Zeit. Es wird insgesamt kühler, nicht kalt, kühler. Morgen schwül bei 26 bis 32 Grad maximal. Und vor allem morgen wichtig, Schauer und Gewitter werden immer wahrscheinlicher. Gerade Richtung abends können die dann auch ziemlich kräftig sein.
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0: Oh, Wochenende. Einmal durchatmen. Jetzt mit Westlife.

0: angenehmes Wochenende. SWR1 Baden-Württemberg, bloß kein Stress. Im Sommer, auch zu Hause hier in Baden-Württemberg, kann man eine richtig gute Zeit haben. Es gibt schöne Ausflugsziele und in Karlsruhe gibt es seit vorgestern die Schlosslichtspiele. 4 Wochen, jeden Abend digitale Licht- und Medienkunst. Mitten in der Stadt, draußen bei Sommerwetter. SWR1-Reporterin Conny Stenull, du lebst in Karlsruhe. Was ist denn für dich das Besondere an diesem Event?
1: Erstmal muss ich sagen, ich bin großer Fan von den Schlosslichtspielen. Es ist immer wieder total beeindruckend, wie sich die 170 Meter lange barocke Schlossfassade in eine riesige Leinwand verwandelt und mit diesen kreativen Shows bespielt wird. Mhm. Ich habe auch etwas Musik mitgebracht zur Show Metabolism für einen kleinen Eindruck. Und zu diesen Sounds bewegt sich dann die Fassade des Schlosses in Wellen, Wände kippen um, werden wieder aufgebaut, Fenster neu eingesetzt und das alles ganz präzise projiziert auf die Fassade des Schlosses.
0: Das klingt schon eindrucksvoll. Die Fassade des Schlosses, die verändert sich. Was hat's denn mit dem Motto zu tun dieses Jahr?
1: Genau, das Motto heißt Vision urbaner Lebensräume und damit wollen die Veranstalter die Architektur und das Leben in der Stadt feiern. Dabei liegt ein Fokus auf dem Karlsruher Architekten Friedrich Weinbrenner, dessen Tod sich zum 200. Mal jährt. Aber es gibt auch noch eine besondere Show zu Ehren der Karlsruher Berufsfeuerwehr. Die feiert dieses Jahr ihr 100. Jubiläum. Und während dieser Show sind reale Geräusche und Ansagen aus dem Alltag der Feuerwehr zu hören. Digitale Autos fahren über das Schloss, Feuerwehrleute seilen sich vom Dach ab und tanzen mit Atemmasken auf der Fassade.
0: Die Schlosslichtspiele in Karlsruhe. Ich kann mir vorstellen, das kommt schon auch gut an bei den Leuten, oder? Ist ja auch umsonst.
1: Stimmt, letztes Jahr gab es einen Rekord von fast 300.000 Besuchern. Aber es ist eben nicht nur diese beeindruckende Medienkunst. Es ist einfach ein großes, friedliches Happening rund um das Schloss mitten in der Stadt. Die Leute bringen Decken und Campingstühle mit, haben Picknickkörbe dabei oder holen sich was zu essen und trinken an den Ständen rundherum. Sie verbringen einfach einen schönen Sommerabend. Und das Gute ist, das Wetter soll ja schön bleiben.
0: Da möchte man glatt auf die A8, nee, auf die A8 möchte man nicht. Man möchte ja glatt Richtung Karlsruhe loszischen zu den Schlosslichtspielen. Das Programm, das gibt's online oder dann halt in Karlsruhe einfach den Lichtern nach.
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SWR1 Baden-Württemberg, Mitte August, der 15. August. Ja, man merkt das, es fahren viele, die bisher noch zu Hause waren, noch in Richtung Süden in den Urlaub. Gerade ein größerer Stau auf der A8 Karlsruhe Richtung München zwischen dem Kreuz Stuttgart und Stuttgart-Degerloch. Da ist ein Unfall passiert, zwei Spuren sind gesperrt, gleich mal 5 Kilometer Stau und 40 Minuten länger. Viel Geduld da, aber auch ansonsten, ne? Fernpass Bundesstraße, Reute, vom Gotthardtunnel, die A7, auch die A8 Richtung München. Ja, ein bisschen mehr Geduld brauchen wir heute. Kommt gut und sicher an.

0: SWR 1 Baden-Württemberg. 11.56 Uhr, ja, also nicht mal 12 und die Hitze drückt schon wieder. 30 Grad in Wangen im Allgäu, 32 in Crailsheim. Macht ganz schön müde. Machen wir ein kleines Musikrätsel. Wir suchen einen Song, der kommt hier um 12.20 Uhr. Und trotz Müdigkeit, trotz Gähnen, wer erkennt den Song dahinter? Na, wer weiß es? Weiß es überhaupt jemand? Kurz anrufen. 0711 26 27 28. Direkt hier ins SWR1 Studio.
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11: Um 12 Uhr mit Andrea Schindler. Guten Tag. In Südspanien hat die Erde gebebt. Ab heute wird im Land das Lkw-Fahrverbot am Wochenende vorübergehend ausgesetzt. Das Wetter, Sonne und Wolken, vereinzelt Schauer bis 38 Grad. Ein Erdbeben der Stärke 5 hat die südspanische Stadt Granada erschüttert. Experten sehen dabei noch moderate Auswirkungen. Ausläufer waren in ganz Andalusien zu spüren. Über Opfer ist nichts bekannt. Spanien-Korrespondent Christian Sachsinger berichtet.
12: Das Erdbeben ereignete sich am frühen Morgen um kurz nach 1 Uhr und hatte sein Epizentrum im Stadtteil Al-Hendin, rund 10 Kilometer außerhalb des Zentrums von Granada. Einige Gebäude wurden beschädigt, Dachteile lösten sich, Meldungen über Tote oder Verletzte liegen allerdings nicht vor. Die spanische Nachrichtenagentur EFE meldet, dass Einsatzkräfte des Zivilschutzes vorsorglich ein betroffenes Gebäude geräumt haben. Die andalusische Regionalregierung hat den Notfallplan aktiviert. In den sozialen Medien wurde die Bevölkerung zur Ruhe aufgerufen. Man solle momentan unnötige Wege vermeiden und möglichst in den Häusern bleiben.
11: Auch vor der Küste der indonesischen Insel Flores hat es am frühen Morgen ein Erdbeben gegeben mit Stärke 7,7. Dabei kamen laut Behörden mindestens 20 Menschen ums Leben. Viele Gebäude seien eingestürzt. Bei Hürtgenwald in der Eifel wollen 1400 Einsatzkräfte den bislang größten Waldbrand in der Geschichte Nordrhein-Westfalens heute unter Kontrolle bringen. Sie hoffen, dass es wie in der Nacht weiter windstill bleibt und sich die Flammen nicht wieder ausbreiten können. Die Löscharbeiten am Boden werden durch Hubschrauber mit Wasserladungen verstärkt. Unklar ist, wann die Bewohner des gestern geräumten Ortsteils Gai wieder in ihre Häuser zurück dürfen. Auf den Straßen in Baden-Württemberg können ab heute mehr Laster als sonst unterwegs sein. Denn erstmals ist das Lkw-Sonntagsfahrverbot vorübergehend ausgesetzt und bis Ende August auch an Samstagen. Hintergrund sind verstärkte Gütertransporte, die von Frachtschiffen wegen des Niedrigwassers auf Straßen verlagert werden. Verkehrsministerin Razavi spricht von zusätzlichen Spielräumen, um Lieferketten aufrechtzuerhalten und die Versorgung zu sichern. Der Verkehrsclub Deutschland hingegen fordert wegen der Klimakrise den Ausbau des Schienengüterverkehrs und kritisiert die verstärkten Lkw-Einsätze. Nach dem Auftaktsieg in der zweiten Fußball-Bundesliga reist der Karlsruher SC heute mit Selbstvertrauen zum ersten Auswärtsspiel. Das ist am Abend beim Südwestrivalen Kaiserslautern auf dem Betzenberg. Der neue KSC-Trainer Maximilian Senft erwartet ein emotionales Derby.
13: Anspannung mit einem gewissen Respekt vor diesem Derby auf jeden Fall und gleichzeitig aber auch schon ganz viel Energie in mir, weil ich weiß, das wird von uns allen einen sehr großen Energieaufwand brauchen für dieses Spiel.
11: Auch der FCK ist mit einem Sieg in die Saison gestartet. Vor heimischer Kulisse sind die Roten Teufel heute leicht im Vorteil. 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
0: 12.03 Uhr, schöne Grüße an alle, die unterwegs sind. Auf der A3 Frankfurt Richtung Würzburg stockt es zwischen Stockstadt und Aschaffenburg Ost 6 Kilometer, Viertelstunde länger. A5 Frankfurt Richtung Karlsruhe, im Dreieck Karlsruhe auf der Überleitung zur A8 in Richtung Stuttgart, 3 Kilometer Stau, eine Viertelstunde. Die A6 Heilbronn Richtung Mannheim zwischen Bad Rappenau und Wiesloch-Rauenberg, 5 Kilometer Stau, 20 Minuten. A7 Ulm Richtung Füssen am Grenztunnel Füssen, Blockabfertigung, immer wieder Stau, auch im weiteren Verlauf auf der Fernpass-Bundesstraße, insgesamt knapp eine Dreiviertelstunde länger. Die A8 München Richtung Stuttgart zwischen Stuttgart Flughafen Messe und Degerloch auf der rechten Spur ein Unfall, 3 Kilometer Stau, eine Viertelstunde länger. Auf der anderen Seite auf der A8 Karlsruhe in Richtung München zwischen dem Kreuz Stuttgart und Stuttgart Degerloch, hier auf zwei Spuren der Unfall, 5 Kilometer Stau, knapp 40 Minuten länger. Die A81 Stuttgart Richtung Heilbronn zwischen Ludwigsburg Süd und Nord, hier auf der linken Spur ein Unfall, 3 Kilometer Stau, knapp eine halbe Stunde länger. Sind allerdings zwei Spuren wohl blockiert. Und in der Schweiz A2 Luzern Richtung Gotthard, vorm Gotthardtunnel eine halbe Stunde etwa länger. Die Verkehrsinfos übersichtlich für unterwegs auch immer auf swr1.de. Heiß ist es nochmal heute, 30 bis 38 Grad, die Top-Temperaturen. Momentan 28 noch in Ravensburg, 30 in Schwetzingen und 32 zum Beispiel auf der Hohenloher Ebene. Dazu kann es heute im Laufe des Tages vereinzelt Schauer und Gewitter geben. Da kommt immer mal wieder so ein bisschen was runter. Morgen ändert sich das Wetter. Es wird nicht mehr ganz so heiß. Es wird ziemlich schwül, maximal 26 bis 32 Grad. Und dazu mehr Schauer und Gewitter möglich. Gerade morgen Abend kann es dann auch mal kräftiger sein.
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0: Julian Hammerstein hier. Hallihallo. So, gleich lösen wir unser kleines, müdes Musikrätsel. Es gibt einen besonderen Veranstaltungstipp und natürlich ganz, ganz viel Musik fürs Wochenende. Jetzt erstmal Diana Ross, ab

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0: SWR1 Baden-Württemberg. Bonjour, Madame et Monsieur. Kleiner Tipp für dieses Wochenende. Statt nach Frankreich zu fahren, nach Sigmaringen. Da gibt es einen französischen Markt. Wie es da aussieht, was es da so alles gibt, SWR1 Reporterin Nathalie Wallenspuhl.
1: Ja, man kommt hier schon richtig in Urlaubsstimmung auf dem Sigmaringer Marktplatz. Das liegt aber nicht nur an der Hitze und auch nicht am Ambiente direkt unterm Schloss, sondern vor allem an den ganzen französischen Spezialitäten, die es hier dieses Wochenende gibt. Wir haben so ungefähr 10 Stände und an den meisten gibt es Feinkost. Wir haben zum Beispiel eine Patisserie, da gibt es leckere Süßgebäcke, Macarons und ganz viel französischen Käse, der Klassiker. Wenn man da vorbeiläuft, dann riecht es auch ein bisschen nach Käse, gehört ja dazu. Und man kann hier auch echt gute Stückle probieren. Und jetzt stehe ich hier gerade am Stand bei Momo und er ist hier ein ganz eifriger Verkäufer und verteilt ganz viele kleine Probiererle von den verschiedenen Käsen. Momo, warum ist denn das so wichtig, dass die Leute probieren müssen?
2: Auge nichts geschmecken, Auge nur schauen, probieren ein bisschen Käse, liebst du Käse, kaufen, liebst du nicht, kaufen nicht.
1: Wissen die Deutschen, was guter Käse ist?
2: Deutsch hat Gouda super. Eine Käse. Aber Frankreich hat 360 Qualität Käse. Ziege gibt Schaf, gibt alte Käse, gibt junge. Alles. Muss probieren.
1: Also du bist Verkäufer mit Herz und Seele, merke ich.
2: C'est gentil.
1: Da freut er sich. Ja, aber auf dem französischen Markt gibt es nicht nur Leckeres zu essen, es gibt auch was für die Nase. Zum Beispiel beim Stand von Agnès. Sie macht hier Seife, selber gemachte, und bietet auch Lavendelseife an. Also es riecht auch ganz herrlich, wenn man da vorbeiläuft. Und Agnès, die ist schon seit Beginn des französischen Markts dabei, also seit 16 Jahren. Agnès, wie findest du es in Sigmaringen?
3: Sehr schöne Stadt. Ich liebe Sigmaringen. Das ist toll für Arbeit, für Essen, für Trinken. Sehr toll.
1: Ja, und in der Mitte des Marktes, da steht, wie es sich gehört, der Weinstand. Es gibt auch Liköre und es gibt was zu essen. Man kann es ja also gut aushalten. Es spielt auch Musik bis spät in den Abend hinein. Und wer jetzt Lust hat, sich das Ganze mal anzuschauen, der kann noch bis morgen zum französischen Markt nach Sigmaringen kommen.
0: Habe ich sehr, sehr große Lust auf Fromage, auf den Käse in seinen 4 Milliarden Variationen auf dem französischen Markt in Sigmaringen.
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0: SWR1 Baden-Württemberg. Am Samstagmittag bloß kein Stress. Die Hitze macht schon wieder müde. Wir machen ein kleines Musikrätsel draus. Wer erkennt trotz Müdigkeit den Song, der dahinter steckt? Die 0711 gewählt. Die 0711 26 27 28 hat der Gunther. Na Gunther, müde, weißt du's?
1: Ja, schon etwas müde, aber ich habe eine Vermutung.
0: Okay, ich bin gespannt.
1: Es müsste Enya sein, ziemlich sicher.
0: Enya, okay. Und hast

0: Genau, man schaut sich an, wie die ganzen schönen Sachen, die dort entstehen, einfach hergestellt werden, wie zum Beispiel Wein, natürlich auch Backwaren, Honig, alles, was das Herz begehrt, was wir als selbstverständlich halten. Und ich finde es einfach spannend.
1: Das klingt echt spannend und es klingt vor allem auch lecker.
0: Es ist definitiv lecker, genau.
1: Gunther, dann sage ich herzlichen Dank für den Anruf und wir hören uns jetzt Enya an mit ihrem Fluss, mit dem Orinoco Flow.
0: Also in diesem Sinne, tschüss!
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0: Baden-Württemberg, Samstagmittag, Samstag auch klassisch der Tag für Erledigungen. Haben wir gleich Musik dazu, die es ein bisschen entspannter macht. Huey Lewis and the News, Blondie oder zum Beispiel auch Coldplay mit Clocks.
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0: Kurzes Nachrichtenupdate jetzt mit Andrea Schindler.
2: Guten Tag. Das Niedrigwasser im Rhein und anderen deutschen Flüssen könnte dazu führen, dass die Bahn wieder ausgemusterte Güterwaggons auf die Schiene stellt. Die Bahntochter DB Cargo will bis zu 900 Waggons reaktivieren. Sie könnten 200 ausfallende Schiffstransporte kompensieren, schreibt die Rheinische Post. In der südspanischen Stadt Granada hat es am frühen Morgen ein Erdbeben der Stärke 5 gegeben. Mehrere Menschen mussten aus beschädigten Gebäuden befreit werden. Über mögliche Verletzte sei aber nichts bekannt. Fernsehbilder zeigen Trümmer auf den Straßen. Die Regionalregierung hat den Notfallplan aktiviert. Die Bevölkerung wurde aufgerufen, zu Hause zu bleiben. In Heidelberg steht die obere Bergbahn zurzeit still. Grund ist ein Defekt an einem mechanischen Bauteil, so die Stadtwerke. Das Teil wurde zur Reparatur in die Schweiz gebracht. Wenn es wieder eingebaut ist, müssen erst noch Testfahrten gemacht werden. Und deswegen sei unklar, wann die Bahn wieder fahren könne. Ein junger Autofahrer ist in der Nacht in Tuttlingen vor einer Polizeikontrolle geflüchtet. Der 22-Jährige war laut Behörden dabei über eine rote Ampel gefahren, hatte gefährlich überholt und war mit Tempo 100 durch eine 30er-Zone gerast. Der 22-Jährige wurde später zu Hause erwischt, er hatte keinen Führerschein. Mehr Nachrichten auf swraktuell.de.
0: 12.33 Uhr mittlerweile. Kurzes Update auch von den Straßen. Vorsicht, A6 Heilbronn Richtung Nürnberg zwischen dem Kreuz Weinsberg und Bretzfeld auf der linken Spur. Eine ungesicherte Unfallstelle, das Ganze da in der Baustelle. A6 Richtung Mannheim zwischen Sinsheim Süd und Sinsheim auf der mittleren Spur. Ein Unfall, 4 Kilometer Stau, 20 Minuten mehr. A7 Ulm Richtung Würzburg zwischen Wörnitz und Rottenburg ob der Tauber. Ein Pannenfahrzeug, rechte Spur blockiert, Viertelstunde plus. A7 Ulm in Richtung Füssen, am Grenztunnel Füssen, Blockabfertigung, immer wieder Stau und auch dahinter Fernpassbundesstraße, insgesamt eine Dreiviertelstunde etwa mehr. Die A8 München Richtung Stuttgart zwischen Stuttgart Flughafen Messe und Degerloch, nach einem Unfall 3 Kilometer Stau, eine Viertelstunde länger, in der Gegenrichtung hat sich so gut wie aufgelöst dort. Und in der Schweiz noch A2 Luzern Richtung Gotthard, vom Gotthardtunnel eine halbe Stunde mehr einplanen. Und die Verkehrsinfos immer übersichtlich online bei uns, swr1.de. Ja, so ein bisschen Regen kann es zwischenzeitlich geben. Ein paar Schauer, so rund um Rottweil könnte da gerade was runterkommen in den nächsten Minuten. Bad Mergentheim ist bei 33 Grad, strahlender Sonnenschein. Ja, Rottweil 28, man merkt dann schon einen Unterschied. Mosbach auch 33 Grad und es werden örtlich noch bis zu 38 Grad heute. Morgen nicht mehr so heiß, aber schwül. 26 bis 32 Grad und insgesamt mehr Schauer und Gewitter möglich. Gerade Richtung Abend können die auch kräftig sein.
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0: Mit dabei Julian Hammerstein. Und das hier sind Huey Lewis and the News. Power of Love. Von mir einen wunderbaren Samstag und auch ein schönes

0: 12:41 Uhr.
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0: Sie heißen Coco, Rudi, Kiwi, vielleicht Lora, die Papageien. Tja, und warum sie so heißen? Weil sie diese Namen gut nachplappern können. Gabor Paul aus der SWR 1 Wissenschaftsredaktion.
2: Papageien plappern nicht nur Menschen nach. Dieses Phänomen ist eher so ein Nebeneffekt von einer viel grundlegenderen Eigenschaft von Papageien. Papageien passen sich vor allem anderen Papageien an. Also die Heimat des Papageis ist ja der südamerikanische Regenwald. Dort leben die Papageien in Gruppen. Und innerhalb der Gruppen gibt es, wie bei Menschen auch, oft einen vorherrschenden Sound, einen Klang, einen Slang. Und an den passen sich die Papageien an. Das heißt, an dem können sie auch sich gegenseitig sozusagen als Mitglied der Gruppe identifizieren oder von anderen abgrenzen. Deswegen haben die Papageien schon mal die Fähigkeit, sich einen solchen Slang anzueignen. Andere Vögel machen das in gewissen Grenzen auch, nur anders. Also Singvögel singen, ne? Deswegen heißen sie so. Papageien haben bekanntlich keine besonders schöne Singstimme, deswegen hat das Plappern da die Rolle übernommen, die bei den anderen Vögeln eben das Singen hat. Übrigens auch dann, wenn jetzt zum Beispiel ein Männchen einem Weibchen imponieren will. Also die Nachtigall oder die Blaumeisenmännchen singen, der Papagei plappert, weil er eben dafür von der Natur entsprechend ausgestattet ist. Ausgestattet heißt, der Stimmapparat ist beim Papagei eher primitiver als bei anderen Vögeln. Dafür, da erzähle ich jetzt Papageienfreunden nichts Neues, haben Papageien eine dicke Zunge und mit der können sie, wie wir auch, sehr viele eben sehr unterschiedliche Laute hervorbringen, die so ein bisschen denen ähneln, die wir eben als Menschen auch hervorbringen können. Also wie gesagt, eigentlich nutzen sie die Fähigkeit zur Kommunikation und Anpassung in ihrer Papageiengruppe. Wenn sie aber bei Menschen aufwachsen, wird der Mensch eben zu der Bezugsperson und so ahmen sie dann den Menschen ab.
0: Ja, klingt eigentlich ganz logisch, ne? Machen wir jetzt vielleicht im Urlaub gerade auch, dass wir da so ein bisschen Smalltalk nachplappern. Buenos dias, ¿cómo estás? Bonjour et merci. Ja, oder halt, guten Morgen, schöner Tag Ihnen. Man muss schon sagen, es ist einfach ein Traum hier im Ländle.
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0: SWR1 Baden-Württemberg. Bloß kein Stress, gleich hier der SWR1 Arbeitsplatz mit Alex Winkler. Ich bin Julian Hammerstein und wünsche einen schönen Samstag und auch ein wunderbares Wochenende.
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12: Um 13 Uhr mit Andrea Schindler. Guten Tag. In den Waldbrandgebieten in der Eifel gehen die Löscharbeiten weiter. In Südspanien hat die Erde gebebt. Das Wetter, Sonne und Wolken, sehr vereinzelt Hitzegewitter bis 38 Grad. Mehr als 1000 Einsatzkräfte versuchen weiter, den Waldbrand im Hürtgenwald in der nordrhein-westfälischen Eifel unter Kontrolle zu bekommen. Momentan sind sie vorsichtig optimistisch, das bald zu schaffen, berichtet Korrespondent Benedikt Herfs.
13: Feuerwehrleute löschen den Wald vom Boden aus. Bis zu 10 Hubschrauber verteilen außerdem Wasser aus der Luft. Wasserwerfer sind im Einsatz und Unterstützung kommt weiterhin auch durch die Bundeswehr, die mit Panzern vor Ort ist. NRW-Innenminister Herbert Reul war am Vormittag in Hürtgenwald vor Ort, um den über 1400 Einsatzkräften zu danken. Unklar ist unterdessen noch, wann die Bewohner des evakuierten Ortes Gai wieder zurück in ihre Häuser können. Der Ort sei aber sicher, so ein Feuerwehrsprecher. Am Nachmittag soll es eine Neubewertung der Lage geben. Auch ob die Evakuierung möglicherweise schon früher wieder aufgehoben werden kann.
12: Nach dem Wald- und Wiesenbrand im Landkreis Main-Koblenz löscht die Feuerwehr Glutnester ab, um ein Wiederaufflammen des Brandes zu verhindern. Laut Landkreis wird weiter Wasser ins Einsatzgebiet bei Langscheid gebracht, damit der Boden feucht bleibt. 21 Einsatzkräfte wurden verletzt, 4 davon mussten ins Krankenhaus. Wegen mehrerer Waldbrände im Landkreis Vulkaneifel warnen Behörden, dass es in Teilen von Gerolstein zu Problemen durch Rauchwolken kommt. In Südspanien hat es ein mittelschweres Erdbeben der Stärke 5 gegeben. Das Epizentrum lag am Rand der historischen Stadt Granada, die auch bei Touristen beliebt ist. Mehrere Menschen mussten nach Behördenangaben aus beschädigten Gebäuden befreit werden. Über mögliche Verletzte ist bislang nichts bekannt. Fernsehbilder zeigen Trümmer auf den Straßen und demolierte Fahrzeuge. Die Regionalregierung hat den Notstand ausgerufen und die Bevölkerung aufgefordert, zu Hause zu bleiben. Auch vor der Küste der indonesischen Insel Flores hat es am frühen Morgen ein Erdbeben gegeben mit der Stärke 7,7. Behörden melden inzwischen mindestens 38 Tote. Viele Gebäude seien eingestürzt. Die islamistischen Taliban in Afghanistan haben ihre Machtübernahme vor genau 5 Jahren mit einem sogenannten Tag des Sieges gefeiert. Die Weltanschauungen und Werte der afghanischen Regierung seien mit denen der Menschen im Einklang, sagte Außenminister Mutaki in seiner Ansprache. Die Bundesregierung erkennt die Taliban-Regierung nicht an, hat aber Kontakt, um Menschen nach Afghanistan abschieben zu können. Deutschlands Entwicklungsministerin Alabali Radovan nannte die Not vor allem der Frauen in Afghanistan extrem bedrückend. Bei der Leichtathletik-EM in Birmingham hat der Geher Leo Köpp eine Medaille über die Halbmarathon-Distanz verpasst. Der 28-Jährige aus Konstanz wurde nach dem 4. Regelverstoß disqualifiziert. Da lag Köpp auf Platz 2 und war auf dem Weg nach vorn. 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
6: Der S1 Verkehrsservice geht los mit einem Warnhinweis für den Landkreis Vulkaneifel. Aufgrund mehrerer Waldbrände im Umkreis des Landkreises Vulkaneifel kommt es in Gerolstein teilweise zu erheblicher Sichtbehinderung durch Rauchgase und zu Geruchsbelästigungen. Schließen Sie Fenster und Türen und schalten Sie Lüftungen und gegebenenfalls die Klimaanlagen ab und meiden Sie das betroffene Gebiet. Dann auf die Straßen. Vorsicht auf der A8 Stuttgart Richtung Karlsruhe. Zwischen Kreuz Stuttgart und Dreieck Leonberg liegt ein Plastikteil auf der mittleren Spur. Vorsicht auch auf der A81. Würzburg Richtung Heilbronn. Zwischen Möckmühl und Neuenstadt liegt ein Metallrohr auf allen Fahrstreifen. Und Vorsicht nochmal auf der B33. Donaueschingen Richtung Offenburg. Zwischen Gengenbach Süd, Strohbach und Bergtaupten liegt ein Metallteil auf der linken Spur. Jetzt die Staus. A6 Heilbronn Richtung Nürnberg. Zwischen Kreuz Weinsberg und Bretzfeld. Unfall im Baustellenbereich. Deswegen 4 Kilometer Stau plus 15 Minuten. A7 Ulm Richtung Würzburg zwischen Wörnitz und Rothenburg ob der Tauber. Unfall 3 Kilometer Stau, Verzögerung bis zu 25 Minuten. A8 München Richtung Stuttgart zwischen Stuttgart Flughafen Messe und Stuttgart Degerloch. Unfallaufnahme auf der rechten Spur. Da sind es 3 Kilometer Stau, kostet eine Viertelstunde mehr Zeit. Und A64A Trier Richtung Hermeskeil zwischen Biberbachtalbrücke und B53. 2 Kilometer Stau, kostet 25 Minuten mehr. Alle Verkehrsinfos gibt es jederzeit auf swr1.de und in der swr1 App. Allen unterwegs eine gute Fahrt. Das Wetter in Baden-Württemberg und Rheinland-Pfalz bleibt auch heute Nachmittag wieder sehr heiß, überwiegend sonnig, teils aber dichtere Wolken, immer noch 30 bis 38 Grad. Heute Abend kann es dann einzelne Hitzegewitter geben und Achtung, ein ganz, ganz seltenes Wetterspektakel inzwischen, Regenschauer. Yay! In der Nacht dann ähnlich, einzelne Schauer und Gewitter nach Mitternacht, aber nur noch in Rheinland-Pfalz und es kühlt ein bisschen runter auf 21 bis 15 Grad.
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6: Mit Alexander Winkler. Hi. Sie ist ein ziemliches Reizthema, die sogenannte Rente mit 63. Bundesregierung und Rentenkommission sagen, weg damit. Und das sorgt für Widerstand. Dabei dürfte es doch inzwischen eigentlich den meisten klar sein, dass viele von uns wohl wirklich länger arbeiten werden. Die Frage ist also vor allem, wie schaffen wir das? Und das schauen wir uns genauer an. In dieser halben Stunde.
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0: Kurzer Blick auf die Straßen. Vorsicht auf der A8 München Richtung Stuttgart. Zwischen Raststätte, Denkendorf Nord und Esslingen, da liegen Reifenteile auf der linken Spur. Hier ist SWR1 Arbeitsplatz und ja. Bevor hier gleich die ersten Mails kommen, die Rente mit 63, die gibt's gar nicht mehr. Selbst wer mehr als 45 Jahre in die Rentenkasse eingezahlt hat, kann frühestens mit 64,5, bald 65 in Rente. 2 Jahre trotzdem noch früher als alle anderen. Bald aber wohl nicht mehr, sagen die Rentenkommission und die Bundesregierung. Und genau darum gibt es inzwischen jede Menge Streit. Die Professorin Tabea Bucher-Köhnen vom ZEW in Mannheim war Mitglied der Rentenkommission. Wenn wir uns die aktuelle politische Diskussion anschauen, Frau Bucher-Köhnen, ist die Forderung, die sogenannte Rente mit 63 komplett abzuschaffen, vielleicht etwas zu radikal?
1: Natürlich gibt es da verschiedene Interessen gegeneinander abzuwägen, aber für die Stabilisierung unseres Altersvorsorgesystems ist natürlich die Frage, wie lange können Menschen arbeiten, essentiell und nicht nur für das Rentensystem, sondern für den Arbeitsmarkt insgesamt und auch das wirtschaftliche System wird es wirklich kritisch sein, zu überlegen, wie man Menschen, die fit sind, die fachlich eingearbeitet sind, die gesund sind, möglichst lange am Arbeitsmarkt halten und integrieren kann.
0: Ich muss ja auch zugeben, die Rentenkommission, die war ja selbst gar nicht so radikal. Wer nämlich zum Beispiel kurz vor der Rente etwa aus gesundheitlichen Gründen nicht mehr in seinem Berufsfeld arbeiten kann, der soll zum Beispiel weiterhin auch früher in Rente gehen können. Aber bräuchte es dann künftig eine Gesundheitsprüfung?
1: Ja, genau. Die beste Vorhersagekraft für Langlebigkeit ist Gesundheit. Und das heißt, wenn man eine Regelung schaffen möchte, die wirklich fair ist, in dem Sinne, dass die Personen, die gesundheitlich vielleicht nicht mehr in der Lage sind, ihren langjährig ausgeübte Tätigkeit weiter auszuüben, dass man dann diese Personen identifiziert und denen einen früheren Renteneintritt ermöglicht.
0: In Österreich gibt es schon jetzt eine sogenannte Schwerarbeitsrente. Die können Menschen beziehen, die zum Beispiel schwer körperlich gearbeitet haben oder in Nachtschichten bei extremen Temperaturen oder mit gefährlichen Chemikalien. Wäre das eine mögliche Weiterentwicklung für Sie?
1: Die Herausforderung an der Stelle ist, dass die Bürokratie, die man bräuchte, um zu beurteilen, wer wann zu welchen Zeitpunkten im Leben unter welchen Bedingungen welchen Job ausgeübt hat, das ist aus unserer Sicht ein wahnsinniger Aufwand, den man da betreiben müsste. Vor allen Dingen vor dem Hintergrund, dass es ja schon Gesundheitsprüfungen gibt im Rahmen von der Erwerbsminderungsrente. Das heißt, auch die Systeme, die Verfahren, die dafür genutzt werden könnten, so ein System weiterzuentwickeln, die sind schon da.
0: Ein Argument für die in Anführungszeichen Rente mit 63 ist, dass sie die Lebensleistung von Menschen anerkennt, die mehr als 45 Jahre gearbeitet haben. Ist es nicht auch in Ordnung, nach so langer Zeit bedingungslos zu sagen, irgendwann ist einfach mal Schluss?
1: Das ist letzten Endes ein faires Argument. Ich finde das allerdings ein bisschen schwierig, weil dieser Cut-off von 45 Jahren, der ist irgendwie auch willkürlich aus der Luft gegriffen. Also warum ist es wichtiger, dass jemand 45 Jahre gearbeitet hat als 44 Jahre? Oder wenn jetzt jemand Unterbrechungen hat für die Erziehung von Kindern, warum ist das weniger wichtig als eine lückenlose Erwerbstätigkeit? Also wenn wir uns anschauen, wer von der sogenannten Rente mit 63 bisher Gebrauch gemacht hat, dann sieht man, dass eben überwiegend Männer Gebrauch machen, die durchschnittlich höhere Renten erzielen als andere Gruppen, die deutlich bessere Gesundheit haben. Also das ist eine super schwierige Diskussion und ich finde das schwierig, dass man praktisch Respekt oder Leistungsanerkennung an dieser Zahl von 45 Jahren so festmacht und auch die politische Diskussion sich jetzt so stark darum dreht.
0: Sagt die Professorin Tabea Bucher-Köhnen vom ZEW in Mannheim, die auch Mitglied in der Rentenkommission war. Und wir überlegen gleich mal andersrum, was müsste sich denn ändern, damit wir gut und gerne noch ein paar Jahre länger arbeiten würden? Direkt nach Aha.

0: fliegt eine ganze Menge rum heute auf den Autobahnen. Vorsicht auf der A8 Stuttgart Richtung München. Zwischen Wendlingen und Kirchheim Tech West, da liegt ein Kennzeichen auf der Fahrbahn. Hier ist SWR1 Arbeitsplatz, 13:21 haben wir. Und ja, wir sprechen über das Streitthema, die sogenannte Rente mit 63, die es bald, naja, sowieso frühestens erst ab 65 gibt. Was damit aber inzwischen auch klar ist, am länger Arbeiten an sich führt egal wie kaum noch ein Weg vorbei. Wir wollen deswegen mal den Schritt weitergehen und klären, was braucht es denn, damit die, die können, gut und gerne länger im Job bleiben. Wolfgang Brauer hat mit zwei End-60ern und ihrem Chef gesprochen, worauf es beim Arbeiten im Alter ankommt.
1: In den riesigen Lagerhallen stehen unzählige Kisten und Paletten. Wolfgang Klahn prüft stichprobenartig, ob die versandfertigen Pakete richtig zusammengestellt und verpackt wurden. Der 69-Jährige arbeitet in der Versandabteilung der Handelskette Wasgau in Pirmasens.
2: Ich bin mit 63 und 10 Monaten in Rente und wurde dann nach 2 Jahren angerufen, sie brauchen einen Kontrolleur. Ach ja, das mache ich gern und jetzt bin ich wieder hier.
1: In seinem früheren Job bei Wasgau war er Disponent im Fuhrpark in Spät- und Nachtschicht. Ein anstrengender Job.
2: 8 bis 10 Stunden, 2 Telefone, kurz vorm Herzinfarkt.
1: Im wahrsten Sinne des Wortes und damit Grund genug, möglichst früh in Rente zu gehen. Für seinen Wiedereinstieg bei Wasgau wollte er dann aber mehr Flexibilität und nicht mehr Vollzeit arbeiten.
2: Ich habe keinen Stress mehr. Ich kann meine Arbeitszeit einteilen. Ich kann, wenn ich jetzt morgen wirklich was vorhätte, könnte ich auch sagen, ich komme heute oder ich komme gar nicht. Oder das könnte ich mir alles einteilen. Das geht vorher halt nicht.
1: Auch Ottmar Ruschel arbeitet mit 68 noch in der IT-Abteilung der Lebensmittelkette, wo er vor 35 Jahren angefangen hat. Er ist auch deshalb fit genug für die Arbeit, weil die Firma mit auf seine Gesundheit achtet.
3: Das macht die Wasgau zum Beispiel mit Programmen von Krankenkassen. Herzuntersuchungen wurden gemacht. Augen wurden auch schon untersucht, Lungenuntersuchungen wurden schon gemacht.
1: Wobei diese medizinischen Check-ups, darauf legt Wasgau-Personalchef Sören Kettenring Wert, nicht nur den älteren Mitarbeitern angeboten werden.
4: Wir haben Programme, wo wir die Skelettstruktur uns auch anschauen und Sachen bieten wie Fitnessstudios. Und das ist auch eine Investition in Gesundheit, aber auch in die Möglichkeit, den Rentenbeginn auch in einem Gesundheitszustand zu erreichen, der gut ist. Und vielleicht auch den Rentenbeginner etwas nach hinten zu schieben.
1: Die Diskussion über die sogenannte Rente mit 63 findet er schwierig. Dass es, egal wann, einen so klaren Bruch zwischen Arbeitsleben und Rente gibt, hält er für nicht mehr zeitgemäß.
4: In Nordrhein-Westfalen

0: Es ist 13:30. Und damit Zeit für den SR1-Verkehrsservice. Vorsicht auf der B30 Biberach Richtung Ulm. In Höhe Laubheim Süd, da liegt eine Nissenleuchte. Dann noch ein Warnhinweis für den Landkreis Vulkaneifel. Aufgrund mehrerer Waldbrände im Umkreis des Landkreises Vulkaneifel kommt es in Gerolstein teilweise zu erheblicher Sichtbehinderung durch Rauchgase und zu Geruchsbelästigungen. Schließen Sie da Fenster und Türen und schalten Sie Lüftungen und gegebenenfalls die Klimaanlagen ab und meiden Sie das betroffene Gebiet. Zum Verkehr. A3 Würzburg Richtung Frankfurt zwischen Weibersbrunn und Hößbach. 8 Kilometer stockender Verkehr plus 20 Minuten. A6 Heilbronn Richtung Nürnberg zwischen Kreuz Weinsberg und Bretzfeld. Unfall im Baustellenbereich. 3 Kilometer Stau plus 20 Minuten. A8 München Richtung Stuttgart zwischen Flughafen Messe und Stuttgart-Degerloch. Unfallaufnahme auf der rechten Spur. 3 Kilometer Stauverzögerung bis zu einer Viertelstunde. A64A Trier Richtung Hermeskeil zwischen Biberbachtalbrücke und B53, 2 Kilometer Stau plus 25 Minuten. Und die B9 Ludwigshafen Richtung Wörth ist zwischen B272 Landau und Germersheim Nord wegen eines brennenden PKWs gesperrt. Alle Verkehrsinfos gibt es auch jederzeit auf swr1.de und in der swr1 App. Allen unterwegs eine gute Fahrt.
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0: Mit Alexander Winkler und definitiv einem der größten Hits aller Zeiten, die Eagles mit Hotel California.

13.38 Uhr hier in SWR1 und das heißt 38 Minuten sind inzwischen gespielt in der zweiten Fußball-Bundesliga. Bisher aber kein Glück für den ersten FC Heidenheim. 13:0 steht's schon für Hertha BSC Berlin. Hier ist SWR1 Arbeitsplatz und aber

0: 13.42 Uhr und damit eigentlich doch die perfekte Zeit für die großen und kleinen Fragen aus der Arbeitswelt.
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0: Und das ist Julia Englert, die heute die Frage von Josef aus Furtwangen beantwortet. Der hat nämlich einen guten Freund, der, passend zum Thema eben, mit 72 noch arbeitet und eigentlich auch noch länger arbeiten möchte, aber sein Unternehmen hat ihm im Rahmen eines Personalabbaus vor die Tür gesetzt. Das Problem ist, der Freund kommt aus dem Ausland und arbeitet hier erst seit 25 Jahren, bekommt also nur eine entsprechend geringe Rente. Trotzdem zahlt die Firma ihm, weil er überhaupt eine bekommt, keine Abfindung. Ist das denn in Ordnung so, will Josef deshalb von unserer Arbeitsrechtlerin Julia Englert wissen und die sagt, leider ja.
2: Die Konstellation klingt für mich so, als ob hier mithilfe des Betriebsrats ein Sozialplan ausgehandelt wurde, der für Beschäftigte, die die Regelaltersgrenze erreicht haben, keine Abfindung vorsieht. Das ist zwar eine Altersdiskriminierung, diese ist aber in diesem Fall zulässig. Ein Sozialplan soll nämlich wirtschaftliche Nachteile ausgleichen. Abfindungen in einem Sozialplan stellen weder ein zusätzliches Entgelt für die in der Vergangenheit geleistete Tätigkeit noch eine Kompensation für den Arbeitsplatzverlust dar, sondern sind ausschließlich eine Überbrückungshilfe bis zu einer wirtschaftlichen Absicherung. Diese wirtschaftliche Absicherung kann Ihr Freund aber erhalten, da er berechtigt ist, Rente zu beziehen. Dass er keinen Vollbezug erhält, weil ihm Beitragsjahre fehlen, ist für die Frage der Abfindung unerheblich. Allerdings wäre es im Fall Ihres Freundes sinnvoll, den Interessenausgleich einzusehen und die Sozialauswahl zu überprüfen. Da Ihr Freund schon so lange beschäftigt ist, könnten hier Fehler gemacht worden sein, sodass die Kündigung eventuell gar nicht rechtmäßig war.
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0: Simply Red in S1's Arbeitsplatz am Samstagnachmittag und wir sprechen über eine ja mittlerweile ziemlich beliebte Option in der Mittagspause für viele. Einfach eine fertige Salatbox aus der frischen Theke im Supermarkt. Ja, die Dinger sind inzwischen ja sogar so beliebt, dass sie fast schon in einer Art Salatfabrik, also am Fließband, produziert werden. Eine davon steht in Jagsthausen, wo rund 1000 Beschäftigte zwischen Salatwaschstraßen und Verpackungsrobotern arbeiten. Aber wie komplex der Produktionsprozess dort ist, damit es auch das ganze Jahr über frische Salate gibt, das hat sich Raphael Moos zeigen lassen.
1: Umgeben von Salatfeldern und Jagst liegt das Werksgelände von Garten Frischjung. Was klingt wie ein kleiner Bauernhof mit Lattenzaun, ist in Wirklichkeit eine Fabrik mit großen Hallen. Kühllaster stehen Schlange, Stapler wuseln umher. Drinnen wird bei Kühlschranktemperaturen gearbeitet. Thermojacke, Kittel, Häubchen für den Kopf. Und jetzt geht's mit den weißen Sicherheitsschuhen in die Produktion. Im riesigen Lager steht Clemens Morath. Er ist verantwortlich für die Qualität der Produkte. 200 Tonnen Salat und Gemüse lagern hier, dazu Dressings auf Paletten. Auch Zutaten wie Lauch, Mozzarella-Bällchen, Tacos und vieles mehr.
2: Wir haben jetzt Karotten. Also hier sind wir jetzt am Wareneingang. Und hier haben wir dann unsere Qualitätskontrolle, die dann schaut, dass die Ware alle unseren Vorgaben entspricht.
3: Ist schon vorgekommen, dass auch mein LKW zurückgehen musste?
2: Kommt schon vor. Zum Beispiel sowas, wenn ein Salat matschig geworden ist, lummelig.
1: Die Landwirtfamilie Jung hat in den 80ern angefangen, Salat nicht nur anzubauen, sondern in einem gefliesten Schuppen küchenfertig zu produzieren. Und heute arbeiten rund 1000 Menschen für das Unternehmen. Jung hat gut 600 Hektar eigene Anbauflächen in Jagsthausen und weitere in Portugal, kauft aber auch noch zu. In der Produktion wird als erstes der Salat von Hand vorgeschnitten, Strunk und Abfall kommen in die Biogasanlage und der Salat in die Waschbecken. Zum Einsatz kommen Salatzüchtungen, bei denen äußere Blätter so gut wie keinen Bodenkontakt haben. Das bedeutet weniger Schmutz und somit auch weniger Wasserverbrauch.
2: Eine Sache ist auf jeden Fall, dass wir kühl waschen, Wassertemperatur so um 4-5 Grad. Und dann haben wir auch im Waschprozess eine Luftzuführung. Dass also eine Wasserdurchwirbelung automatisch stattfindet, wo sich der Schmutz dann noch leichter löst.
1: Nachdem der Salat trocken geschleudert ist, wird er maschinell zerkleinert und viel direkt in Plastikbeutel verpackt. 150.000 Stück pro Tag. Der Rest landet an den Produktionsstraßen für die Schalen und Bowls. Hier ist fast alles Handarbeit.
2: Ja, das ist eins von diesen Trendprodukten, die Salatbowl in der Kartonschale. Und das ist sogar eine Variante, wo noch Lachs drin ist und Reis, Erdnusskerne.
1: Die fertige Ware wird von Robotern in Kartons gepackt und auf Paletten gestapelt. Von hier aus geht sie ins Logistikzentrum und dann an die großen Einzelhandelsketten. Was da also im Kühlregal liegt, stammt von einem Hof, der es zu einer Fabrik mit weit über 100 Millionen Euro Umsatz geschafft hat.
0: Ja, schönes Angewissen, oder? Für die nächste Mittagspause, dass der Salat womöglich aus einer Fabrik kommt. Na, Hauptsache es schmeckt. Wir schauen noch kurz auf den Fußball. Es ist Halbzeit in der zweiten Fußball-Bundesliga und es bleibt beim 3:0 für Hertha BSC Berlin gegen den ersten FC Heidenheim. Die zweite Hälfte gibt es dann natürlich auch gleich in SWR1 Stadion mit Achim Scheu. Vorher sage ich noch kurz Tschüss. Das war SWR1 Arbeitsplatz mit Alexander Winkler. Danke fürs Zuhören. Auf Wiederhören. 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

Da müssen wir kurz dazwischen. Vorsicht auf der A8 Stuttgart-Karlsruhe zwischen Leonberg-West und Heimsheim werfen Personen Steine auf die Fahrbahn. Ich wiederhole nochmal, Vorsicht auf der A8 Stuttgart-Karlsruhe zwischen Leonberg-West und Heimsheim werfen Personen Steine auf die Fahrbahn.

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15: Um 14 Uhr mit Christine Beid. Guten Tag. Auch in Baden-Württemberg gilt das Lkw-Sonntagsfahrverbot vorübergehend nicht mehr. Die Niedrigwasserlage im Rhein bei Kaub hat sich etwas entspannt. Das Wetter, Sonne und Wolken, vereinzelt Gewitter bei 30 bis 38 Grad. Autofahrerinnen und Autofahrer müssen sich an diesem Wochenende auf volle Straßen einstellen. Zum einen wegen des Ferienrückreiseverkehrs, zum anderen, weil in vielen Bundesländern das Lkw-Sonntagsfahrverbot vorübergehend ausgesetzt ist. Zum Beispiel wie bereits in Rheinland-Pfalz und ab diesem Wochenende auch in Baden-Württemberg. SWR-Reporter Knut Bauer berichtet.
16: Auch samstags bis Ende August sowie an Sonn- und Feiertagen bis Ende September dürfen Schwertransporte bis 44 Tonnen Güter auf der Straße transportieren. Die Ausnahmen gelten für Transporte, die dazu dienen, Folgen des Niedrigwassers zu bewältigen. Verkehrsministerin Razavi, CDU, spricht von zusätzlichen Spielräumen, um die Versorgung zu sichern. Kritik kommt vom Verkehrsclub Deutschland. Der VCD fordert wegen der Klimakrise den Ausbau des Schienengüterverkehrs.
15: Die Niedrigwasserlage im Rhein hat sich bei Kaub in Rheinland-Pfalz Stand heute nicht weiter verschärft. Der Pegelstand an der Messstelle ist leicht angestiegen auf 11 Zentimeter nach 6 Zentimetern gestern, heißt es von den Behörden. Der Rheinabschnitt bei Kaub gilt als kritische Stelle für die Schifffahrt. Die Fahrrinne ist dort schlechter ausgebaut als an anderen Stellen. Beim Großbrand in der Nähe der nordrhein-westfälischen Gemeinde Hürtgenwald hat sich die Lage leicht entspannt. Das Feuer habe sich in der Nacht nicht weiter ausgebreitet, teilte der Kreis Düren mit. Ein Feuerwehrsprecher erklärte aber auch, es gebe in dem Gebiet einen böigen Wind. Dieser könne noch mal zum Risiko werden. Bei einem schweren Erdbeben vor der Küste Indonesiens sind bisher 38 Todesopfer bestätigt. Die Katastrophenschutzbehörde berichtet außerdem von Dutzenden Verletzten. ARD Südostasien-Korrespondentin Anna Lou Beckmann.
17: Mit einer Stärke von 7,7 erschütterte das Erdbeben am frühen Morgen Teile Ostindonesiens. Es ereignete sich rund 70 Kilometer vor der Nordküste der Insel Flores. Es folgten mehrere Nachbeben, die für rund 1,5 Millionen Menschen spürbar waren. Auf Videos in den sozialen Medien vom Zeitpunkt des Bebens ist zu sehen, wie mehrere Häuser einstürzen. Viele Gebäude seien nun stark beschädigt. Rettungskräfte würden aktuell die Trümmer durchsuchen.
15: In Polen ist mit einem festlichen Gottesdienst Europas größte Marienstatue eingeweiht worden. Die 55 Meter hohe Statue aus hellem Stahlbeton steht auf einem Feld bei dem kleinen Dorf Konotopje, nordwestlich von Warschau. Zum Vergleich, die weltberühmte Christusstatue in Rio ist 30 Meter hoch. 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
18: Und um 14.03 Uhr der Blick auf die Straße. Vorsicht auf der A81 Heilbronn Richtung Stuttgart. Im Engelbergtunnel steht ein defektes Fahrzeug auf der rechten Spur. Vorsicht auf der B27 Tübingen Richtung Stuttgart. Zwischen Echterdingen und Leinfelden Echterdingen Mitte. Gefahr durch ein defektes Fahrzeug auf dem Verzögerungsstreifen. Vorsicht auch auf der A96 Lindau Richtung München. Zwischen Leutkirch West und Eichstätten ein defektes Fahrzeug. Bitte da vorsichtig fahren. A3 Würzburg Richtung Frankfurt zwischen Weibersbrunn und Hößbach, 8 Kilometer stockender Verkehr. A5 Basel Richtung Karlsruhe zwischen Riegel und Rust, 5 Kilometer Stau, dauert 25 Minuten, bis ihr da durch seid. A6 Heilbronn Richtung Nürnberg zwischen Kreuz Weinsberg und Bretzfeld, die Unfallstelle ist geräumt, aber noch 3 Kilometer Stau. A8 München Richtung Stuttgart zwischen Stuttgart Flughafen Messe und Stuttgart Degerloch, Unfallaufnahme auf der rechten Spur, 3 Kilometer Stau, Verzögerung bis zu einer Viertelstunde. Die A64A Trier Richtung Hermeskeil zwischen Bieverbachtalbrücke und B53, 2 Kilometer Stau, dauert 20 Minuten, bis ihr da durch seid. Und das war's, wo immer ihr unterwegs seid an diesem Samstagnachmittag. Kommt gut und sicher an euer Ziel, bitte. Ja, der Nachmittag ist heiß, 30 bis 38 Grad. Die Sonne scheint, es ziehen dann aber auch ein paar Wolken durch und es bilden sich Schauer- oder Hitzegewitter, besonders rund um den Schwarzwald, die Alb, Eifel und Westerwald, später auch lokal in der Pfalz. Morgen neue Schauer und Gewitter, die bis zum Abend örtlich sehr kräftig werden. Schwüle 24 bis 32 Grad. Und dann schauen wir noch kurz auf den Wochenbeginn. Am Montag vor allem in Baden-Württemberg Schauer, die Richtung Alpen abziehen und dann wird es trockener.
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18: Mit Achim Scheu, hallo zusammen. Zweite Liga spielt. Zweiter Spieltag für den ersten FC Heidenheim und der Gegner heißt Hertha BSC. SWR1-Reporter Guido Ringel. Zweite Halbzeit hat noch nicht begonnen, aber die Heidenheimer dürften eigentlich nach den ersten 45 Minuten schon genug vom Tag haben.
19: Ja, am liebsten, glaube ich, würden sie nach Hause fahren, bis auf die vier, die jetzt reinkommen. 0:3 aus Heidenheimer Sicht nach der ersten Halbzeit. Aber Frank Schmidt gibt natürlich logischerweise nicht auf, sondern wechselt halt vierfach. Bringt jetzt frische Kräfte bei 33 Grad in Berlin und hofft, dass alles besser läuft gegen eine Hertha, die geradezu übermächtig ist. Heidenheim gefordert. 0:3, zweite Halbzeit geht gleich los.
18: Ja, Heidenheim bei Hertha BSC ist unser erstes von vielen Top-Themen heute Nachmittag in SWR1 Stadion an einem Samstag, an dem es ja auch noch ein Südwest-Derby gibt. Heute Abend der erste FC Kaiserslautern gegen den Karlsruher SC. Und was die Fans über dieses Spiel denken, das hört ihr noch in dieser Stunde in SWR1.

0: SWR1-Stadion, kurzer Blick zur Leichtathletik-Europameisterschaft nach Birmingham in der Qualifikation im Weitsprung. Gerade eben Malaika Mihambo von der LG Kurpfalz hat es ein bisschen spannend gemacht. Am Ende aber 7,10 Meter gesprungen und damit morgen fürs Finale qualifiziert. Morgen Abend 21 Uhr. Mikael Asani ist leider ausgeschieden. Sie ist nicht im Finale der Besten dabei, genauso wie die 4x100 Meter Staffel der Frauen. Die haben es mit dem Stabwechsel nicht hinbekommen, sind auch im Finale nicht dabei. Und wir sind in SWR1-Stadion beim Fußball, beim 1. FC Heidenheim. Und die haben SWR1-Reporter Guido Ringel gerade eben ihr erstes Tor und damit die Aufholjagd begonnen. Heidenheim hat getroffen.
1: Ja, Tor. So einfach kann's gehen. Freistoß. Schöppner hält den Fuß rein. Tor 1:3. Nur noch aus Sicht der Heidenheimer, die stark verbessert sind in dieser zweiten Halbzeit im Vergleich noch zum ersten Durchgang. Da haben die vier Auswechslungen einiges bewegt. Hertha zurückgezogen. Eher defensiv jetzt orientiert. Finde ich nicht das richtige Rezept aus Berliner Sicht. Einfach nur den Vorsprung verwalten. Dieses mutige, angriffslustige Spiel aus der ersten Halbzeit war doch so erfolgreich. Jetzt aber kommt Heidenheim schon wieder. Nächster Ball nach innen. Jetzt ist Gersbeck da, der eben im Gegentreffer nach dieser Flanke, nach dem Freistoß hinein in den Strafraum nicht gut ausgesehen hat. Gersbeck ja der Ersatz für Tjaak Ernst, der den Verein Hertha BSC verlassen hat. Ansonsten ist es halt überraschend, wie die Berliner diesen Aderlass von großer Qualität verkraftet haben. Sieg in Bochum und auch heute dieses 3:0 nach 45 Minuten gegen den Bundesliga-Absteiger Heidenheim. Das war imposanter Fußball, geprägt von viel Selbstbewusstsein und Schnelligkeit und einem guten Auge für den Mitspieler. Das präsentiert jetzt momentan Heidenheim. Die sind hier das bessere Team in diesen ersten 5 Minuten. Kommen jetzt schon wieder über die linke Seite. Das sieht gut aus. Möglichkeit, fast den Ball hineinzugeben. Aber Niklas Kolbe, der lange Innenverteidiger der Berliner, geht dazwischen. Und deswegen diese Situation aus Sicht der Berliner nochmal geklärt. 3:1 führt Hertha BSC. Aber so wie Heidenheim jetzt hier auftritt, würde ich sagen, das Ding ist noch längst nicht abgehakt. Hoffnung bei Heidenheim. Tor nur noch 1:3.
0: Und wir sind immer wieder live dabei im Berliner Olympiastadion. Zwischenergebnisse der beiden anderen Zweitligapartien von heute Nachmittag im Frankenderby. Greuther Fürth gegen den 1. FC Nürnberg steht 2:2 unentschieden und Magdeburg führt aktuell 2:0 in Osnabrück.

SWR 1 Stadion, auch die dritte Liga spielt ja schon wieder, auch da der zweite Spieltag. Zwei Vereine aus dem Südwesten am Start heute Nachmittag. Die TSG Hoffenheim 2 führt beim Zweitliga-Absteiger Fortuna Düsseldorf nach einer guten Viertelstunde mit 1:0. Und die SG Sonnenhof Groß-Asbach liegt 0:1 hinten beim SV Meppen. Und das in der dritten Liga. Und wir gehen in SWR 1 Stadion jetzt nicht live nach Berlin spielen. Musik.

0: SWR1-Stadion, der erste FC Heidenheim liegt mit 1:3 hinten bei Hertha BSC, 0:3 stand es zur Pause. SWR1-Reporter Guido Ringel hat davon gesprochen, dass die Heidenheimer mit Vollgas in diese zweite Halbzeit rein sind. Stehen die immer noch auf dem Gaspedal?
1: Nee. Fuß runter, ein bisschen zumindest. Also die Richtung ist noch erkennbar. Rückwärtsgang haben sie nicht eingelegt, aber es ist nicht mehr so schwungvoll wie in den ersten Minuten der zweiten Halbzeit, als ja auch der Treffer durch Schöppner fiel. Hertha hat sich ein bisschen besser sortiert, sucht jetzt auch häufiger die Offensive wieder und das macht den Heidenheimern dann oft gleich wieder Probleme. Die Abwehr scheint mir ein bisschen, naja, sagen wir mal unsortiert, hat ja auch schon das erste Spiel angedeutet, wo sie 3 Treffer gefressen haben gegen Osnabrück. Auch jetzt wieder ein relativ leichter Ballverlust, Möglichkeit zum Kontern für Hertha BSC, Grönning, Zusammenspiel mit Guram. Aber die Heidenheimer gehen jetzt ein bisschen energischer dazwischen, besseres Zweikampfverhalten als in der ersten Halbzeit. Auch jetzt gute Balleroberung und das heißt, die Hoffnung lebt. 1:3 der Rückstand für Heidenheim.
0: Ja, und heute Abend also kommt es dann zu einem kleinen Jahreshöhepunkt in der zweiten Liga und das schon am zweiten Spieltag, das Südwest-Derby zwischen dem 1. FC Kaiserslautern und dem Karlsruher SC. Das Fritz-Walter-Stadion ist mit fast 50.000 Zuschauern ausverkauft und die KSC-Fans, die sind heiß.
2: Sowieso im Hexenkessel. Kaiserslautern und der KSC waren schon immer ganz große Derby-Spieler. Ich hoffe nur, dass es nicht kracht.
3: Ja, ich glaube, die Historie der beiden Vereine, die Nähe zueinander, ist ja schon seit Dekaden Rivalität. Und Lautern und Stuttgart gilt es immer zu schlagen.
4: Ja, auf jeden Fall hitzig, heiß und ich hoffe auf den Sieg vom KSC.
5: Auf dem Betze? Ja. Schwierig. Ist natürlich eher ein feindseliges Umfeld, aber die Kurve wird ordentlich Stimmung machen. Betze halt.
6: Derby. Ja, da sind beide Fanlager sind total verrückt.
7: Ja, es kribbelt. Wird ein spannendes Spiel und zum Schluss wird natürlich der KSC den Sieg nach Hause bringen.
0: Ja, 20.30 Uhr geht's los und auch die Anhänger des FCK können es kaum erwarten, dass es losgeht.
8: Es gibt auf beide Seiten, sind Emotionen, bei KSC mit Sicherheit auch, aber ich denke schon, dass sie das im Griff haben.
9: Es ist ein Derby, es wird garantiert eine tolle Choreo geben. Die Stimmung wird grandios sein. Volle Hütte beim Derby.
10: Ich freue mich mega auf das Spiel, bin auch richtig heiß.
11: So ein Derby ist halt immer Brisanz drin und das sind die Top-Spiele. Da freut man sich eigentlich die ganze Woche schon drauf, ja.
12: KSC darf man nicht unterschätzen, aber ich denke, wir werden dieses Derby ganz sicher gewinnen und wird wieder richtig krass.
13: Ich freue mich total arg auf das Spiel, weil es ein Derby ist. Ich tippe 3:1 für uns natürlich.
14: Und dann freuen wir uns halt auf dem Waldhof.
0: Ja, das nächste Derby für den FCK am kommenden Freitag im DFB-Pokal geht da nahtlos weiter beim Drittligisten SV Waldhof Mannheim. Derbyzeit im Südwesten und SWR 1 ist live dabei, wenn gekickt wird. Und mehr zum Spiel Kaiserslautern Karlsruhe gibt's auch online bei uns.
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14.30 Uhr, der Blick auf die Straßen in SWR1 Stadion. Vorsicht auf der A8 Karlsruhe Richtung Stuttgart. In der Einfahrt Rutesheim steht ein defektes Fahrzeug. A3 Würzburg Richtung Frankfurt, zwischen Weibersbrunn und Hößbach 8 Kilometer stockender Verkehr. A5 Basel Richtung Karlsruhe, zwischen Effringen-Kirchen und Dreieck Neuenburg

0: Baustelle nur eine Spur ist frei, 2 Kilometer Stau. A5 Basel Richtung Karlsruhe, zwischen Riegel und Rust 6 Kilometer Stau, Verzögerung bis zu 25 Minuten. Noch einmal die A6 Heilbronn Richtung Mannheim, zwischen Bad Rappenau und Sinsheim, Baustelle 5 Kilometer Stau, Verzögerung bis zu 20 Minuten. A64 Luxemburg Richtung Hermeskeil, zwischen Trier und Trier-Ehrang 2 Kilometer Stau, braucht ihr 20 Minuten, bis ihr durch seid. A81 Heilbronn Richtung Stuttgart, zwischen Stuttgart-Feuerbach und Dreieck Leonberg, die Straße ist zwar geräumt, aber noch 3 Kilometer Stau. Der Blick in die Schweiz, A2 Luzern Richtung Gotthard, zwischen Wassen und Göschenen 3 Kilometer Stau, 30 Minuten plus. Und ganz aktuell ploppt noch rein die B492 Ehingen-Donau, Blaubeuren. Vorsicht da zwischen dem Abzweig nach Almendingen und Schellklingen. In beiden Richtungen eine ungesicherte Unfallstelle. Kommt gut und sicher an euer Ziel, bitte.
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0: Mit Achim Scheu, hallo. Und die Hertha aus Berlin spielt gegen den 1. FC Heidenheim in der 2. Liga. SWR1-Reporter Guido Ringel. Sieht nach einem Sieg für die Hauptstadt gegen die Schwaben aus.
2: Noch 3:1 für die Berliner, aber Heidenheim ist die tonangebende Mannschaft in der 2. Halbzeit, der Treffer ja auch. Da dachte man, jetzt kommt die Aufholjagd, dann haben sie ein bisschen zurückgeschaltet, ein bisschen Tempo rausgenommen. Hertha hat wieder Selbstbewusstsein getankt, hatte 2-3 gute Möglichkeiten auf 4:1 zu stellen, aber jetzt kommt Heidenheim nochmal. Die sind noch da, da geht noch was. 3:1 führt aber noch Hertha.
0: Und die Zwischenstände der anderen Begegnungen, das Frankenderby Greuther Fürth gegen Nürnberg, 3:2 für den Club nach 71 Minuten und Magdeburg führt 3:0 aktuell gegen den VfL Osnabrück, Heidenheim 1:3 hinten bei Hertha BSC. Das die Zwischenstände der 2. Fußball-Bundesliga.

0: 14.40 Uhr, Gefahrenmeldung aus der Verkehrsredaktion. Vorsicht auf der A643 Wiesbaden Richtung Mainz. Zwischen Mainz-Gonsenheim und Dreieck Mainz steht ein defektes Fahrzeug auf dem Verzögerungsstreifen. Wir sind beim Spiel Hertha BSC gegen den 1. FC Heidenheim. Der Trainer der Heidenheimer, Frank Schmidt, hat vor der Saison als Absteiger aus der Bundesliga gewarnt, die zweite Liga wird nicht einfach. Sind die bisherigen Minuten der Heidenheimer in Berlin das Beispiel für Frank Schmidt, dass er recht hat?
1: Frank Schmidt hat doch immer recht. So viel steht doch mal fest. Ich glaube, da müssen wir gar nicht diskutieren. Dieser Mann kann alles, weiß alles im Fußball und hat eben auch ein Patent auf die Richtigkeit seiner Angaben. Und das stellt sich ja auch unter Beweis. Also die letzte Saison war ja schon irre in der zweiten Liga, als irgendwie jeder gegen jeden mal gewinnen konnte. Und auch in dieser Saison scheint sowas zu sein. 3-1 der Zwischenstand. Hertha führt noch immer mit diesem Ergebnis. Schöppners Treffer aus der 49. Minute. Ja, hat nochmal Hoffnung gebracht für dieses Team von Frank Schmidt. Aber hat es jetzt nicht komplett in eine andere Richtung gebracht, das Spiel. Deswegen muss man jetzt hier nochmal nachsetzen. 80 Minuten durch. Aber jetzt könnte es eine gute Szene geben. Freistoß nämlich für Heidenheim. Ball kommt nach innen. Wo ist Gersbeck? Der Keeper abgepfiffen. Foul eines Heidenheimers in der Vorwärtsbewegung hat der Schiedsrichter gesehen und geahndet. Und deswegen gibt es den Freistoß für Hertha BSC. 10 Minuten plus Nachspielzeit hat auch in der zweiten Halbzeit wieder die Erfrischungsunterbrechung gegeben. Bleiben den Heidenheimern noch, um hier mindestens auf Unentschieden zu stellen. 2 Tore traue ich ihnen zu, denn wie gesagt, die vielen Wechsel haben sich positiv bemerkbar gemacht bei dieser rot gekleideten Mannschaft. Heidenheim ist viel besser drin in dieser Partie, lässt auch nicht mehr so viele Möglichkeiten der Herthaner zu, wie das noch in der ersten Halbzeit der Fall gewesen ist, obwohl man sagen muss, die Hertha weiß, wie es geht im Spiel nach vorne. Da ist immer mal einer frei, oft wird er auch gefunden. Lukas Schuler jetzt nur knapp daran gescheitert, durchzugehen und für eine erneute Torchance zu sorgen. Aber Heidenheim kann es erst einmal wegverteidigen. Interessantes, gutes Zweitligaspiel. Hertha führt 3-1.
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0: Kurzer Blick auf die Straße. Vorsicht auf der A81 Heilbronn-Stuttgart zwischen Weinsberg-Ellhofen und Heilbronn unter Gruppenbach. Da liegt in beiden Richtungen Rollsplit auf der Straße. Ich denke, den brauchen wir erst, wenn es wieder Winter wird. Wir sind in der zweiten Liga. Der erste FC Heidenheim liegt immer noch kurz vor Schluss, 1:3 hinten bei Hertha BSC. Ja, knapp 4 Minuten sind es noch in der offiziellen Spielzeit. Guido Ringel plus Nachspielzeit. Aber trotzdem, viel Zeit bleibt den Heidenheimern nicht mehr.
1: Nee, viel bleibt nicht mehr, zumal jetzt auch Hertha BSC da fast das 4:1 erzielt hätte, aber der eingewechselte Adewumi hat dann nicht mehr so richtig den Ball unter Kontrolle bringen können. Der kam zwar aufs Tor, aber nicht kompakt und schnell genug, als dass er da irgendwie Frank Feller im Tor der Heidenheimer vor irgendein Problem stellen konnte. Nochmal die Berliner mit einem schnellen Ball nach vorne, aber Seefüg, der jetzt glatt rot kassiert. Glatt rot, nicht gelb-rot, sondern rot für Seefüg, den Berliner auf der rechten Seite. Und es soll ein Ellbogencheck gewesen sein. Kann ich mir fast nicht vorstellen, denn der Niederländer, der geht da schon ein bisschen ungestüm zur Sache. Ich habe mir die Szene jetzt mal angeguckt. Rot, das könnte die Chance werden für Heidenheim. Die liegen 1:3 hinten in der Schlussphase.

Nachspielzeit läuft beim Spiel Hertha BSC gegen den ersten FC Heidenheim. Entscheidung ist auch gefallen. 4-1 führt die Hertha mittlerweile in dieser Partie. Torschütze war der Mann von Hertha BSC, Adewumi, in der 90. Minute. Seyfuğ von Hertha hat auch noch die rote Karte gesehen. Schlussphase kriegen wir in dieser Sendung leider nicht mehr rein. Aber wir können sagen, dass Magdeburg, das ist schon fertig, 3-0 in Osnabrück gewonnen hat. Und kurz vor Schluss führte SC FC Nürnberg 4-2 bei Kräuter Fürth.

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6: Um 15 Uhr mit Christine Beid. Guten Tag. An der deutsch-belgischen Grenze brennen hunderte Hektar Wald. Die deutschen Hockeyfrauen gewinnen ihr erstes WM-Spiel. Das Wetter: am Nachmittag Sonne und Wolken, vereinzelt Gewitter bei 30 bis 38 Grad. Wegen eines Waldbrandes im Hohen Venn in Belgien zieht im Moment dichter Rauch durch mehrere Orte im Norden der Vulkaneifel. Medienberichten zufolge brennen in der Nähe der belgischen Gemeinde Belen hunderte Hektar Wald und Wiesen. Dort läuft ein großer Feuerwehreinsatz. SWR-Reporter Christian Altmaier berichtet.
7: Der Rauch des gewaltigen Brandes ziehe bis in den 50 Kilometer entfernten Landkreis Vulkaneifel, zum Beispiel durch die Orte Mierbach, Noen, Kerpen und Wiesbaum. Der Qualm sei so dicht, dass man die Hand vor Augen nicht sehen könne, sagte der Wehrleiter der Verbandsgemeinde Gerolstein dem SWR. Es gebe allerdings keinen Hinweis auf Brände im Landkreis Vulkaneifel, so der Wehrleiter. Die Feuerwehr ruft die Bürgerinnen und Bürger dazu auf, Fenster und Türen geschlossen zu halten und Lüftungsanlagen abzustellen. Zudem sollen sie sich von Wäldern fernhalten. Derzeit seien einige Menschen mit Autos unterwegs, um das vermeintliche Feuer zu suchen.
6: Die Niedrigwasserlage im Rhein hat sich bei Kaub in Rheinland-Pfalz nicht weiter verschärft. Der Pegelstand an der Messstelle dort ist laut Behörden auf 11 Zentimeter gestiegen, nach 6 Zentimetern gestern. Generell warnen Lebensretter aber trotzdem, auch bei Niedrigwasser ist das Schwimmen im Rhein gefährlich. SWR-Reporterin Vera Engelhardt.
8: Achtung Strömung, das gelte auch bei Niedrigwasser, heißt es von der Deutschen Lebensrettungsgesellschaft DLRG. Demnach gibt es immer noch Stellen, wo der Rhein sehr stark fließt, zum Beispiel im Bereich der Fahrrinnen, wo die Schiffe unterwegs sind. Gefährlich seien auch die Buhnen, also die sichtbaren Dämme aus Steinen im Wasser. Dort könne es Verwirbelungen geben, die einen schnell unter Wasser ziehen, warnt die DLRG.
6: Der ADAC warnt an diesem Wochenende vor vollen Straßen. Ein Grund dafür: der Ferienrückreiseverkehr. Dazu kommt, dass in vielen Bundesländern das Sonntagsfahrverbot für Lkw wegen des Niedrigwassers vorübergehend ausgesetzt ist. In Rheinland-Pfalz ist das bereits der Fall. In Baden-Württemberg gilt das Fahrverbot ab heute erstmal nicht mehr. In Polen ist mit einem festlichen Gottesdienst Europas größte Marienstatue eingeweiht worden. Die 55 Meter hohe Statue aus hellem Stahlbeton steht auf einem Feld bei dem kleinen Dorf Konotopje nordwestlich von Warschau. Zum Vergleich: die weltberühmte Christusstatue in Rio ist 30 Meter hoch. Die deutschen Hockeyfrauen sind mit einem Sieg in die Weltmeisterschaft in Belgien gestartet. Die Vize-Europameisterinnen gewannen 3:0 gegen Außenseiter Schottland. Nächster Gruppengegner der DHB-Frauen ist am Montag Argentinien. 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
9: 15.03 Uhr, Vorsicht auf der A3, Frankfurt in Richtung Köln, zwischen Dietz und Montabaur, da sind Fahrradfahrer auf der Fahrbahn. A3 Würzburg Richtung Frankfurt, zwischen Weibersbrunn und Hölzbach 8 Kilometer stockender Verkehr. A5 Basel Richtung Karlsruhe zwischen Efringenkirchen und Dreieck Neuenburg Baustelle, nur eine Spur ist frei, 1 Kilometer Stau. A5 Basel Richtung Karlsruhe zwischen Riegel und Rust, da steht ein defektes Fahrzeug auf der rechten Spur, 6 Kilometer Stau, 30 Minuten mehr Zeit einplanen. A5 Frankfurt Richtung Karlsruhe im Dreieck Karlsruhe auf der Überleitung zur A8 in Richtung Stuttgart, 2 Kilometer Stau. A6 Heilbronn Richtung Mannheim zwischen Bad Rappenau und Sinsheim, Baustelle 5 Kilometer Stau, Verzögerung bis zu 20 Minuten. A81 Heilbronn Richtung Stuttgart zwischen Weinsberg-Ellhofen und Heilbronn unter Gruppenbach, da liegt Rollsplitt, 2 Kilometer Stau. B31 Friedrichshafen Richtung Stockach zwischen Immenstadt am Bodensee. Und jetzt ist es weggesprungen, da haben wir sie wieder. Also B31 Friedrichshafen Richtung Stockach zwischen Immenstadt am Bodensee und Hagnau, 4 Kilometer Stau, Verzögerung bis zu einer Viertelstunde, und in der Gegenrichtung zwischen Stetten und Hagnau 2 Kilometer Stau. Das Wichtigste, kommt gut ans Ziel bitte. Ja, das Wetter sommerlich heiß, 30 bis 38 Grad, es scheint die Sonne, kommen aber dann auch im Laufe des Nachmittags noch dichte Wolken rein und es vereinzelt auch mit Schauer- und Hitzegewittern verknüpft, besonders rund um den Schwarzwald, Alb, Eifel und Westerwald und später dann auch lokal in der Pfalz. Morgen neue Schauer und Gewitter, die zum Abend hin auch kräftig werden können. Sehr schwüle 24 bis 32 Grad.
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9: Mit Achim Scheu, schönen Samstagnachmittag wünsche ich. Der erste FC Heidenheim hat sein Spiel in der zweiten Liga am zweiten Spieltag mit 1:4 bei Hertha BSC verloren. Darüber sprechen wir gleich. Und auch noch in dieser Stunde in SWR 1 Stadion die Leichtathletik-Europameisterschaft in Birmingham. Malaika Mihambo von der LG Kurpfalz hat in der Quali im Weitsprung mit ein bisschen Zittern, aber am Ende dann doch souverän das Finale erreicht.
2: Ja, also für mich war der Wettkampf nicht ganz so einfach, weil ich beim zweiten Sprung irgendwie nochmal einen Schalter umgelegt hatte. Und auf einmal musste ich nochmal über einen Meter nach hinten gehen, weil der Anlauf einfach nochmal stärker geworden ist. Ich wusste dann, ich muss genauso mutig und stark und schnell anlaufen wie davor auch. Und dann war das möglich und sogar ohne Brett, von daher bin ich sehr happy. Aber der Wind hat natürlich auch geholfen.
9: Malaika Mihambo in SWR 1 Stadion und wir sprechen dann auch gleich mit unserem Reporter in Birmingham über diese Leichtathletik-Europameisterschaften aus deutscher Sicht.

0: SWR1-Stadion mit der zweiten Liga. Das war mal gar nichts für den ersten FC Heidenheim heute Nachmittag. 1:4 Klatsche bei Hertha BSC. Darüber sprechen wir mit unserem Reporter Guido Ringel. Guido, wie fällt deine Einschätzung ein? Woran lag es für die Heidenheimer, dass das heute nichts war?
1: Zwei Faktoren. Achtung, klingt jetzt neunmal klug und doof, aber Hertha war besser und Heidenheim war schlechter. Also das ist eine Binse und einfach zu einfach, aber es trifft's. Also in dieser ersten Halbzeit, na, da stand es ja schon 3-0 für Hertha, lief alles für die Berliner. Jeder Zweikampf, jeder Laufweg, jede Geradlinigkeit nach vorne, Chancenverwertung, hinten sicher, während Heidenheim irgendwie unsortiert war und sich finden musste. Aber da war es schon zu spät, da lagen sie 0-3 hinten. Und dann haben sie was geändert durch die Pause, haben ein bisschen ihr besseres Gesicht gezeigt. Haben ja auch den Anschlusstreffer erzielt. Immerhin ein Treffer bei Hertha BSC. Das ist jetzt mal ein kleines Ausrufezeichen. Aber die Hertha war dann in der Summe, wenn man die 90 Minuten mal als Ganzes betrachtet, die klar bessere Mannschaft. Was vielleicht auch Heidenheim ein bisschen überrascht hat, weil man denen vielleicht doch insgeheim nicht so viel zugetraut hat. Und auch deswegen hat Hertha BSC die Trümpfe ausspielen können. Und Heidenheim ist erst noch auf der Suche nach der richtigen Balance. Die haben sie noch nicht. Und deswegen, Hertha BSC ist Heidenheim in der Entwicklung einen Schritt voraus. Und so ergibt sich dieser Sieg.
0: Hat Heidenheim vielleicht ein Problem mit der Defensive? Letzte Woche 3 Gegentore gegen Osnabrück, heute 4 in Berlin.
1: Ja, vor allem sichtbar in der ersten Halbzeit. Also diese 3 Gegentore waren teilweise schlitzohrig gemacht von Hertha BSC, aber teilweise haben es ihnen die Heidenheimer dann auch zu leicht gemacht. Sinnbildlich kann man vielleicht in der Sportschau auch heute mal reingucken. Der 3-0-Treffer von Seyfried, als einfach diese Kette da hinten nicht funktioniert hat bei den Heidenheimer, Seyfried da locker durchstiefeln konnte. Und auch beim 2-0 von Winkler, diesem Sololauf, ist man gut beraten, den ballführenden Spieler anzugreifen. Das ist nicht passiert. Der hat sich dann bedankt, Winkler, dass die Lücke da war. Also da stimmt es vor allem in der Defensive nicht, genau richtig bemerkt. Das kann man aber natürlich korrigieren. Und das traue ich einem Trainer wie Frank Schmidt zu, dass er natürlich auch das gesehen hat und genau daran gezielt arbeiten lässt.
0: Danke, Guido, für die Analyse. Der erste FC Heidenheim verliert 1:4 bei Hertha BSC. Die Zweitliga-Ergebnisse, die heute sonst noch es zu vermelden gibt, das Franken-Derby. Der erste FC Nürnberg gewinnt 4:2 bei der Spielvereinigung Greuther Fürth. Magdeburg 3:0 beim VfL Osnabrück. In der Tabelle, da sind die Heidenheimer jetzt im Mittelfeld auf Rang 7. Nürnberg und Hertha vorneweg. Aber am zweiten Spieltag ist ja noch nicht wirklich was Wichtiges passiert.

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0: 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Der sportliche Höhepunkt der Woche war die Goldmedaille für Leo Neugebauer vom VfB Stuttgart. Bei der Leichtathletik-Europameisterschaft Silber für Niklas Kaul vom USC Mainz. Die Könige der Leichtathleten kommen aus dem Südwesten. Gold und Silber für Deutschland. Das war super emotional. Und unser Reporter Marcel Fehr, den haben wir jetzt mit ein paar technischen Problemen dann am Telefon bei den Europameisterschaften in Birmingham. Mit ihm schauen wir auf die Athletinnen und Athleten aus dem Südwesten. Marcel, war dieser Zehnkampf bisher auch dein Highlight bei dieser EM?
1: Ja, auf jeden Fall. Das war ja ein richtiger Leichtathletik-Thriller und es hat einfach unglaublich Spaß gemacht, das zu verfolgen. Und es war ja hinten raus ein richtiger Zweikampf zwischen Leo Neugebauer und Niklas Kaul. Nach 8 von 10 Disziplinen hatte Neugebauer ja über 300 Punkte Vorsprung auf Kaul. Und das hört sich zwar nach einem dicken Polster an, aber wer Niklas Kaul kennt, der weiß ja, dass seine besten Disziplinen die letzten zwei sind, Speer und 1500 Meter. Und dieses Showdown auf den letzten 1500 Meter, diese wenigen Punkte Abstand dann am Ende, das war schon echt unglaublich spannend. Wir haben hier im Team extrem viele Wetten abgeschlossen. Ja, am Ende das bessere Ende für Leo Neugebauer. Und ich muss auch wirklich sagen, die letzten Meter von Leo Neugebauer, da habe ich echt mitgelitten. Die Ziellinie hätte keine 2 Meter später kommen dürfen. Der ist ja wirklich richtig ins Ziel gestürzt.
0: Auch die 3000 Meter Hindernis bei den Frauen waren aus SWR-Sicht, sagen wir mal, Emotion pur. Gold und Bronze für zwei Athletinnen, die für Silvesterlauf Trier starten. Für Gesa Krause und Olivia Gürt. Hättest du das so im Vorfeld erwartet?
1: Also, dass Gesa eine Medaille holen kann, das hat sich wirklich relativ viel schon abgezeichnet. Die war ja im Vorfeld zweitschnellst in Europa, ist deutsche Meisterin geworden und hat selber vor dem Rennen gesagt, dass sie in der Form ihres Lebens ist. Und irgendwie hat man dann schon gedacht, na ja, also Gold, Silber oder Bronze, das wird's bestimmt. Dass es Gold werden würde, war natürlich nicht sicher, aber sie hat sich so entschlossen gezeigt im Rennen. Man hat irgendwie das Gefühl gehabt, man hat ihr das an den Augen richtig absehen können, dass es heute schwer wird, an ihr vorbeizukommen. Olivia Gürt dagegen war schon eine Überraschung, denn die hatte eine echt schwierige Saison, hat erstmal einige Rennen irgendwie in den Sand gesetzt, auch die Quali gar nicht geschafft, sich dann nochmal richtig konzentriert, ist ins Trainingslager gefahren, hat sich zurückgezogen und dann zack, deutsche Vizemeisterin und jetzt die Medaille bei der EM. Das habe ich ihr richtig gegönnt und sie hat selber gesagt, das hat sich nach der Saison für sie angefühlt wie Gold und das kann man auch nachvollziehen.

0: das ist für die Athleten natürlich eine blöde Stimmung und das hätte man echt besser machen können.
1: Bis morgen dauert die EM noch. Was dürfen wir aus deutscher Sicht noch erwarten?
0: Ja, da kommt noch einiges. Heute Abend wirft der Mainzer Speerwerfer Julian Weber im Finale um die Goldmedaille mit. Und genauso wie Olympiasiegerin Malaika Mihambo, die morgen im Weitsprung auch um Gold springen möchte. Und dann haben wir noch ein absolutes Highlight über 3000 Meter Hindernis. Da ist der europäische Rekordhalter Frederik Ruppert am Start. Der will auch um Gold laufen. Und ich sag mal so, bisher gab es 12 Medaillen fürs deutsche Team. 7 davon kommen aus dem Südwesten. Die Athletinnen und Athleten starten entweder für Rheinland-Pfalz oder Baden-Württemberg. Und das nenne ich mal echte Südwestpower für die deutsche Leichtathletik. Und so kann es auch weitergehen.
1: Das ist doch mal ein Wort hier. Der Südwesten stark bei der Leichtathletik-Europameisterschaft. Marcel Fehr ist unser Reporter in Birmingham bei der EM. Und ich habe mit ihm über die Südwestathletinnen und Athleten gesprochen. Danke, Marcel. Und dann bringst du vielleicht noch ein paar Medaillen mit nach Hause. Danke dir.

SWR1 Verkehrsservice um 15.30 Uhr. A3 Würzburg Richtung Frankfurt zwischen Weibersbrunn und Hößbach 8 Kilometer stockender Verkehr. A5 Basel Richtung Karlsruhe zwischen Riegel und Rust steht ein defektes Fahrzeug auf der rechten Spur. 4 Kilometer Stau, Verzögerung bis zu 25 Minuten. A5 Frankfurt Richtung Karlsruhe im Dreieck Karlsruhe auf der Überleitung zur A8 Richtung Stuttgart 2 Kilometer Stau. A6 Heilbronn Richtung Mannheim zwischen Sinsheim-Steinsfurt und Wiesloch-Rauenberg Baustelle 5 Kilometer Stau plus 20 Minuten mehr Zeit einplanen bitte. A7 Ulm Richtung Füssen zwischen Föhringen und Altenstadt, da steht ein defekter Pkw. Die linke Spur ist blockiert, 5 Kilometer Stau bis zu 15 Minuten. Länger dauert das, bis ihr da durch seid. A61 Koblenz Richtung Mönchengladbach zwischen Kreuz Koblenz und Pleit, 3 Kilometer Stau, Verzögerung bis zu einer Viertelstunde. Und die B31 Friedrichshafen Richtung Stockach zwischen Immenstadt am Bodensee und Hagenau,

0: 3 Kilometer Stauverzögerung bis zu einer Viertelstunde und in der Gegenrichtung zwischen Stetten und Hagenau 2 Kilometer Stau. Die Verkehrsinfos gibt's auch jederzeit im Netz, swr1.de. Kommt gut und sicher an euer Ziel, bitte.
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0: Mit Achim Scheu, hallo zusammen. Christian Heidel ist der Sportvorstand des 1. FSV Mainz 05 und mit ihm sprechen wir gleich hier in SWR 1 Stadion über die Situation bei den 05ern eine Woche, bevor es richtig losgeht. Nächste Woche DFB-Pokal, dann die Fußball-Bundesliga. Da gibt's viel zu besprechen mit ihm.

0: Die zweite Liga spielt schon wieder. Wir hören auch gleich noch Frank Schmidt, den Trainer des 1. FC Heidenheim, nach der 1:4-Niederlage bei Hertha BSC. Die Bundesligisten müssen dann nächste Woche wieder ran mit der ersten Runde im DFB-Pokal. Mainz 05 spielt in diesen Minuten gerade sein letztes Testspiel gegen den Premier League-Verein AFC Bournemouth. Übrigens trainiert seit dieser Saison von Marco Rose. Und wir schauen auf die Mainzer und ihre Vorbereitung mit durchaus beachtlichen Ergebnissen, frühzeitigen namhaften Neuverpflichtungen und auch dem emotionalen Verbleib von Nationalspieler Nadim Amiri trotz diverser lukrativer Angebote. SWR1 spricht darüber mit Christian Heidel, dem Sportvorstand der Mainzer. Felix Mansel hat das für uns gemacht. Er hat das Interview mit dem 05-Boss vor einer knappen Stunde aufgezeichnet.
1: Christian Heidel, letztes Testspiel, bevor die Saison losgeht. Kribbelt es schon langsam in den Füßen, in den Händen des Vorstandssports des FSV Mainz 05?
2: Wo es jetzt kribbelt, weiß ich gar nicht genau, aber es ist jetzt Vorfreude da. Es ist einfach, Pause war lange und jetzt geht's wieder los und deswegen machen wir das ja alle, weil wir uns einfach auf Fußball freuen und jetzt warten wir mal ab, wie es nächste Woche losgeht.
1: Jetzt haben wir erstmal das Spiel gegen FC Bournemouth, jetzt habe ich gerade gesehen, Marco Rose zu Gast als Trainer, Sie haben sich gerade begrüßt. Was für ein Gefühl ist das, wenn so ein ehemaliger Sohn, sage ich mal, zurückkommt?
2: Ja, es ist schön. Rosi hat eine besondere Rolle gespielt, da im Aufstiegsjahr damals. Aber ist auch so ein prima Typ. Wir haben den Kontakt nie verloren. Und ist doch schön, dass so viele ehemalige Mainzer jetzt gute Rollen auch im Trainerjob auf der ganzen Welt spielen.
1: Und Mainz 05 spielt in dieser Transferperiode auch eine gute Rolle. Sie waren relativ früh dran mit zwei Verpflichtungen. Wie sieht die Situation im Kader aktuell aus?
2: Ja, das Aufgabenheft ist erfüllt. Wir können morgen anfangen mit dem Kader, den wir haben. Und das ist eigentlich ein gutes Zeichen. Bedeutet aber nicht, dass wir dann jedes Spiel gewinnen. Aber wir haben die Aufgaben, die wir gemeinsam uns gestellt haben, konnten wir erfüllen. Und jetzt kann es losgehen.
1: Wie wichtig ist in dem Zusammenhang dann auch nochmal, dass Nadim Amiri Mainz 05 erhalten bleibt?
2: Ja, ist schön. Ich habe mit nichts anderem gerechnet. Aber der ist Teil dieser Mannschaft, hat einen Vertrag noch 2 Jahre. Und ich hatte immer das Gefühl, dass er auch bleiben möchte. Deswegen hat sich das Thema eigentlich nie gestellt. Wir haben nie mit einem Club irgendwie verhandelt oder verhandeln müssen. Und es ist prima, dass er da ist, weil er passt sehr gut nach Mainz.
1: Und einer, der auch in den letzten 2 Jahren sehr gut in diese Mannschaft gepasst hat, ist Kai Schossano. Aber halb Europa jagt ihn anscheinend gerade. Gibt es denn da die Sorge, dass es doch wirklich da noch zum Abgang kommen kann, wenn das Angebot stimmt?
2: Ich weiß nicht, wer Kaishu jagt. Also bei uns kam keiner vorbei. Das ist aber doch wie jedes Jahr. Kaishu hat eine überragende Saison gespielt, eine sehr gute Weltmeisterschaft gespielt. Und dass es ein Spieler ist, um den sich andere Gedanken machen, ist doch völlig logisch. Ob es dann irgendwie zu einem Transfer kommen soll, das weiß ich nicht. Stand heute bin ich eigentlich sehr, sehr optimistisch, dass Kaishu auch in der nächsten Saison bei uns spielt. Aber Fakt ist auch, wir sind Mainz 05 und sollte jetzt irgendjemand kommen und ich bekomme, nachdem ich mit ihm telefoniert habe, Schnappatmung bei den Zahlen, dann ist Mainz 05 verpflichtet, darüber ernsthaft nachzudenken.
1: Es ist ja so, dass diese Mannschaft sich mit Urs Fischer, der ja im Dezember letztes Jahr kam, so gefestigt hat. Jetzt noch Verstärkungen dazu. Sie sind so lange schon bei Mainz 05. Was für ein Gefühl haben Sie für die nächste Saison?
2: Ich habe ein richtig gutes Gefühl, auch weil ich im Trainingslager gesehen habe, wie diese Mannschaft ganz, ganz schnell zusammengewachsen ist. Das ist eine richtig gute Gemeinschaft geworden. Das stimmt mich positiv, aber ja, ich bin jetzt über 30 Jahre in diesem Geschäft und da kann so viel passieren. Deswegen werde ich jetzt nicht mit dem Schild rumlaufen, was wir alles erreichen wollen. Wir sind Mainz 05, wir sind den Weg seit vielen Jahren, glaube ich, sehr erfolgreich gegangen und so machen wir es auch weiter. Das heißt nicht, dass wir nicht ambitioniert in diese Saison gehen. Und das heißt nicht, dass wir nur nicht absteigen wollen. Aber wir fangen jetzt erstmal an und dann sehen wir weiter.
0: Christian Heidel, der Sportvorstand des 1. FSV Mainz 05. Und mittlerweile gibt er auch keine Interviews mehr, sondern sitzt auf der Tribüne und schaut bei 30 Grad in der Mainzer Arena das Spiel gegen Bournemouth. Und da steht es nach gut 15 Minuten noch torlos 0:0. Und dann noch das hier, der Verkehrsservice von SWR 1 um 15.43 Uhr. Vorsicht auf der A6. Kaiserslautern Richtung Saarbrücken, zwischen Dreieck Kaiserslautern und Kaiserslautern West, da steht ein defektes Fahrzeug auf der rechten Spur. Fahrt da bitte ganz besonders vorsichtig, kommt gut an.

0: Das war kein schöner Samstagnachmittag für die Fans und auch die Spieler, die ganze Mannschaft des 1. FC Heidenheim. 1:4 Niederlage am zweiten Spieltag der zweiten Fußball-Bundesliga bei Hertha BSC. Und unser SWR1-Reporter Dennis Wiese, der hat dann auch nach diesem Spiel einen ziemlich angefressenen Trainer des FCH am Mikrofon gehabt, Frank Schmidt.
1: 1:4 heute bei Hertha BSC. Die Niederlage jetzt so kurz nach Abpfiff. Was geht in Ihnen vor?
2: Ja, bin stinkesauer. Was soll mir vorgehen? Nach dieser ersten Halbzeit, die war desolat. Wir haben über die Dinge gesprochen. Einstellung, Verfügbarkeit gegen das hohe Pressing von Hertha, das wussten wir. Ich glaube, wir sind jetzt nach 16 Minuten das erste Mal über die Mittellinie gekommen. Da lagen wir schon zurück. Beim 2:0 laden wir den Gegner ein. Beim 3:0 spielen wir auf Abseits. Haben wir noch nie gemacht. Die Hitze scheint bei dem einen oder anderen im Kopf ein paar Dinge verändert zu haben.
1: Man merkt, wie angefressen Sie sind. Haben Sie so einen Erklärungsansatz?
2: Ich versuche irgendwas zu finden, aber ich habe keine Erklärung. Wir haben uns wirklich ganz genau auf diesen Gegner vorbereitet, haben heute nochmal die wichtigsten Dinge mit auf den Weg gegeben. Da kann man sich nur Grund im Boden schämen, so eine erste Halbzeit gespielt zu haben. Um es mal deutlich zu sagen, das geht so nicht. Ich habe vor der Saison meiner Mannschaft gesagt, wir müssen weg von, wir sind Bundesliga-Absteiger und diese Allüren dürfen wir nicht mitnehmen. Heute haben wir sie gezeigt. Das einzige Positive, was ich jetzt sagen kann, dass der Schuss vom Bug in der ersten Halbzeit so sitzen muss, dass uns das kein zweites Mal in keinem einzigen Spiel bis zum 34. Spieltag nochmal so passiert.
1: Patrick Meinke, Ihr Kapitän, hat in den vergangenen 3 Jahren in der Bundesliga keine Sekunde verpasst. Heute zur Hälfte rausgenommen. Lag das an der Gelbsperre, genau an Ihrer Unzufriedenheit oder warum der Wechsel?
2: Ja, wir alle haben Probleme gehabt heute. Er hat eine gelbe Karte gehabt. Wir wollten Mann gegen Mann spielen, wussten, dass wir in Konter kommen. Und ich wollte einfach, dass er in 2 Wochen gegen Dynamo Dresden von Anfang an auf dem Platz steht. Die Wahrscheinlichkeit, wenn er drauf gewesen wäre, ja, wäre 50-50 gewesen, dass er dann gehen muss mit Gelb-Rot. Und deswegen, ja, musste ich wechseln.

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4: Um 16 Uhr mit Christine Beidt. Guten Tag. An der deutsch-belgischen Grenze brennen hunderte Hektar Wald. Fußball-Zweitligist Heidenheim verliert deutlich bei Hertha BSC. Das Wetter? Am Abend örtlich Schauer und Gewitter, morgen teils gewittrig bei maximal 26 bis 32 Grad. Im Osten Belgiens ist die Feuerwehr wegen eines Waldbrandes im Naturschutzgebiet Hohes Venn im Großeinsatz. Es bestehe Gefahr für Natur und Umwelt, heißt es. Momentan zieht auch dichter Rauch durch mehrere Orte im Norden der rheinland-pfälzischen Vulkaneifel. Jochen Hilgers mit den Einzelheiten.
5: Der Brandort liegt in einem der größten zusammenhängenden Naturschutzgebiete Europas. Betroffen ist ein Hochmoor. Problem dabei, Glutnester dringen tief in den Torfboden ein und können dort mehrere Wochen weitergehen. Mittlerweile brennt es auf 1600 Hektar Fläche. Heute Morgen waren es 800. Es gibt einen Eindruck, wie rasant das Feuer sich ausbreitet. Die Verantwortlichen hier haben in verschiedenen Ländern um Unterstützung gebeten. Deutschland und die Niederlande können diese anbieten. Frankreich jedoch nicht, wegen eigener Waldbrände.
4: In Indonesien hat es heute zum zweiten Mal ein starkes Erdbeben gegeben. Diesmal auf der Insel Sumatra im Westen des Landes. Die US-Erdbebenwarte nennt eine Stärke von 6,9. Am Morgen hatte das Beben auf den Flores-Inseln im Osten eine Stärke von 7,7. Dabei sind mindestens 38 Menschen ums Leben gekommen. In Indonesien bebt oft die Erde, da die tektonischen Platten dort in ständiger Bewegung sind. In Deutschland sind aktuell noch mehr als 160.000 Ausbildungsstellen nicht besetzt. Das hat die Vorstandsvorsitzende der Bundesagentur für Arbeit, Nahles, im Deutschlandfunk gesagt. Der Monat August sei zwar schon fast vorbei, aber in der Nachvermittlung sei da trotzdem noch etwas möglich, so Nahles. Insgesamt seien der Arbeitsagentur 433.000 betriebliche Ausbildungsstellen für dieses Jahr gemeldet worden, 7% weniger als 2025. In der zweiten Fußball-Bundesliga hat Heidenheim bei Hertha BSC verloren. Der Erstliga-Absteiger musste sich den Berlinern mit 1:4 geschlagen geben. SWR-Sportreporter Guido Ringel berichtet.
6: Bei 33 Grad und hoher Anstrengung lag Hertha nach der ersten Halbzeit schon 3:0 vorne. Treffer von Grönning, Winkler und Seefüg. Aber Heidenheim nach vielen Wechseln im zweiten Durchgang viel präsenter, griffiger, mit einem Konzept und einer Defensivstabilität und Schöppner, der das 1:3 erzielen konnte. Und dann in der Schlussphase auch noch Rot für den Berliner Seefeld nach einer Tätlichkeit. Aber statt dadurch Heidenheim beflügelt wird, in den letzten Sekunden gab es den Konter, abgeschlossen von Adewumi für Hertha BSC zum Endstand von 4:1 für die Berliner.
4: Außerdem spielten Fürth Nürnberg 2:4 und Osnabrück Magdeburg 0:3. 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
7: 16:03 Uhr, der Blick auf die Straßen in SWR 1 Stadion. Vorsicht auf der A3, Frankfurt Richtung Köln, zwischen Limburg Nord und Dietz steht ein defekter PKW auf der rechten Spur. A3 Würzburg Richtung Frankfurt, zwischen Weibersbrunn und Goldbach 8 Kilometer stockender Verkehr. A5 Frankfurt Richtung Karlsruhe, im Dreieck Karlsruhe auf der Überleitung zur A8 Richtung Stuttgart 2 Kilometer Stau. A6 Heilbronn Richtung Mannheim zwischen Sinsheim-Steinsfurt und Wiesloch-Rauenberg, Baustelle 5 Kilometer Stau, Verzögerung bis zu 20 Minuten. A61 Koblenz Richtung Mönchengladbach zwischen Kreuz Koblenz und Pleit 2 Kilometer Stau. B31 Friedrichshafen Richtung Stockach zwischen Immenstadt am Bodensee und Hagenau. 3 Kilometer Stau, Verzögerung von einer Viertelstunde. Und in der Gegenrichtung zwischen Stetten und Hagenau 2 Kilometer Stau. In Wittlich und Prüm kommt es wegen eines Großbrandes zu Sichtbehinderungen durch Rauch. Die Polizei bittet deswegen, nicht mehr die Notrufnummern anzurufen. Das war's. Kommt gut und sicher an euer Ziel, bitte. Wir sind beim Wetter. Durch den Abend geht's mal mit Sonnenschein und mal mit Wolken. Schauer oder Hitzegewitter entstehen zunächst nur ein paar. Am ehesten dann rund um die Höhen. Auch in der Nacht kann es dann stellenweise blitzen und donnern. Morgen insgesamt mehr Wolken als Sonne. In schwülheißer Luft auch teils kräftige Schauer und Gewitter möglich. Und das Ganze bei 26 bis 32 Grad. Schauen wir noch kurz auf den Wochenbeginn. Am Montag vor allem in Baden-Württemberg Schauer, die dann aber Richtung Alpen abziehen. Und dann wird es trockener.
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7: Mit Achim Scheu wünsche ich euch einen schönen Samstag. Und es gibt so Momente, da ist Platz 4 ein super Erfolg, so wie diese Woche bei der Schwimm-EM in Paris.
8: Eine großartige Leistung. Linda Roth, Vierte im Finale, 200 Meter Freistil. Sie hat alle Erwartungen erfüllt, sie hat sie übererfüllt. Auf diesen Namen werden wir weiter achten. Sie wird, wenn nichts dazwischen kommt, das deutsche Schwimmen ein Stück weit prägen in den nächsten Jahren.
7: Ja, über die Woche von Nachwuchsschwimmerin Linda Roth aus Stuttgart bei der EM gleich mehr hier in SWR 1 Stadion.

Der Samstagnachmittag, wir sind euch noch die Ergebnisse der dritten Liga schuldig. Die TSG Hoffenheim 2 hat auswärts gewonnen, 2:0 beim Zweitliga-Absteiger Fortuna Düsseldorf. Die Fortuna mit dem Fehlstart in die dritte Liga. Und Sonnenhof Groß-Asbach hat verloren 0:2 beim SV Meppen. Morgen dann spielt der Waldhof aus Mannheim auswärts bei Hansa Rostock 13:30 Uhr. Und zum Abschluss des zweiten Spieltags in der dritten Liga dann auch morgen 19:30 Uhr die zweite Mannschaft des VfB Stuttgart zu Hause gegen Viktoria Köln.

0: SWR1 Stadion in dieser Woche mit vielen Europa- und auch Weltmeisterschaften. Da fällt es schwer, die Medaillen zu sortieren, sportartenübergreifend, definitiv. Linda Roth aus Stuttgart, die ist erst 18, hat bei der Schwimm-EM in Paris zwar keine Medaille gewonnen, aber, jetzt kommt das große Aber, SWR1-Reporterin Christina Graf, da schwimmt eine, die uns in Zukunft noch sehr viel Spaß machen wird.
1: So cool und so lässig muss man erstmal sein, wie die 18-jährige Stuttgarterin. Auf dem Startblock voller Fokus auf das, was da kommt. Kein links, kein rechts, sondern der eigene Weg ist das Ziel. Wie über die 200 Meter Freistil. Hier ist Linda Roth schon Jugendeuropameisterin geworden. In Paris bei den Erwachsenen steht sie im Finale und schafft einen zwar bitteren, aber dennoch tollen vierten Platz.
2: Ich muss sagen, damit hätte ich auch gar nicht gerechnet, als ich hierher gefahren bin. Und deswegen macht mich das auch echt umso glücklicher. Also Vierte kann ich nicht meckern.
1: Der Sprung aus der Jugend in den Erwachsenenbereich ist ihr gelungen wie nur wenigen. Und das mit einem angenehmen Selbstbewusstsein. Sie weiß, was sie will, kann das formulieren, aber in einer freundlichen Art. Ihre persönliche Bestzeit steigert sie in Paris, da, wo eigentlich die Nerven am meisten flattern müssten. Denn bei einem Großevent dieser Art ist es ihre Premiere.
2: Also ich war auch schon heute, muss sagen, schon auch echt deutlich nervös, aber habe probiert, einfach den Fokus bei mir zu belassen und krieg mich dann schon wieder gefangen.
1: Vielleicht hilft ihr auch das Training mit den ganz Großen der Szene. Vor gut einem Jahr hat die Stuttgarterin ihre Heimat verlassen. Vom SV Cannstatt wagte sie den Weg nach Magdeburg, dem Mekka der Beckenschwimmer. Gemeinsam mit Stars wie Lukas Mertens und Isabel Gose trainiert sie dort unter Bundestrainer Bernd Berghahn. Er schliff aus der Rohdiamantin schnell eine Siegerin und sie profitiert von der Gruppe.
2: Die supporten mich immer, die geben mir immer irgendwas mit auf den Weg. Ich bin ja sozusagen das kleine Küken in der Trainingsgruppe, sage ich mal.
1: Und man merkt es immer wieder, in Linda Roth steckt eine waschechte Schwäbin. Bodenständig und fleißig und ab und zu gibt's auch mal eine kleine Belohnung. Allerdings in Paris noch keine Maultaschen.
2: Nee, leider nicht, glaube ich. Also das Essen im Hotel ist leider auch nicht so abwechslungsreich, aber glaube ich, sobald ich wieder in Stuttgart bin, irgendwann mal, dann gibt es auf jeden Fall natürlich erstmal wieder gute Maultaschen.
1: Eine tolle junge Schwimmerin, die das deutsche Team da hat, mit einer sicher spannenden Zukunft.
0: Definitiv Linda Roth aus Stuttgart. Die jungen Frau gehört die Zukunft im Schwimmen. Die WM in Budapest im nächsten Jahr und die Olympischen Spiele 2028 in Los Angeles fest im Blick. Und Vorsicht auf der A81, Heilbronn Richtung Stuttgart zwischen Ilsfeld und Mundelsheim. Da liegt ein Kennzeichen auf der Fahrbahn. Fahrt da bitte ganz besonders vorsichtig.

0: Über Linda Roth, die Nachwuchsschwimmerin aus Stuttgart, das hoffnungsvolle Talent im deutschen Schwimmsport, haben wir eben alles gehört in SWR1-Stadion. Und jetzt sprechen wir nochmal eben über diese EM mit unserer Reporterin Christina Graf. Hallo nach Paris.
1: Hallo.
0: Morgen geht die EM zu Ende. Was hat dich in den Tagen in Paris am meisten so emotional gepackt, wenn du an die Freiwasser- und an die Beckenwettbewerbe denkst?
1: Es waren schon viele tolle Momente, muss ich sagen. Also ganz beeindruckend natürlich die deutsche Mannschaft im Freiwasser. Auch Florian Wellbrock, wie er sich da so freigeschwommen hat, hatte ja kein wirklich gutes Trainingsjahr, war viel krank. Das war schon echt toll, als man dann gesehen hat, wie er aus dem Wasser kommt und auch wirklich erleichtert ist, dass das bei diesem Großereignis funktioniert hat. Isabel Gose im Freiwasser mit tollen Ergebnissen. Ja, und dann im Becken, also gestern Abend Angelina Köhler, das berührt einen schon immer wieder, weil die einen mit Emotionen unglaublich mitnimmt. Ihre Silbermedaille über die 100 Meter Schmetterling hat so viel gearbeitet vorher. Das hat sich bezahlt gemacht und dann kriegt man dann auch als Reporterin schon mal Gänsehaut.
0: Im Medaillenspiegel liegt Deutschland auf Rang 4 mit insgesamt 26 Medaillen. Wie ist es international im Vergleich mit den anderen Nationen um den deutschen Schwimmsport bestellt?
1: Ja, wenn man mal diese gesamte Meisterschaft sieht, dann sind wir mit Sicherheit im Wasserspringen sehr weit vorne dabei, haben dort viele Medaillen gesammelt. Und im Becken, auch da können wir immer wieder ein Wörtchen mitreden. Es ist nicht so, dass ja diese ganz großen Stars zuhauf da sind. Das muss man auch ehrlicherweise sagen. Anna Elend als Weltmeisterin ist hier bei dieser Europameisterschaft noch nicht so ganz über die Bruststrecken zu ihren Ergebnissen gekommen. Auch Lukas Mertens über die 200 Meter hat sich mit Sicherheit viel, viel mehr vorgenommen. Aber seine Strecke, die kommt ja noch, der Olympiasieger, der Weltrekordhalter Lukas Mertens, ja dann am Sonntag über die 400 Meter Freistil im Becken. Und da erhoffen wir uns natürlich eine ganze Menge.
0: Ja, und nach dieser EM ist vor der WM in Budapest nächstes Jahr und vor Olympia, vor allem 2028 in Los Angeles. Wagen wir mal so ein bisschen den Blick in die Glaskugel. Ist das ein schöner, ein positiver Blick in die Zukunft?
1: Ja, total. Also darauf ist natürlich auch alles ausgerichtet. So ehrlich muss man auch sein. Also teilweise ist diese Europameisterschaft ja für den einen oder anderen hier im Becken auch so ein bisschen so eine Zwischenstation, nur weil eben diese Weltmeisterschaft und die Olympischen Spiele dann in den nächsten zwei Jahren wieder anstehen. Und ja, vor allen Dingen auf den Langstrecken sind wir, glaube ich, richtig gut gerüstet. Über die 1500 Meter Isabel Gose, Maja Werner hier mit Medaillen. Bei den Männern genauso, mit dem jungen Johannes Liebmann. Er ist 19 Jahre alt. Also das ist einer für die Zukunft, hat Europa Rekord hier geschwommen, die 800 Meter Freistil gewonnen. Das sind, glaube ich, ganz, ganz viele Strecken, auf denen wir sehr, sehr euphorisch in die Zukunft gucken, schauen und können. Aber was so die kürzeren Strecken angeht, so diese Sprintstrecken, da fehlt uns noch die ganz große Masse. Da hängt sehr vieles eben auch an Anna Elend oder auch an Angelina Köhler. Und ja, bei den Mittelstrecken, da ist mit Lukas Mertens der Olympiasieger im Wasser. Da brauchen wir uns, glaube ich, auch für die Zukunft erstmal keine Sorgen machen.
0: Und Christina Graf ist unsere Reporterin bei der Schwimm-EM in Paris. Jetzt wird es auch noch mal richtig laut bei dir in der Halle.

0: Gleich 16.30 Uhr. SWR1 Verkehrsservice beginnt mit einer amtlichen Gefahrenmitteilung für die Landkreise Bernkastel-Wittlich und Vulkaneifel. Derzeit kommt es in beiden Landkreisen durch einen Brand in Belgien, also über der Grenze, zu einer massiven Rauchausbreitung und dem Abregnen von Asche. Bitte die Fenster und Türen geschlossen halten und Klimaanlagen und Lüftungen abschalten. Die Polizei bittet darum, unter anderem auch deswegen nicht mehr den Notruf anzurufen. A3 Würzburg Richtung Frankfurt, damit sind wir auf den Straßen zwischen Weibersbrunn und Goldbach. 8 Kilometer streckenweise stoppender Verkehr. A6 Heilbronn Richtung Mannheim zwischen Sinsheim-Steinsfurt und Sinsheim-Baustelle. 2 Kilometer Stau. Und A8 Karlsruhe Richtung Stuttgart zwischen Pforzheim-Nord und Pforzheim-Süd. Da steht ein defekter PKW auf der rechten Spur. 2 Kilometer Stau. Wo immer ihr unterwegs seid, kommt gut und sicher an euer Ziel, bitte.
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0: Mit Achim Scheu, hallo zusammen. Und es gibt fast eine Medaille zu vermelden von der Reit-WM in Aachen. Fast deswegen, weil morgen noch eine dritte Entscheidung aussteht. Und dann ist Michael Jung, der viermalige Olympiasieger aus Horb am Neckar, vielleicht dann Vielseitigkeitsweltmeister auch noch im Jahr 2026. Nach Dressur und Geländeritt liegt er in Führung und dankt seinem Pferd.
2: Fischer Chipmunk ist ein unglaubliches Pferd. Der hat natürlich alles an Erfahrung, kennt eigentlich alle Hindernisse, der ging Championate, die großen Prüfungen. Der hat eine super Galoppade, der hat richtig Energie, der hat sich toll reiten lassen von Anfang an. Der hat mir es richtig leicht gemacht heute. Und ja, es ist einfach eine Freude, auch mit so vielen Zuschauern. Hier war unheimlich viel los. Wir haben einen angefeuert an jeder Galoppstrecke, an jedem Hindernis.

0: Das war wirklich beeindruckend hier heute.
1: Morgen dann die letzte Teilprüfung, das Springen. Und in der Mannschaftswertung, ja, da liegt die deutsche Equipe vor dem Finale mit allerdings schon deutlichem Rückstand auf Silberkurs hinter den Briten.

0: Kurz der Blick auf die Straße um 16.39 Uhr. Vorsicht auf der A1 Trier Richtung Köln-Koblenz zwischen Föhren und Kreuz-Wittlich. Da ragen umgestürzte Bäume auf die Fahrbahn. Und Vorsicht auch auf der A3 Frankfurt Richtung Würzburg zwischen Frankfurt Süd und dem Offenbacher Kreuz. Eine ungesicherte Unfallstelle auf der rechten Spur im Baustellenbereich. In Frankfurt am Main finden aktuell die Weltmeisterschaften in der rhythmischen Sportgymnastik statt. Und da ist ja eine Deutsche seit Jahren die dominante Athletin, dass bei solchen Titelkämpfen nicht die Frage ist, ob sie eine Medaille holt, sondern wie viele und wie viele davon aus Gold sind. Daya Varfolomeev erfüllte sich gestern Abend bei der Heim-WM in der rhythmischen Sportgymnastik den Goldtraum im Mehrkampf. Die 19-Jährige vom TSV Schmieden, ja, sie will noch weitere Titel. Martina Knief berichtet für SWR1 Stadion aus Frankfurt.
1: Wer sich auf den Weg zur Festhalle nach Frankfurt gemacht hat, wurde beim Aussteigen an der S-Bahn-Station Messe von der besten Gymnastin begrüßt.
2: Hier ist Olympiasiegerin Daya Varfolomeev. Nächster Halt, Messe. Viel Spaß bei den Weltmeisterschaften in der rhythmischen Sportgymnastik.
1: Wenige Stunden später kannte die Freude in Frankfurts Gut Stupp keine Grenzen mehr. Nach einem tollen Wettkampf mit leicht nervösem Beginn von Daya Varfolomeev und einer Steigerung von Handgerät zu Handgerät stand sie auf der obersten Stufe des Siegertreppchens.
3: Gewinnerin der Goldmedaille und Weltmeisterin 2026. In first place, win of the gold medal and world champion 2026. Representing Germany, für Deutschland, Daya Varfolomeev!
1: In diesem Mehrkampf durchlebte die 19-Jährige alle Gefühlswelten. Nervosität zum Start mit ihrer Reifenübung, eine begeisternde Kür mit den Keulen, Lachen und Tränen der Freude. Daya Varfolomeev hat dem Druck der Heimweltmeisterschaft in Frankfurt standgehalten.
4: Der Druck ging wirklich ab und ab mit jedem Gerät und ja, nach Band war es auch große Erleichterung. Aber ich habe noch nicht realisiert, was es wirklich, um was es geht. Und dann, nachdem es schon zu Ende war, habe ich nochmal die ganzen Emotionen gelassen und es war einfach schön.
1: Das Publikum und die Begeisterung in der Festhalle haben sie durch den Wettkampf getragen.
4: Man fühlt die Unterstützung, man fühlt einfach die Begeisterung und es war so eine tolle Atmosphäre, es war so schön, es war sehr gemütlich und natürlich, als dann noch Publikum dabei war, war es was ganz anderes.
1: Der Mehrkampftitel ist der wichtigste. Die Olympiasiegerin von Paris sicherte sich damit auch den Quotenplatz für die Olympischen Spiele in Los Angeles 2028. Aber sie möchte bei der Heimweltmeisterschaft in Frankfurt noch mehr. In 3 von 4 Gerätefinals kann Daya Varfolomeev am Sonntag weitere Titel sammeln.
4: Einzelgerätefinals ist wieder was ganz anderes. Da muss ich wieder ein bisschen Kraft sammeln, ein bisschen Nervosität absteigen, ein bisschen mehr. Ja, ich muss ein bisschen mich erholen sozusagen für den Sonntag. Aber ich hoffe, ich gehe gut über die Finale durch. Ich bin leider nur in 3. Dadurch muss ich wirklich mich konzentrieren, mein Bestes geben und ich versuche, so gut wie möglich durchzukommen, sauber performen.

0: SWR1-Stadion am Samstag der EM-Entscheidungen. Wir sind bei der Turn-Europameisterschaft in Zagreb und da hat gerade eben Helen Kevrich aus Stuttgart am Stufenbarren Gold gewonnen. SWR1-Reporter Florian Winkler jetzt live hat diesen Wettkampf für uns verfolgt. Flo, wie lief der Wettkampf für Helen Kevrich? Reibungslos?
1: Absolut reibungslos. Auf den Punkt geturnt. Sie war komplett bei sich mit ihren erst 18 Jahren. Also mit einer Ruhe, mit einer Selbstverständlichkeit. Das Ganze auch ausgestrahlt, wieder ans Gerät gegangen. Komplett bei sich, fokussiert. Und dann ihre Übungen absolut routiniert geturnt. Und dann war auch klar, auch wenn es nicht ganz an die Punktzahl wie in der Qualifikation mit einer 14,7, jetzt nur in Anführungszeichen eine 14,5, das hat gereicht. Das war eigentlich bei der Konkurrenz schon vorab zu sehen. Sie war die vierte von 8 Turnerinnen da an diesem Gerätfinale in Zagreb in Kroatien und das war dann schon klar, das ist wieder so ein Statement, wie schon in der Qualifikation. Sie ist wieder da, sie hat diese Klasse wieder, sie hat dieses Leistungsvermögen und dementsprechend völlig verdient auch in Zagreb jetzt ihren ersten internationalen Titel feiern dürfen und feiert ihn wahrscheinlich noch zum ersten Mal, hat man auch wirklich seit langer Zeit mal wieder gesehen, lächeln, lachen. Sie ist auf sich rausgegangen, sie hat das auf dem Podium richtig bejubelt und auch dann natürlich bei der Medaillenvergabe.
0: Ja, du hast es gesagt, lachend und lächeln. Sie hat es aktuell nicht wirklich so leicht, überragende Leistungen zu zeigen und Erfolge zu feiern. Warum?
1: Absolut steiniger Weg zurück. Letztes Jahr in Leipzig bei der Heim-EM am Sprung, sich schwer am Knie verletzt, dann ganz, ganz mühsam die Reha. Sie hat zwischendrin mit dem, ja, nennen wir es so, Turnskandal um diverse Trainer am Stuttgarter Stützpunkt, die hat sie ja beide in Anführungszeichen verloren, die sind nicht mehr da. Sie hat sich jetzt alleine so ein bisschen durchkämpfen müssen, kam dann mit den Ersatztrainern nicht ganz so zurecht aus den USA, macht so auch in Zagreb ihr Ding, hat extra auch keinen Trainer mit dabei, ist wirklich, aber das merkt man auch bei sich, lässt sich hier und da vom Trainerteam des DTB natürlich beraten und unterstützen, keine Frage. Aber sie zieht so ein bisschen ihr Ding durch und das trägt zum Erfolg bei. Sie hat die Verletzung abgehakt, sie ist mental auf jeden Fall wieder auf dem Punkt. Und das merkt man dann an ihrem Paradegerät, Stufenbarren, absolut. Und dementsprechend dann der verdiente Lohn. Ich sage es gerne nochmal mit diesem ersten internationalen Gold.
0: Die Frauen starten und diese Woche eben bei der Turn-Europameisterschaft, was war und wird denn sonst noch bis auf Helen Kevrich bemerkenswert aus deutscher Frauensicht?
1: Ja, bemerkenswert war schon nämlich das erste von diesen 4 Gerätfinals in Zagreb bei dieser EM. Die Silbermedaille von Karina Schönmeier, letztes Jahr den Titel geholt am Sprung, aber jetzt ist eben mit Angelina Melnikova, die Russin, die unter neutraler Flagge startet, eine ganz, ganz heftige Konkurrenz mit dabei und die hat sich die Gold geholt. Aber Silber ging an Karina Schönmeier aus Bremen und die hat sich natürlich extrem drüber gefreut, ihre dritte Medaille bei Europameisterschaften. Sie gehört absolut zur Elite an diesem Gerät am Sprung. Und ja, morgen können wir dann uns vielleicht noch darauf freuen, dass die deutschen Turnfrauen dann im Teamfinale möglicherweise auch um eine Medaille mitturnen. Rang 4 in der Quali, da ist also noch was drin.
0: Und nächste Woche sind dann die Männer dran bei der EM in Zagreb. Was haben wir da aus deutscher Sicht zu erwarten?
1: Bisschen nüchterner würde ich das Ganze betrachten. Da fehlt natürlich mit Nils Dunkel einer, der am Pauschenpferd beispielsweise um Titel mitturnen könnte. Man hat aber einen aus Ludwigsburg mit Timo Eder, nämlich vom MTV Ludwigsburg, der definitiv am Barren zu den Top-Turnern da gehört. Erwischt er einen richtig guten Tag, kann er möglicherweise da im Finale auch um eine Medaille mitturnen. Vielleicht nicht ganz vorne, aber zumindest mit einer Medaille. Ansonsten sieht es eher, finde ich, relativ dünn aus, was die Männer bei ihrer Europameisterschaft in Zagreb nächste Woche angeht.
0: Danke, Florian Winkler, über die Einschätzungen zur Turn-Europameisterschaft. Und dann habe ich zum Schluss noch extra Wissen in Sachen Kindergarten. Denn Helen Kevrich, die jetzt Goldmedaillengewinnerin am Stufenbarren bei der EM in Zagreb, ist zusammen in den Kindergarten gegangen mit Linda Roth, der Nachwuchsschwimmerin, die gerade aus Stuttgart bei der EM in Paris so für Furore gesorgt hat. Kann man sich mal merken.

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3: Um 17 Uhr mit Christine Beidt. Guten Tag. Ein Waldbrand an der deutsch-belgischen Grenze wirkt sich immer stärker auf Teile von Rheinland-Pfalz aus. Die deutschen Hockeymänner und Frauen starten erfolgreich in die WM. Das Wetter: am Abend örtlich Schauer und Gewitter, morgen teils gewittrig bei maximal 26 bis 32 Grad. Im Osten Belgiens ist die Feuerwehr wegen eines Waldbrandes im Naturschutzgebiet Hohes Venn im Großeinsatz. Es bestehe Gefahr für Natur und Umwelt, heißt es. Jochen Hilgers mit den Einzelheiten.
4: Der Brandort liegt in einem der größten zusammenhängenden Naturschutzgebiete Europas. Betroffen ist ein Hochmoor. Problem dabei: Glutnester dringen tief in den Torfboden ein und können dort mehrere Wochen weiterglimmen. Mittlerweile brennt es auf 1600 Hektar Fläche. Heute Morgen waren es 800. Das gibt einen Eindruck, wie rasant das Feuer sich ausbreitet. Die Verantwortlichen hier haben in verschiedenen Ländern um Unterstützung gebeten. Deutschland und die Niederlande können diese anbieten. Frankreich jedoch nicht, wegen eigener Waldbrände.
3: Der Waldbrand in Belgien wirkt sich auch immer stärker auf Teile von Rheinland-Pfalz aus. Dort zieht dichter Rauch durch. Betroffen sind unter anderem die Landkreise Bitburg-Prüm und Bernkastel-Wittlich. Nach Angaben des Deutschen Wetterdienstes wird die Rauchwolke noch über Stunden am Himmel hängen. Die Niedrigwasserlage im Rhein hat sich bei Kaub in Rheinland-Pfalz nicht weiter verschärft. Der Pegelstand an der Messstelle dort ist laut Behörden auf 11 Zentimeter gestiegen, nach 6 Zentimetern gestern. Generell warnen Lebensretter aber trotzdem, auch bei Niedrigwasser ist das Schwimmen im Rhein gefährlich. SWR-Reporterin Vera Engelhardt.
5: Achtung Strömung, das gelte auch bei Niedrigwasser, heißt es von der Deutschen Lebensrettungsgesellschaft DLRG. Demnach gibt es immer noch Stellen, wo der Rhein sehr stark fließt, zum Beispiel im Bereich der Fahrrinnen, wo die Schiffe unterwegs sind. Gefährlich seien auch die Buhnen, also die sichtbaren Dämme aus Steinen im Wasser. Dort könne es Verwirbelungen geben, die einen schnell unter Wasser ziehen, warnt die DLRG.
3: Die Universitäten in Bonn und Heidelberg gehören zu den 100 Besten der Welt. Das steht im sogenannten Shanghai-Ranking. Aus Deutschland noch mit dabei: die Uni München und die TU München. In dem Ranking ist Harvard in den USA die beste Universität der Welt. Ein Kriterium dabei ist, wie viele Nobelpreisträger eine Uni hat. Die deutschen Hockeymänner sind mit einem Erfolg in die WM in Belgien und den Niederlanden gestartet. Der amtierende Welt- und Europameister gewann 5:1 gegen Malaysia. Auch die deutschen Hockeyfrauen holten in ihrem ersten Spiel der WM einen Sieg. Sie schlugen Schottland mit 3:0. Und noch die Ergebnisse aus der zweiten Fußball-Bundesliga. Hertha BSC Heidenheim 4:1, Fürth Nürnberg 2:4 und Osnabrück Magdeburg 0:3. 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
6: Um 17.03 Uhr der Blick auf die Straße. Vorsicht auf der B29 Stuttgart Richtung Ahlen zwischen Plüderhausen und Lorch-Waldhausen. Da liegen Fahrzeugteile auf der linken Spur. Vorsicht, eine amtliche Gefahrenmitteilung für Rheinland-Pfalz gibt es wegen aktueller Waldbrände in Rheinland-Pfalz. Nordrhein-Westfalen und Belgien kann es auch in Teilen von Rheinland-Pfalz zu Rauch und Brandgeruch kommen. Es besteht aber keine Gefahr. Bitte wählen Sie die 112 nur bei einem konkret erkennbaren Brand, einer akuten Gefahr oder einem medizinischen Notfall. Zurück auf die Straße A3 Würzburg Richtung Frankfurt zwischen Weibersbrunn und Goldbach. 8 Kilometer streckenweise stockender Verkehr. A8 Karlsruhe Richtung Stuttgart zwischen Pforzheim Nord und Pforzheim Süd. Da steht ein defekter Pkw auf der rechten Spur. 3 Kilometer Stau, Verzögerung bis zu einer Viertelstunde. A61 Koblenz Richtung Ludwigshafen zwischen Waldlaubersheim und Bingen-Mitte. Ein Lkw-Unfall auf der rechten Spur. 15 Minuten plus 3 Kilometer Stau. Die Verkehrsinfos gibt es auch nochmal im Netz. swr1.de. Kommt gut und sicher an euer Ziel. Sonnenschein und Wolken, das im Mix, so das Wetter am Abend. Schauer und Hitzegewitter entstehen zunächst nur vereinzelt, am ehesten rund um die Höhen. Aber in der Nacht kann es dann stellenweise blitzen und donnern und das auch mal ein bisschen heftiger. Morgen insgesamt mehr Wolken als Sonne. Dies ist nicht mehr ganz so warm bei teils kräftigen Schauern und Gewittern. Temperaturen 26 bis 32 Grad.
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6: Mit Achim Scheuer am Samstagnachmittag, hallo. Heute Abend in der zweiten Liga das Derby. Erster FC Kaiserslautern gegen den Karlsruher SC. Auf dem Platz große Rivalität, auf den Rängen große Emotionen. Aber wie sieht es abseits des Platzes aus? Wir haben die Karlsruher Fans gefragt, was sie an der Pfalz schätzen.
7: Aus der Pfalz möge man den Wein.
8: In der Pfalz gefällt mir, dass es einfach ruhiger ist.
9: Die Pfälzer sind jetzt im Gegensatz zu den Karlsruhern, Badenern, da deutlich offener und freundlicher, wenn es um Geselligkeit geht. Und die Neckigkeit und Zwackerei, das gehört irgendwie dazu und das macht es trotzdem aus.
6: Ja, und natürlich haben wir auch Lauterer gefragt, was sie an Badenern mögen.
10: Karlsruhe als solches ist eine schöne Stadt, gefällt uns gut, da waren wir auch schon.
11: Wüsste ich jetzt gerade so spontan eigentlich gar nichts.
12: Die Gegend ist sehr schön.
13: Ich habe damals ein paar Hooligans, sag ich mal, kennengelernt, die haben mich eingeladen und ich habe auch mal Spaß gehabt mit denen als Lauter. Also das geht schon tatsächlich.
6: Ja, wie auch immer, das Spiel emotionalisiert den Südwesten. Dazu gleich mehr in SWR 1 Stadion.

0: Es ist Derbyzeit im Südwesten. Der erste FC Kaiserslautern trifft im Topspiel der zweiten Liga auf den Karlsruher SC. 20.30 Uhr ist Anpfiff. Und während der KSC mit einem 2:1 Heimsieg gegen Arminia Bielefeld in die Saison gestartet war, überraschte der FCK mit einem torlosen Unentschieden beim Bundesliga-Absteigen und Absteiger und Aufstiegsfavoriten VfL Wolfsburg. Und jetzt also dieses emotional so wichtige Spiel Kaiserslautern gegen Karlsruhe heute Abend um 8:30. Stefan Kersold aus der SWR Sportredaktion schaut drauf.
1: Eines stellt der Kaiserslauterer Abwehrspieler Jakob Rasmussen bereits vor dem mit Sicherheit erneut emotionsgeladenen Südwestduell klar.
2: Am Ende des Tages gibt es auch nur 3 Punkte.
1: Stimmt, doch eine Partie zwischen dem 1. FC Kaiserslautern und dem Karlsruher SC ist mehr als nur ein normales Fußballspiel. Oder FCK-Coach Thorsten Lieberknecht?
3: Das sind emotionale, das sind besondere Spiele, das sind besondere Spiele für die Fanlage, für die jeweilige Region. Und die Bedeutung ist enorm hoch. Und ein Derby ist auch ein Fußballspiel, aber irgendwie auch kein Fußballspiel, sondern es ist ein Derby.
1: Hätten wir das also geklärt, schauen wir auf die Gesamtbilanz. In allen Wettbewerben hat da der FCK die Nase vorn. Von 69 Partien konnten die Pfälzer 26 gewinnen, 16 Spiele gingen bei 27 Unentschieden an die Badener. Und was sagt der neue Karlsruher Coach, der Österreicher Maximilian Senft, zum Thema Südwestderby?
4: Das ist schon ein sehr spezielles Spiel. Ich habe auch schon mit dem einen oder anderen Fan sprechen können, weiß, wie wichtig unseren Fans dieses Spiel ist und habe ja auch schon das ein oder andere erzählt bekommen. Also schon große Vorfreude, spezielles Spiel.
1: Bleibt noch die Frage, wie die beiden Teams dieses spezielle Spiel auf dem ausverkauften Betzenberg angehen werden. FCK-Coach Lieberknecht greift ins Fußball-Floskel-Lexikon.
3: Grundsätzlich wollen wir schon in vielen Sachen bei uns bleiben. Es hört sich immer so abgedroschen an, aber es ist so, weil da eben halt auch in der Einfachheit, in dem Fall auch die Klarheit besteht.
1: Kollege Senft glaubt auch auf dem Betzenberg an sein neues Traumduo Wanicek-Broschinski. Der Kapitän bereitete beide Treffer des Neuzugangs vor und an die bedingungslose Unterstützung der KSC-Fans. Erwartet werden weit über 5.000.
4: Mir ist schon bewusst, zum Start wird da schöne Wucht auf uns zukommen. Da sind wir auch nicht naiv. Dann liegt es an uns, die Stimmung im Stadion zu verändern.
1: Und dann steht einem emotionalen Südwest Derby nichts mehr im Wege.

0: Taylor Swift in SWR1 Stadion am Samstagnachmittag. Und jetzt seid ihr dran.
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0: Ja, wir spielen unser SWR1 Stadion-Quiz und das dreht sich um den 1. FC Kaiserslautern und den Karlsruher SC. Luftlinie sind es von Anstoßpunkt zu Anstoßpunkt, also Karlsruher Wildparkstadion zum Betzenberg, exakt 65,27 Kilometer. Und es gab zwischen dem 1. FC Kaiserslautern und dem Karlsruher SC seit dem Start der Bundesliga 1963 insgesamt 67 Pflichtspiele. Die Pfälzer führen den direkten Vergleich an mit 26 Siegen. Aber beide haben halt auch schon lange nicht mehr in der ersten Liga gegeneinander gespielt. Unsere Quizfrage: Wann haben der FCK und der KSC letztmals in der ersten Fußball-Bundesliga gegeneinander gespielt? Wann gab es das letzte Erstligaduell?
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0: 17.30 Uhr ist es, SWR1 Stadion. Schaut auf die Straße, Vorsicht auf der B29, Stuttgart-Ahlen zwischen Schwäbisch Gmünd und Schwäbisch Gmünd Ost. In beiden Richtungen eine ungesicherte Unfallstelle. A8 Karlsruhe Richtung Stuttgart, zwischen Pforzheim Nord und Pforzheim Süd steht ein defekter PKW auf der rechten Spur. 4 Kilometer Stau, Verzögerung bis zu 20 Minuten. A61 Koblenz Richtung Ludwigshafen, zwischen Waldlaubersheim und Bingen-Mitte, LKW-Unfall auf der rechten Spur, 2 Kilometer Stau. Die B35 Bruchsal-Germersheim ist zwischen B35A Bruchsal und Karlsdorf Autohof nach einem Unfall in beiden Richtungen gesperrt. Bitte hier eine Rettungsgasse freihalten. Und Vorsicht auch noch, es gibt eine amtliche Gefahreninformation für Rheinland-Pfalz. Wegen aktueller Waldbrände in Rheinland-Pfalz, Nordrhein-Westfalen und Belgien kann es in Teilen von Rheinland-Pfalz zu Rauch- und Brandgeruch kommen. Es besteht keine Gefahr. Bitte den Notruf nur bei einem konkret erkennbaren Brand, einer akuten Gefahr oder einem medizinischen Notfall anrufen. Die Verkehrsinfos gibt's auch immer nochmal im Netz, swr1.de. Kommt gut und sicher an euer Ziel, bitte.
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0: Mit Achim Scheu. Schönen Samstagnachmittag wünsche ich.

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2: Wann haben der 1. FC Kaiserslautern und der Karlsruher SC letztmals in der ersten Liga gegeneinander gespielt? Das war unsere SWR 1 Stadion-Quizfrage. Es ist schon ganz schön lange her. 20 Duelle gab es jetzt in der zweiten Liga in der gemeinsamen Historie. 3 Spiele im DFB-Pokal, darunter auch das Finale 1996 in Berlin mit dem Sieg des FCK. Und es gab auch 2 Spiele in der dritten Liga. Und es haben viele, viele hier ins SWR1-Studio geschrieben, allesamt mit der richtigen Lösung. Helmut zum Beispiel oder auch Rüdiger oder auch Christian und Uwe hat geschrieben und auch Florian. Und die richtige Lösung war, dass es am 27. Februar war. In welchem Jahr?
3: Hallo, hier ist der Dirk aus Wachenheim an der Weinstraße. Das letzte Bundesliga-Duell zwischen dem 1. FC Kaiserslautern und dem KSC gab es in der Saison 97-98. Das Hinspiel in Karlsruhe hat der FCK 2-4 gewonnen und das Rückspiel ging 0-0 aus. Danke, macht weiter so. Tschüss.
2: Richtig, Dirk. Und im Jahr 1998, das man nur so zum Vergleich und zum Erinnern, endete in Deutschland die 16-jährige Kanzlerschaft von Helmut Kohl. 1998 starb der Sänger Falco. 1998 ist der KSC abgestiegen. Und 1998 wurde der 1. FC Kaiserslautern sensationell als Aufsteiger deutscher Fußballmeister.
4: Jedes Kind in der Pfalz weiß, was am 9. Mai 1998 passiert ist.
5: Hören Sie den Jubel! 17.15 und 14 Sekunden, der 1. FC Kaiserslautern ist zum 4. Mal deutscher Fußballmeister!
6: Deutscher Meister ist nur der FCK, nur der FCK, nur der FCK.
4: Zum ersten und bislang einzigen Mal in der Geschichte der Bundesliga hat sich mit dem 1. FC Kaiserslautern ein Aufsteiger die Meisterschale gekrallt. Ab dem zweiten Spieltag hat die Mannschaft von Trainer Otto Rehhagel die Tabellenführung übernommen und nicht wieder hergegeben.
7: Jetzt freuen wir uns natürlich, dass dieses Märchen in Erfüllung gegangen ist. Alle haben hier ihren Anteil, die Fans und insbesondere die Mannschaft natürlich.
4: Im krassen Gegensatz dazu ist der Karlsruhe SC nach 11 Spielzeiten im Oberhaus abgestiegen. Libero Michael Wittwer war einfach nur fassungslos.
8: Das ist das Schlimmste, was es eigentlich gibt für einen Fußballer, abzusteigen. Zumal wir eine Mannschaft haben, die da normal nicht hinkehrt. Und das ist das ganz Schlimme daran, dass man in so einer Mannschaft absteigt.
4: Das stabile Mannschaftsgefüge beim FCK war sicher ein Garant des Erfolgs. Beim KSC um die beiden Weltmeister Guido Buchwald und Thomas Hessler war das nicht der Fall.
2: Thomas Wacher ist über das Duell FCK gegen den KSC. Heute Abend um 20.30 Uhr spielen beide gegeneinander. Da freuen wir uns drauf. Und auch in SWR 1 seid ihr natürlich live dabei auf dem ausverkauften Betzenberg mit fast 50.000 Zuschauern. Lautern gegen Karlsruhe. Wow.

0: SWR1 Stadion, wir haben schon darüber berichtet, gehen aber noch mal ein bisschen tiefer rein. Helen Kevrich hat ein glanzvolles Comeback auf der internationalen Turnbühne gefeiert. Heute Nachmittag, rund 15 Monate nach ihrer schweren Knieverletzung, gewann die Stuttgarterin 18 Jahre alt bei den Europameisterschaften in Zagreb Gold am Stufenbarren.
1: Ich bin gerade einfach nur überglücklich, muss ich sagen. Also ich bin mit meiner Leistung einfach zufrieden, so wie ich es gemacht habe. Ich war letztes Jahr schon ziemlich gut drauf am Barren und dann konnte ich meine Leistung nicht nochmal zeigen. Und jetzt hier zu stehen und eine Goldmedaille zu haben, ist einfach nur unbeschreiblich.
0: Und Silber gab es für Carina Schönmeier, die Silber am Sprung gewann.

SWR ein Stadion mit noch ein paar Ergebnissen von Testspielen der Fußball-Bundesligisten. Bayern München schlägt im letzten Test vor der ersten DFB-Pokalrunde RB Leipzig mit 3:1. Die TSG Hoffenheim hat 0:3 verloren. Bei Premier League-Absteiger Tottenham Mainz 05 hat auch sein letztes Testspiel gewonnen. 2:1 zu Hause gegen Bournemouth. Der SC Freiburg auch erfolgreich. 3:0 gegen Crystal Palace. Und der VfB Stuttgart ist gerade in der Halbzeit beim FC Fulham. Und da steht es noch torlos 0:0. Eine richtige Klatsche hat Eintracht Frankfurt bekommen. 0:7 gegen Brentford. Hier übernimmt jetzt Frank Habeck Johansson. Viel Spaß zusammen. Das war der Samstagnachmittag mit SWR 1 Stadion und Achim Scheu. Macht's gut. Tschüss.

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1: Um 18 Uhr mit Christine Beid. Guten Abend. Baden-Württemberg setzt das Sonntagsfahrverbot für Lkw aus. Die Stuttgarterin Helen Kevritsch ist Europameisterin am Stufenbarren. Das Wetter: in der Nacht meist trocken, örtlich Schauer und Gewitter bei 21 bis 15 Grad. Autofahrerinnen und Autofahrer müssen sich übers Wochenende auf volle Straßen einstellen. Zum einen wegen des Ferienrückreiseverkehrs, zum anderen, weil in vielen Bundesländern das Lkw-Sonntagsfahrverbot vorübergehend ausgesetzt ist, jetzt auch in Baden-Württemberg. Hintergrund ist das Niedrigwasser in vielen Flüssen. SWR-Reporter Knut Bauer berichtet.
2: Auch samstags bis Ende August sowie an Sonn- und Feiertagen bis Ende September dürfen Schwertransporte bis 44 Tonnen Güter auf der Straße transportieren. Die Ausnahmen gelten für Transporte, die dazu dienen, Folgen des Niedrigwassers zu bewältigen. Verkehrsministerin Razavi, CDU, spricht von zusätzlichen Spielräumen, um die Versorgung zu sichern. Kritik kommt vom Verkehrsclub Deutschland. Der VCD fordert wegen der Klimakrise den Ausbau des Schienengüterverkehrs.
1: Im belgischen Naturschutzgebiet Hohes Venn kämpfen Feuerwehrleute gerade gegen einen Waldbrand, der sich schnell ausbreitet. Betroffen ist ein Hochmoor. Am Morgen hatten dort nach Behördenangaben rund 800 Hektar Fläche gebrannt. Am Nachmittag waren es schon 1600. Das Feuer nahe der deutsch-belgischen Grenze hat auch Folgen für die Bundesrepublik. So zieht dichter Rauch über Teile von Rheinland-Pfalz. In Indonesien hat es heute zum zweiten Mal ein starkes Erdbeben gegeben, diesmal auf der Insel Sumatra im Westen des Landes. Die US-Erdbebenwarte nennt eine Stärke von 6,9. Am Morgen hatte das Beben auf den Flores-Inseln im Osten eine Stärke von 7,7. Dabei sind mindestens 47 Menschen ums Leben gekommen. In Indonesien bebt oft die Erde, da die tektonischen Platten dort in ständiger Bewegung sind. Die Universitäten in Bonn und Heidelberg gehören zu den 100 Besten der Welt. Das steht im sogenannten Shanghai-Ranking. Aus Deutschland noch mit dabei die Uni München und die TU München. In dem Ranking ist Harvard in den USA die beste Universität der Welt. Ein Kriterium dabei ist, wie viele Nobelpreisträger eine Uni hat. Die Stuttgarter Turnerin Helen Kevritsch hat bei der EM in Zagreb Gold am Stufenbarren geholt. Sie zeigte, wie schon in der Qualifikation, eine nahezu perfekte Leistung. Aus der Sportredaktion Florian Winkler.
3: Nach fast einjähriger Verletzungspause ist die 18-Jährige nach den deutschen Meisterschaften auch bei den Europameisterschaften in Zagreb in Topverfassung. Rang 2 ging an die Italienerin Elisa Iorio vor ihrer Teamkollegin Giulia Perotti. Die zweite Medaille für die DTB-Riege ertonte eine ebenfalls starke Carina Schönmeier am Sprung. Die Titelverteidigerin aus Bremen musste sich diesmal aber mit Silber zufrieden geben. Angelina Melnikova, die Russin, die unter neutraler Flagge startet, holte sich erwartungsgemäß den Titel in der kroatischen Hauptstadt.
1: Fußball-Zweitligist Heidenheim hat bei Hertha BSC mit 1:4 verloren. Allein in der ersten Hälfte kassierten die Heidenheimer bereits 3 Gegentore. Das sei eine Lehre, sagte Torwart Frank Feller.
4: Ich glaube, wir haben uns das alle ein bisschen anders vorgestellt. Kam eigentlich mit Selbstvertrauen hierher. Im ersten Spieltag war es schon eng, trotzdem haben wir auch schon 3 Gegentore bekommen. Und so kann es sich natürlich nicht präsentieren, so wie wir es in der ersten Halbzeit gemacht haben. In der zweiten wurde es dann deutlich besser, aber 3 Tore musst du erstmal aufholen, das ist natürlich sehr schwer.
1: Außerdem spielten Fürth-Nürnberg 2:4 und Osnabrück-Magdeburg 0:3. Die deutschen Hockeymänner sind mit einem Erfolg in die WM in Belgien und den Niederlanden gestartet. Der amtierende Welt- und Europameister gewann 5:1 gegen Malaysia. Auch die deutschen Hockeyfrauen holten in ihrem ersten Spiel der WM einen Sieg. Sie schlugen Schottland mit 3:0. 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
6: Bitte aufpassen auf der A6 Kaiserslautern Richtung Saarbrücken. Zwischen 3 Kaiserslautern und Kaiserslautern Einsiedlerhof. Ein defektes Fahrzeug in der Baustelle, rechte Spur hier gesperrt. Aufpassen, A81 Heilbronn Richtung Würzburg zwischen Tauberbischofsheim und Gerchsheim, eine ungesicherte Unfallstelle. Dann auf die A8 Karlsruhe Richtung Stuttgart zwischen Pforzheim Nord und Pforzheim Süd, 3 Kilometer Stau, dauert eine Viertelstunde länger für euch. A61 Koblenz Richtung Ludwigshafen zwischen Waldlaubersheim und Bingen-Mitte, LKW-Unfall auf der rechten Spur, 3 Kilometer Stau, Viertelstunde plus. Die B29 Stuttgart-Ahlen ist zwischen Schwäbisch Gmünd und Schwäbisch Gmünd Ost in beiden Richtungen wegen Unfallaufnahme gesperrt. Die B35 Bruchsal-Germersheim ist zwischen B35A Bruchsal und Karlsdorf-Autohof nach einem Unfall in beide Richtungen gesperrt. Denkt bitte an die Rettungsgasse. Allen unterwegs gute Fahrt, und dann gibt es noch eine amtliche Gefahreninformation für Rheinland-Pfalz. Wegen aktueller Waldbrände in Rheinland-Pfalz, Nordrhein-Westfalen und Belgien kann es in Teilen von Rheinland-Pfalz zu Rauch- und Brandgeruch kommen. Es besteht aber keine Gefahr. Bitte den Notruf nur bei einem konkret erkennbaren Brand, einer akuten Gefahr oder einem medizinischen Notfall anrufen.
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6: Durch den Abend geht es mal mit Sonnenschein, mal mit Wolken. Schauer oder Hitzegewitter entstehen erstmal nur ganz vereinzelt, am ehesten rund um die Höhen. Auch in der Nacht ist es so, auch da Blitz und Donner teilweise unterwegs. Morgen in Baden-Württemberg und Rheinland-Pfalz insgesamt mehr Wolken als Sonne. Teilweise bilden sich kräftige Schauer und Gewitter. Temperaturen morgen 25 bis 32 Grad und am Montag vor allem in Baden-Württemberg noch Schauer. Mit Frank Habeck Johansen, Samstagabend. Freue mich, dass ihr dabei seid. Hallo zusammen.

SB1 ist hier am Samstagabend. Ja, heute gab es zwei Sorten von Menschen. Ne? Die einen mit Kühltasche im Auto und die, die auf der Heimfahrt vom Supermarkt einfach nur gehofft haben, dass das Vanilleeis noch als Eis zu Hause ankommt. Es ist wieder so ein Sommertag extrem, kann man sagen. Heute Abend noch fast überall über 30 Grad. Ich hoffe, ihr habt gerade schön so ein kühles Getränk oder ein Eis bei euch. Genießt den Samstagabend. Wir sind auf jeden Fall bei euch. Und wir versorgen euch natürlich auch mit der perfekten Musik. Die könnt ihr euch gerne bestellen. Ja, wonach ist euch heute Abend? Was wollt ihr gerne hören? Ruft kurz an oder schickt eine Nachricht ins Studio per WhatsApp oder Signal 06131 92 93 94 95. 06131 92 93 94 95. Wir machen euch

SWR1 ist hier am Samstagabend, Tag, an dem sogar der Weg vom Liegestuhl zum Kühlschrank schon zur sportlichen Herausforderung wird, oder? Es ist bloß nicht zu viel Bewegen-Wetter. Hoffe, euch geht's gut. Wir spielen hier eure Lieblingssongs bis Mitternacht. Und Carolina hat sich gemeldet. Hey, SWR1-Team. Wir waren dort im Freibad in Niefern. Und als perfekter Abschluss wünschen wir uns das Lied von Eumara, den Wackelkontakt. Das wäre voll lieb. 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

0: Lionel Richie, Dancing on the Ceiling.
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0: Bitte aufpassen, A81 Singen Richtung Stuttgart. Zwischen Engen und Geisingen liegt ein Reifen auf der rechten Spur. A6, Kaiserslautern Richtung Saarbrücken. Zwischen Dreieck Kaiserslautern und Kaiserslautern Einsiedlerhof. Defektes Fahrzeug im Baustellenbereich, rechte Spur gesperrt, 2 Kilometer Stau. Dann die A8 Karlsruhe Richtung Stuttgart. Zwischen Pforzheim Nord und Pforzheim Süd, 3 Kilometer Stau, Verzögerung hier. Ungefähr eine Viertelstunde. A61, Koblenz Richtung Ludwigshafen, zwischen Waldlaubersheim und Bingen-Mitte, LKW-Unfall auf der rechten Spur, 3 Kilometer Stau, dauert auch hier eine Viertelstunde länger für euch. Die B29 Stuttgart-Ahlen ist zwischen Schwäbisch Gmünd und Schwäbisch Gmünd-Ost in beiden Richtungen wegen Unfallaufnahme gesperrt. Allen unterwegs, gute Fahrt. Und dann gibt es noch eine amtliche Gefahreninformation für Rheinland-Pfalz wegen aktueller Waldbrände in Rheinland-Pfalz, Nordrhein-Westfalen und Belgien. Kann es in Teilen von Rheinland-Pfalz zu Rauch- und Brandgeruch kommen. Es besteht aber keine Gefahr. Wegen des Waldbrandes in Belgien beispielsweise zieht im Moment dichter Rauch durch die Region Trier. Die Stadt Wittlich hat im Moment die Säubrennerkirmes in Wittlich unterbrochen. Wenn ihr was seht, konkret erkennbaren Brand, akute Gefahr oder medizinischer Notfall, dann bitte den Notruf anrufen. Ansonsten bitte nicht. Allen unterwegs gute Fahrt.
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0: Und wir gucken auf das Wetter, wie sich das heute entwickelt. Heute Abend mal Sonne, mal Wolken. Ganz selten Schauer oder Gewitter. Die gibt es auch in der Nacht immer mal wieder. Morgen Wolken, wenig Sonne. Es wird schwül heiß, teilweise kräftige Schauer.

0: und Gewitter 25 bis 32 Grad. Und am Montag vor allem in Baden-Württemberg noch Schauer. SWR 1 ist hier. Samstagabend mit Frank Habeck-Johansen.
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0: Ricky Martin, Livin' La Vida Loca und gleich Coolio und Gangsta's Paradise.
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0: Heute Abend mit Patrick Stricker und der hat heute die zweite Fußball-Bundesliga und Europameisterschaften im Turnen für uns dabei, ne?
2: Ganz genau, und wir legen mal mit dem Fußball los, würde ich sagen. Frank, kurze Frage an dich, wie bist du heute Abend so drauf? Ich nehme an, gut, oder?
0: Ja, also bisher noch.
2: Ja, das dachte ich mir schon. Es gibt aber auch einen anderen Frank und der ist heute alles andere als gut drauf. Frank Schmidt nämlich, Trainer des ersten FC Heidenheim, Absteiger aus der Bundesliga, tut sich noch ein bisschen schwer in der zweiten Liga. Heute der zweite Spieltag, Auswärtsspiel bei Hertha BSC in Berlin, und es hat mal so richtig gekracht. 1:4 die Niederlage für die Heidenheimer. Da lief wirklich überhaupt gar nichts zusammen heute. 0:3 der Rückstand schon nach der ersten Halbzeit. Danach wurde es ehrlich gesagt auch nicht wirklich besser, und nach dem Spiel ist Frank Schmidt dann sehr deutlich geworden, und zwar bei der Frage, was denn so in ihm vorgeht.
3: Ja, bin stinkesauer. Was soll mir vorgehen? Nach dieser ersten Halbzeit, die war desolat. Wir haben über die Dinge gesprochen, Einstellung, Verfügbarkeit, gegen das hohe Pressing von Hertha, das wussten wir. Ich glaube, wir sind jetzt nach 16 Minuten das erste Mal über die Mittellinie gekommen. Da lagen wir schon zurück. Beim 2:0 laden wir den Gegner ein. Beim 3:0 spielen wir auf Abseits. Haben wir noch nie gemacht. Die Hitze scheint bei dem einen oder anderen im Kopf ein paar Dinge verändert zu haben.
2: Also eher unerklärlich, dieses 1:4 heute. Heidenheim jetzt nach 2 Spielen mit einem Sieg und einer Niederlage.
0: Und heute Abend ja nochmal zweite Liga, noch ein Spiel. Das könnte die Überschrift haben: Rheinland-Pfalz gegen Baden-Württemberg.
2: Ja, absolut, da stimme ich dir zu. FCK gegen KSC, der erste FC Kaiserslautern gegen den Karlsruher SC, das Südwest-Duell, auf das beide Vereine, beide Regionen und vor allem beide Fanlager, ja, man kann es nicht anders sagen, total hinfiebern. Wer sich noch mal ein bisschen einstimmen möchte, die wichtigsten Infos vor der Partie gibt es bei uns im Netz, swr.de Sport. Klar ist, die Bedeutung dieser Partie ist für beide extrem hoch. Es kann gut sein, dass das Stadion auf dem Betzenberg ausverkauft sein wird. Gab Stand gestern nur noch wenige Eintrittskarten auf dem Markt. Ein emotionaler Fußballabend ist da fast schon garantiert, würde ich mal sagen. Anpfiff ist um 8:30, also in weniger als 2 Stunden.
0: Und wir sind hier auch live dabei, schalten immer wieder ins Stadion. So, und dann lass uns jetzt noch über die Europameisterschaften im Turnen sprechen, denn da gab es heute richtig was zu feiern.
2: Ja, zumindest bin ich mir mal sehr sicher, dass heute auch in Stuttgart ein bisschen was gefeiert wird. Die Turn-EM findet ja in Zagreb statt, in Kroatien, aber vom MTV Stuttgart ist eine Turnerin mit dabei. Die hat heute richtig abgeräumt. Helen Kevrich, 18 Jahre ist sie jung und jetzt zum ersten Mal Europameisterin am Stufenbarren. Und das, obwohl sie sich vor einem Jahr mal so richtig schwer verletzt hatte und eine lange Pause machen musste.
4: Ich bin gerade einfach nur überglücklich, muss ich sagen. Also ich bin mit meiner Leistung einfach zufrieden, so wie ich es gemacht habe. Ich war letztes Jahr schon ziemlich gut drauf am Barren und dann konnte ich meine Leistung nicht nochmal zeigen. Und jetzt hier zu stehen und eine Goldmedaille zu haben, ist einfach nur unbeschreiblich.
2: Ja, und eine Silbermedaille gab es heute auch noch für die deutschen Turnerinnen, genauer gesagt für Carina Schönmeier am Sprung. Also wirklich ein starker Tag aus deutscher Sicht bei der Turn-EM.
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Pasadena's Riding on a Train. Hier ist SWR1 am Samstagabend. Frische Meldung aus der Verkehrsredaktion. Vorsicht bitte auf der A5 Karlsruhe Richtung Frankfurt zwischen Zeppelinheim und Frankfurter Kreuz. Da liegt ein Fahrzeugteil auf der Fahrbahn. Aufpassen auch A5 Kassel Richtung Frankfurt zwischen Bad Homburger Kreuz und Nordwestkreuz Frankfurt. Da liegen auch Fahrzeugteile. Und Vorsicht auf der A6 Mannheim Richtung Heilbronn zwischen Wiesloch-Rauenberg und Sinsheim. Eine Stoßstange hier auf der linken Spur. Eure Musikwünsche am Samstagabend und jetzt der für Simon. Der wünscht sich die Fantastischen Vier zusammen mit Clouseau und zusammen. Eure Musikwünsche 06131 92 93 94 95 anrufen oder gerne eine Nachricht ins Studio schicken.

0: Die Fantastischen Vier zusammen, Clouseau auch dabei. Vorsicht bitte auf der A81 Stuttgart Richtung Heilbronn zwischen Pleidelsheim und Rastplatz Kelbling. Metallteile hier auf dem rechten und dem mittleren Fahrstreifen.
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3: Um 19 Uhr mit Christine Beid. Guten Abend. Der Waldbrand im belgischen Hohes Venn breitet sich deutlich aus. Die Stuttgarterin Helen Kevrich holt EM-Gold am Stufenbarren. Das Wetter: morgen mehr Wolken als Sonne, teils kräftige Schauer und Gewitter bei maximal 26 bis 32 Grad. Im belgischen Naturschutzgebiet Hohes Venn kämpfen Feuerwehrleute gerade gegen einen Waldbrand, der sich schnell ausbreitet. Betroffen ist ein Hochmoor. Glutnester können dort tief in den Torfboden eindringen und mehrere Wochen weiterglimmen. Jochen Hilgers berichtet von dort.
4: In 12-Stunden-Schichten sind die Einsatzkräfte unterwegs. Zwischendurch kommen sie zu einem Versorgungsposten hier auf der einzigen Landstraße, die mitten durch das Naturschutzgebiet führt, um kurz zu essen, zu trinken und einmal durchzuatmen. Landwirte unterstützen mit ihren Traktoren. Wo sie sonst Gülle auf den Feldern verteilen, ist es jetzt Löschwasser, sagt einer von ihnen. Menschen sind bisher noch nicht zu Schaden gekommen. Mittlerweile brennt es hier im Hohen Venn auf mehr als 1600 Hektar Fläche. Heute Morgen waren es gerade mal 800. Das gibt einen Eindruck, wie rasant das Feuer sich ausbreitet.
3: Auf der italienischen Insel Sizilien hat der Flughafen von Catania seinen Betrieb wieder aufgenommen. Er war wegen des Ausbruchs des Vulkans Ätna eine Woche ausgesetzt gewesen. Deshalb hatten tausende Urlauber auf der Mittelmeerinsel festgesessen. Der Ätna ist der höchste aktive Vulkan Europas. Er bricht regelmäßig aus. Die Bundeswehr will den Einsatz der Vereinten Nationen im Karibikstaat Haiti unterstützen. Der Einsatz läuft seit vergangenem Jahr. Er hat das Ziel, kriminelle Banden zu bekämpfen, die weite Teile des Landes kontrollieren. Informationen von Berlin-Korrespondentin Kirsten Gierschig.
5: Das Bundesverteidigungsministerium teilte am Samstag mit, kurzfristig würden Lufttransportkapazitäten bereitgestellt. Damit wollen die deutschen Streitkräfte bei der Verlegung von Ausrüstung und Material helfen. Der Transporteinsatz soll in den nächsten Wochen erfolgen. Damit werde die Bundeswehr die Länder unterstützen, die für den UN-Einsatz in Haiti Truppen vor Ort bereitstellen. Dies sind unter anderem Kenia, Tschad, die Mongolei, Bangladesch, Guatemala und die Elfenbeinküste.
3: Auf den Straßen in Baden-Württemberg könnten an den Wochenenden ab heute mehr Lastwagen als sonst unterwegs sein. Denn das Sonn- und Feiertagsfahrverbot für Lkw ist vorübergehend ausgesetzt. Die Ausnahme gilt bis Ende September, an Samstagen bis Ende August. Hintergrund sind die drastischen Einschränkungen für die Binnenschifffahrt wegen des Niedrigwassers in vielen Flüssen. In Deutschland sind aktuell noch mehr als 160.000 Ausbildungsstellen nicht besetzt. Das hat die Vorstandsvorsitzende der Bundesagentur für Arbeit, Nahles, im Deutschlandfunk gesagt. Der Monat August sei zwar schon fast vorbei, aber in der Nachvermittlung sei da trotzdem noch etwas möglich, so Nahles. Insgesamt seien der Arbeitsagentur 433.000 betriebliche Ausbildungsstellen für dieses Jahr gemeldet worden, 7% weniger als 2025. Die Stuttgarterin Helen Kevrich ist zum ersten Mal Europameisterin am Stufenbarren. Sie hat sich die Goldmedaille bei der Turn-EM in Zagreb gesichert. Und das nach einer fast einjährigen Verletzungspause.
6: Ich bin gerade einfach nur überglücklich, muss ich sagen. Also ich bin mit meiner Leistung einfach zufrieden, so wie ich es gemacht habe. Und bin so glücklich, jetzt einfach diese Goldmedaille um meinen Nacken hängen zu haben, ist schon schön.
3: Dazu gab es Silber für den Deutschen Turnerbund. Das hat Carina Schönmeier am Sprung gewonnen. Morgen treten die Turnerinnen noch zum Abschluss der EM beim Teamfinale an. Und noch die Ergebnisse aus der zweiten Fußball-Bundesliga. Hertha BSC Heidenheim 4:1, Fürth Nürnberg 2:4 und Osnabrück Magdeburg 0:3. 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
7: Bitte Vorsicht auf der A61 Speyer-Ludwigshafen. In Höhe Kreuz-Mutterstadt hat es mehrere Unfälle gegeben. Vorsicht, hier sind auch Personen auf der Fahrbahn. Vorsicht auf der B27 in Stuttgart, in Höhe Stuttgart-Fasanenhof, ungesicherte Unfallstelle. Aufpassen, A5 Kassel Richtung Frankfurt, zwischen Bad Homburger Kreuz und Nordwestkreuz Frankfurt, hier liegen Fahrzeugteile. A6 Kaiserslautern Richtung Saarbrücken zwischen Dreieck Kaiserslautern und Kaiserslautern Einsiedlerhof. Unfallstelle geräumt, aber noch 3 Kilometer Stau. Und im Moment hier eine Viertelstunde mehr Zeit einplanen. Viertelstunde obendrauf auch auf der A61 Koblenz Richtung Ludwigshafen zwischen Waldlaubersheim und Bingen-Mitte nach einem LKW-Unfall auf der rechten Spur. 2 Kilometer Stau. Allen unterwegs eine gute Fahrt und dann noch die amtliche Gefahreninformation für Rheinland-Pfalz. Wegen aktueller Waldbrände in Rheinland-Pfalz, Nordrhein-Westfalen, im Saarland und Belgien kann es zu Rauch- und Brandgeruch kommen. Besteht aber keine Gefahr. Besonders betroffen sind in Rheinland-Pfalz der Landkreis Vulkaneifel und der Landkreis Bernkastel-Wittlich. Da kommt es zu einer massiven Rauchausbreitung und es kann zum Abregnen von Asche kommen. Bitte den Notruf nur bei einem konkret erkennbaren Brand, einer akuten Gefahr oder einem medizinischen Notfall anrufen.
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7: Gucken wir aufs Wetter. Durch den Abend geht es mal mit Sonnenschein, mal mit Wolken. Schauer- oder Hitzegewitter entstehen erstmal nur vereinzelt, am ehesten rund um die Höhen. Auch in der Nacht kann es stellenweise blitzen oder donnern. Morgen gibt es dann in Baden-Württemberg und Rheinland-Pfalz insgesamt mehr Wolken als Sonne. Teilweise bilden sich kräftige Schauer und Gewitter. Temperaturen morgen 25 bis 32 Grad. Und am Montag vor allem in Baden-Württemberg Schauer. Frank Habeck-Johansen hier, seit einer Woche wieder Schule in Rheinland-Pfalz. Noch mitten in den Ferien sind wir in Baden-Württemberg. Aber was wir alle gemeinsam haben, das wird ein sehr lauer Sommerabend. Wenn die größte Hitze nachlässt, ist genau das heute wahrscheinlich für viele der Höhepunkt. Draußen sitzen, grillen, Biergarten, Balkon, Terrasse, Freunde treffen. Habt auf jeden Fall einen schönen Abend mit uns. Und jetzt mit Gloria Gaynor, I Will Survive.
8: Das wäre

0: Hier ist SWR1 am Samstagabend. Ich würde sagen, Eis ist heute keine Süßigkeit, sondern Grundnahrungsmittel, oder? Noch fast überall über 30 Grad. Und dazu gibt es eure Musikwünsche. 06131 92 93 94 95. Und sehr gerne auch als Sprachnachricht.
1: Ich bin Leni Keng, komme von Ebring und ich wünsche mir Udo Lindenberg Komet. Tschüss.

Udo Lindenberg und Apache mit Komet hier im SWR1 am Samstagabend. Vorsicht auf der A6, Kaiserslautern Richtung Saarbrücken zwischen Rammstein-Miesenbach und Kreuz Landstuhl West. Defektes Fahrzeug hier auf der rechten Spur. Passt bitte auf.

0: Der Stotter-Song You Ain't Seen Nothing Yet, Bachmann, Turner, Overdrive, hier bei uns in SWR1 am Samstagabend. Wir versorgen euch mit den Songs, die ihr gerne hören wollt. Was braucht ihr denn an so einem Samstagabend? An so einem heißen Samstagabend? 06131 92 93 94 95 ist die Nummer zu eurem Musikwunsch. 06131 92 93 94 95 anrufen oder gerne Nachrichten schicken, zum Beispiel als Sprachnachricht.
1: Hallo liebes SWR1-Team, bei dem Wetter kann ich nur sagen, I have a dream, und aber, weil ich hoffe einfach nur, dass es von der Temperatur her mal wieder angenehmer wird. Noch eine tolle Sendung und noch einen wunderschönen Abend. Euer Manfred aus Bad Herrenhall.

einem langen Arbeitstag in der Gärtnerei fahre ich nach Hause von Basel nach Karlsruhe und wünsche mir die Gypsy Kings. Schönes Wochenende, schreibt sie noch. Das wünschen wir dir auch, Karin.

0: Diana Ross und The Boss, kurz nach 7:30.
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0: Bitte aufpassen, A5 Frankfurt Richtung Kassel zwischen Nordwestkreuz Frankfurt und Bad Homburger Kreuz. Hier liegt ein Reifen auf der mittleren Spur. A3 Frankfurt Richtung Köln zwischen Kelsterbach und Mönchhof Dreieck 3 Kilometer stockend. Dann auf die A61 Koblenz Richtung Ludwigshafen zwischen Waldlaubersheim und Bingen-Mitte. LKW-Unfall auf der rechten Spur, 2 Kilometer Stau. A81 Singen Richtung Stuttgart zwischen Böblingen-Sindelfingen und Kreuz Stuttgart, 2 Kilometer Stau auf Verzögerung hier bis zu 10 Minuten. Allen unterwegs eine gute Fahrt und dann die amtliche Gefahreninformation für Rheinland-Pfalz. Wegen aktueller Waldbrände in Rheinland-Pfalz, in Nordrhein-Westfalen, im Saarland und Belgien kann es zu Rauch- und Brandgeruch kommen. Es besteht keine Gefahr. Bitte den Notruf nur bei einem konkret erkennbaren Brand, einer akuten Gefahr oder einem medizinischen Notfall anrufen.
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0: Heute Abend mal Sonne, mal Wolken, ganz selten Schauer oder Gewitter. Die gibt es auch in der Nacht immer mal wieder. Morgen gibt es dann mehr Wolken als Sonne. Es wird schwül heiß, dazu teilweise kräftige Schauer und Gewitter. 25 bis 32 Grad. Und am Montag vor allem in Baden-Württemberg noch Schauer. 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

Shaken Stevens, Lipstick, Powder and Paint. Hier ist SWR1 am Samstagabend und hier ist natürlich auch Platz für mal ganz besondere Songs. Zum Beispiel den sich Stefan Semmler aus Reiferscheid gewünscht hat. Schönen guten Abend, schreibt da per WhatsApp an die 06131 92 93 94 95. Ich finde, es wäre nochmal Zeit für Hotel California in der legendären Live-Version. Wünsche uns allen einen schönen Abend mit SWR1.

0: SWR1 am Samstagabend. Kein Tag im Moment ohne eine Meldung von Waldbränden. Seit gestern brennt es in Belgien nahe der Grenze zu Rheinland-Pfalz. Eine Fläche so groß wie 2000 Fußballfelder. Und der Rauch, der zieht weit zu uns ins Land. Besonders betroffen war die Region Wittlich. Da musste sogar die Säubrennerkirmes unterbrochen werden. Inzwischen hat sich der Wind gedreht. Der Rauch geht jetzt eher in Richtung Süden. Betroffen die Region Trier, die Pfalz und auch in Richtung Bad Kreuznach. In Wittlich dagegen konnte die Kirmes wieder aufgemacht werden. Christian Altmaier war für uns dort. Wie ist die aktuelle Lage?
1: Also die Leute strömen hier wieder aufs Festgelände, hier auf den Rummelplatz. Ist vielleicht noch nicht ganz so viel los wie sonst jetzt um diese Zeit samstags, weil eben viele wahrscheinlich schon wieder abgereist waren, als hier evakuiert wurde. Aber man kann sagen, es geht hier wieder los. Die Fahrgeschäfte fahren wieder, die Buden sind wieder geöffnet. Und ich habe das vorhin mitgekriegt hier auf dem Busbahnhof direkt nebenan, als verkündet wurde um 7:15, dass die Kirmes wieder eröffnet wird. Und da haben mehrere Leute da wirklich gekreischt und vor Freude geschrien. Endlich geht's wieder los. Also die Lage hat sich hier auf jeden Fall verbessert. Es ist wieder schönes Wetter. Hier ist kein Rauch am Himmel. Es riecht auch nicht mehr nach Rauch. Also die gespenstischen Szenen hier, die ich hier vorher erlebt habe, die sind vorbei. Das heißt aber auch nicht, dass es hier eine Entwarnung wirklich für Wittlich gibt. Was der Landrat mir vorhin auch gesagt hat. Also es kann sein, dass wenn der Wind sich dreht, dass der Rauch dann auch wieder nach Wittlich bläst. Und das würde dann im Zweifel wirklich bedeuten, dass die Kirmes vielleicht wieder unterbrochen werden müsste. Und das kann genauso auch morgen wieder passieren.
0: Christian Altmaier hat auch mit den Schaustellern gesprochen. Wie haben die reagiert?
1: Also ich habe vorhin mit ein paar sprechen können, die mir erzählt haben, wie sie das hier erlebt haben, als diese Rauchwolke hier eben über Wittlich gehangen hat. Und die haben das durchaus auch als bedrohlich wahrgenommen. Die haben gesagt, das hat in der Nase, hat der Gestank gestochen, die Augen haben denen gebrannt, es hat sich der Himmel verdunkelt. Und von daher konnten die das auch größtenteils nachvollziehen, dass hier auch zum Schutz der Bevölkerung wirklich die Kirmes abgebrochen wurde. Trotzdem ist es halt eben so, der Samstag ist immer der Tag, der am umsatzstärksten ist hier auf der Säubrennerkirmes. Und es wird wahrscheinlich nicht so umsatzstark sein, wie es sonst ist, weil eben viele möglicherweise schon abgereist sind oder gar nicht erst anreisen, weil sie diese Rauchwarnung gehört haben. Mhm. Und von daher kann es halt wirklich passieren, dass die Leute hier am Ende doch Umsatzeinbußen haben werden.
0: Die Waldbrände und die Auswirkungen, Infos von SWR1-Reporter Christian Altmaier.

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1: Um 20 Uhr mit Klaus Regineck. Bundespräsident Steinmeier setzt sich auch weiter für queere Menschen ein. Er rief jetzt zu Solidarität mit ihnen auf. Anlass war der Terroranschlag auf den Christopher Street Day in Berlin vor 3 Wochen und CSD-Paraden in mehreren Städten an diesem Wochenende. Aus Berlin SWR-Reporterin Kirsten Gierschig.
2: Mit Blick auf die CSD-Veranstaltungen an diesem Wochenende schrieb Steinmeier in einem Gastbeitrag für das Portal Zeit Online, in einer offenen Gesellschaft müsse es allen möglich sein, ihren eigenen Weg zu gehen. Schon in den vergangenen Jahren seien Paraden zum Christopher Street Day vor allem in kleineren Städten bedroht und angegriffen worden. Die Täter seien Islamisten wie in Berlin, aber häufig auch Rechtsextremisten gewesen. Steinmeier rief neben konsequenter Strafverfolgung und Sicherheit im öffentlichen Raum auch zu Solidarität und Empathie auf.
1: Der Waldbrand im belgischen Naturschutzgebiet Hohes Venn breitet sich weiter aus. Laut Behörden haben die Flammen inzwischen eine Fläche von mehr als 16 Quadratkilometern verwüstet. Die betroffene Region liegt rund 50 Kilometer vom Waldbrandgebiet in der Deutschen Eifel bei Hürtgenwald in Nordrhein-Westfalen entfernt. Die belgischen Behörden haben inzwischen die Evakuierung von 2 Ortschaften angeordnet. Die Rauchentwicklung in dem Gebiet ist stark, davon ist auch Rheinland-Pfalz betroffen. Die Feuerwehr ruft die Menschen in der Region Trier dazu auf, Fenster und Türen zu schließen. Auch im nördlichen Saarland, im Kreis Bernkastel-Wittlich und Bitburg wird eine starke Rauchentwicklung gemeldet. Wegen des Rauchs war auch die Säubrenner-Kirmes in Wittlich vorübergehend geräumt worden. Seit gut einer Stunde läuft das Volksfest aber wieder. SWR-Reporterin Lynn Benson.
3: Die Besucherinnen und Besucher kommen seitdem wieder aufs Festivalgelände. Nach Angaben von Landrat Andreas Hacketal bläst der Wind derzeit aus Norden und trägt den Rauch des Waldbrandes Richtung Trier und Luxemburg. Eine wirkliche Entwarnung für Wittlich gibt es aber noch nicht. Der Wind könne sich jederzeit wieder drehen und den Rauch zurück in die Stadt tragen. Dann könnte die Kirmes erneut unterbrochen werden, möglicherweise auch morgen. Die Stadt Wittlich will deshalb in Habachtstellung bleiben, solange der Brand in Belgien nicht gelöscht ist.
1: Bei der Schwimm-Europameisterschaft in Paris hat Johannes Liebmann aus Magdeburg Gold über 1500 Meter Freistil gewonnen und dabei einen neuen Weltrekord aufgestellt. Der 19-Jährige schwamm die Distanz in 14 Minuten und 26 Sekunden. Es ist bereits sein 2. Titel bei dieser Europameisterschaft. Silber sicherte sich Salan Sargani aus Ungarn, Bronze ging an Liebmanns Teamkollegen Oliver Klemet. Das Wetter. Morgen mehr Wolken als Sonne und es wird wieder schwül warm. Deshalb bilden sich teils kräftige Schauer und Gewitter. Örtlich blitzt und donnert es schon am Morgen. Die Tageshöchsttemperaturen liegen morgen zwischen 25 und 32 Grad. Die Zeit 20.03 Uhr.
4: Der ARD-Verkehrsservice. Vorsicht bitte auf der A3 Würzburg Richtung Frankfurt. Am Frankfurter Kreuz in der Überleitung zur A5 Richtung Frankfurt ein defektes Fahrzeug in der Überleitung. A81 Singen Richtung Stuttgart zwischen Böblingen-Sindelfingen und Kreuz Stuttgart 2 Kilometer Stau. 10 Minuten obendrauf rechnen. Und die amtliche Gefahreninformation für Rheinland-Pfalz. Wegen aktueller Waldbrände in Rheinland-Pfalz, Nordrhein-Westfalen, im Saarland und in Belgien kann es zu Rauch- und Brandgeruch kommen. Es besteht aber keine Gefahr. Bitte den Notruf nur bei einem konkret erkennbaren Brand, einer akuten Gefahr oder einem medizinischen Notfall anrufen.
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4: Frank Habeck Johansen hier, Samstagabend, bester Abend der Woche, The Cure, lieben aber auch den Freitag.
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0: New York Groove. Hier ist der ARD Musikclub Party am Samstagabend. Ich hoffe, ihr habt einen entspannten Abend. Habt vielleicht noch was Schönes vor? Meldet euch gerne mal, wie denn euer Samstagabend aussieht. Macht ihr es euch ganz gemütlich zu Hause oder seid ihr noch unterwegs? Seid ihr auf einer Party eingeladen? 06131 92 93 94 95. Gerne mal kurz anrufen oder eine Nachricht schicken. Und bei Nachrichten freuen wir uns besonders über Sprachnachrichten. 06131 92 93 94 95. Und Musikwunsch könnt ihr gerne noch oben drauf packen. Wer ist denn jetzt dran?
1: Marc aus Kamen, NRW. Hi.
0: Hallo Marc. Was kann ich für dich tun?
1: Scooter mit Friends wäre immer gut.
0: Scooter mit Friends. Wie kommst du drauf?
1: Der Song ist einfach genial, das macht einfach Spaß.
0: Absolut. Was machst du heute Abend noch?
1: Ich höre dich den ganzen Tag.
0: Ja, sehr gut. Beste Beschäftigung bei dem Wetter.
1: Ja.
0: Alles klar, genau. Marc, schöne Grüße, bis bald, ja? Ciao.
1: Okay, ciao.

El Giro und Boogie Down. Hier ist der Samstagabend mit dem ARD Musikclub Party und Katja aus Krautheim hat sich gemeldet. Die Tochter wird heute 20 Jahre alt. Tochter Lia, herzlichen Glückwunsch auch von uns. Und die Lia bekommt jetzt Sia. Das ist nämlich der Musikwunsch von Katja für ihre Tochter. Unstoppable von Sia für Lia.

0: halb neun, der ARD-Verkehrsservice. A81 Singen Richtung Stuttgart zwischen Böblingen-Sindelfingen und Kreuz Stuttgart. 2 Kilometer Stau, Verzögerung bis zu 10 Minuten. Und die amtliche Gefahreninformation für Rheinland-Pfalz. Wegen aktueller Waldbrände in Rheinland-Pfalz, Nordrhein-Westfalen, im Saarland und Belgien kann es zu Rauch- und Brandgeruch kommen. Es besteht keine Gefahr. Bitte den Notruf nur bei einem konkret erkennbaren Brand, einer akuten Gefahr oder einem medizinischen Notfall anrufen. Allen unterwegs gute Fahrt.
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0: Frank Habeck Johansen hier, jetzt mit Fever von Madonna. Und wir haben jetzt auch einen Blick auf die 2. Fußball-Bundesliga. Kaiserslautern gegen Karlsruhe. Gerade vor 5 Sekunden war Anpfiff. Wir sind dabei und schalten auch immer wieder live ins Stadion.
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0: 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Hier ist der AD Musikclub Party. Eure Musikwünsche 06131 92 93 94 95. Wer ist denn jetzt dran?
1: Hallo, hier ist Petra Rothweiler und ich wünsche mir von Laid Back Sunshine Reggae, weil es halt ein schönes Lied ist für den Sommer und ein bisschen Reggae-Musik. Ja, danke, tschüss.

0: Die Kung.
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0: Tja, seit 20 Minuten wird gespielt. Erster FC Kaiserslautern gegen den Karlsruher SC. Zweiter Spieltag in der zweiten Liga. ARD-Sportreporter Stefan Kersthold ist für uns im Stadion auf dem Betzenberg. Stefan, Stand jetzt, welche Mannschaft überzeugt dich mehr?
2: Ja, du hast gesagt, wird gespielt. Also viel Fußball haben wir ja bislang noch nicht gesehen. Es ist zwar ausverkauft, es ist Derby-Stimmung, es geht hitzig hin und her. Aber es geht halt auch sehr hektisch zur Sache. Eine Gelbe musste Schiedsrichter Richard Hempel schon verteilen. 0:0 steht's. Daniel Saw hat die gesehen auf Seiten des KSC nach einem Foul von Skytay. Der musste auch behandelt werden, hat also die letzte Minute draußen verbracht. Jetzt aber der FCK wieder vollzählig. Eben gab's einen Eckball. Der war nicht ungefährlich von Marlon Ritter, dem FCK-Kapitän. War auch der Erste in dieser Partie. Der kam gefährlich vor das Tor von Hans-Christian Bernat. Der musste allerdings noch nicht eingreifen. Jetzt aber der FCK über die linke Seite. Haas mit der Flanke in die Mitte an den langen Pfosten. Kopfball! Und da ist Bernat da. Ja, dieser Kopfball von Skytay, dem Finnen, da war kein Druck dahinter und deswegen war es eigentlich auch keine große Torchance. Ich habe da jetzt gerade einen Stürmerfoul. Wir sind schon wieder auf der anderen Seite an Jempfi gesehen, dem Kaiserslauterer Innenverteidiger. Richard Hempel war anderer Meinung, hat weiterlaufen lassen. Allerdings konnte sich der FCK da befreien. Die erste Annäherung, die hatte der Karlsruher SC. Freistoß von Marvin Wanicek, hatte ja beide Treffer für den KSC vorbereitet. Beide Tore von Poschinski beim 2:1 letzte Woche gegen Arminia Bielefeld. Aber dieser Pass, dieser Freistoß, der war geschickt, aber Egloff, der konnte dann beim direkten Schuss, den er da aus halbrechter Position abgezogen hatte, keinen Druck mehr dahinter bringen. Deswegen war Julian Kral der Keeper zur Stelle. Jetzt ist schon wieder der FCK auf dem Weg nach vorne. Ja, so langsam wird es tatsächlich ein Fußballspiel und deswegen sage ich jetzt mal 20 Minuten gespielt. Steht aber immer noch 0:0.
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0: Die großartigen The Police und So Lonely hier im ARD Musikclub Party mit Frank Habeck Johansen. Samstagabend und gleich nach 21 Uhr unter anderem Alvaro Soler mit dabei und Musik außerdem hier von Blondie.
1: 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Um 21 Uhr mit Klaus Reginek. Schwimmer Johannes Liebmann vom SC Magdeburg ist Doppel-Europameister. Er siegte bei der Schwimm-EM in Paris auch über die 1500 Meter und das in Weltrekordzeit. Aus Paris, SWR-Sportreporter Lars Becker.
2: Vor wenigen Tagen 800 Meter, Europameister, den eigenen Europarekord nochmal unterboten. Und jetzt über 1500 Meter. Nicht nur wieder Gold, sondern die Zeit, die ist fantastisch. Neuer Weltrekord, 13 Sekunden schneller als der zweite heute, als Sarkany aus Ungarn. Und noch weitere Sekunden schneller als der dritte, Oliver Klimet, der Bronze geholt. Also Johannes Liebmann, Doppel-Europameister hier, Europarekordler, Weltrekordler. Auch diesen Weltrekord hat er um 1,5 Sekunden unterboten. Und man fragt sich jetzt, wo ist die Grenze? Wo bitte hin soll das noch führen?
1: Bundespräsident Steinmeier ruft dazu auf, für die Sicherheit und die Selbstbestimmung queerer Menschen einzutreten. Anlass ist der Terroranschlag am Rande des Christopher Street Day in Berlin vor 3 Wochen und CSD-Veranstaltungen in mehreren Städten an diesem Wochenende. Auf dem Portal Zeit Online schreibt Steinmeier, in einer offenen Gesellschaft müsse es allen möglich sein, ihren eigenen Weg zu gehen. Das gelte privat wie auch im öffentlichen Raum. Nachdem es im Netz erneut Aufrufe zu einem Massenansturm auf die spanische Exklave Ceuta in Nordafrika gab, haben Spanien und Marokko ihre Sicherheitsvorkehrungen dort deutlich verstärkt. Mehrere hundert Menschen haben tatsächlich versucht, den Grenzzaun von der marokkanischen Seite her zu überwinden. Aus Madrid dazu SWR-Korrespondent Christian Sachsinger.
3: Die dort positionierten Sicherheitskräfte griffen laut der Nachrichtenagentur EFE daraufhin gut 100 Personen auf. Andere Quellen sprechen von rund 250 Festgesetzten. Es handelt sich hauptsächlich um Migranten aus Subsahara-Afrika. Sie wurden der Zeitung El País zufolge von marokkanischen Einsatzkräften einige hundert Kilometer von Ceuta weg ins Landesinnere gebracht. In Ceuta befindet sich noch immer ein kleiner Teil der rund 80.000 Migranten, die Ende Juli hierher gekommen waren. Wie viele es genau sind, ist unklar. Manche Quellen sprechen von 5.000, andere von deutlich mehr.
1: Die Bundeswehr will den UN-Einsatz im Karibikstaat Haiti unterstützen. Die Streitkräfte werden kurzfristig Lufttransporte ausführen und damit bei der Verlegung von Ausrüstung und Material helfen, sagt das Bundesverteidigungsministerium. Der Einsatz ist in den kommenden Wochen geplant. Die Bundeswehr will damit Länder unterstützen, die für den Vereinten Nationen-Einsatz in Haiti Truppen bereitstellen, unter anderem Kenia, Tschad, die Mongolei und die Elfenbeinküste. Deren Ziel ist es, kriminelle Banden zu bekämpfen, die weite Teile von Haiti kontrollieren. Das Wetter, morgen wieder mehr Wolken als Sonne, es wird spülwarm und es gibt auch wieder Schauer und Gewitter. Die Temperaturen steigen bis 32 Grad, 21.03 Uhr.
0: Der ARD-Verkehrsservice, Vorsicht auf der A48. Koblenz Richtung Dernbach zwischen Höllgrenzhausen und Dreieck Dernbach, ein defektes Fahrzeug auf der rechten Spur. Aufpassen, A60 Rüsselsheim Richtung Mainz zwischen Rüsselsheim Königstetten und Rüsselsheim Mitte. Da steht ein defektes Fahrzeug auf der linken Spur. A5 Karlsruhe Richtung Frankfurt zwischen Karlsruhe-Durlach und Bruchsal. Baustelle nur eine Spur frei, 2 Kilometer Stau plus 20 Minuten. A81 Singen Richtung Stuttgart zwischen Böblingen-Sindelfingen und Kreuz Stuttgart. 2 Kilometer Stau, dauert hier 10 Minuten länger. Und eine amtliche Gefahreninformation für Rheinland-Pfalz wegen aktueller Waldbrände in Rheinland-Pfalz, in NRW, im Saarland und Belgien kann es zu Rauch- und Brandgeruch kommen. Es besteht aber keine Gefahr, heißt es. Bitte den Notruf nur bei einem konkret erkennbaren Brand, einer akuten Gefahr oder einem medizinischen Notfall anrufen. Allen unterwegs, gute Fahrt.
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0: mit Frank Habeck Johansen, Samstagabend. Ja, und was geht bei euch? Wie verbringt ihr den Samstagabend? Genießt ihr ihn vielleicht irgendwo draußen, auf der Terrasse, auf dem Balkon? Erzählt gerne mal 06131 92 93 94 95 anrufen oder Nachricht schicken per WhatsApp oder Signal und wünscht euch gerne auch einen Song dazu. Hier geht's jetzt weiter mit Blondie und Maria.
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0: Heatwave Boogie Nights hier bei uns.
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0: Erster FC Kaiserslautern gegen den Karlsruher SC. Wir sind live im Stadion dabei. Steht immer noch 0:0, 41 Minuten jetzt gespielt. Stefan Kerstold im Stadion. Für wen lief es denn jetzt besser in der ersten Halbzeit?
2: Ja, es gibt auch jetzt tatsächlich die ein oder andere Torannäherung. Die beste Möglichkeit für mich zumindest hatte der KSC. 36. Minute. Was für ein Fehler von Fabian Kunze, dem Kaiserslauterer Mittelfeldspieler. Da sprang ihm der Ball vom Fuß. Jetzt die Partie unterbrochen. Skitte, der wurde eben schon mal behandelt. Und ich kann mir vorstellen, er zieht sich so das Trikot über die Nase, dass es für den Finnen nicht mehr weitergeht. Er wurde am Knie behandelt und jetzt ist, glaube ich, gleich Feierabend für ihn. Also das ist natürlich bitter, das wäre der erste Ausfall. Also zurück zu dieser Chance. Broschinski, 13 Meter zentrale Position nach diesem Fehler von Kunze. Aber eben zu zentral und deswegen zwei Fäuste von Kral verhinderten hier den Rückstand für den FCK, der jetzt tatsächlich wechseln muss. Für Nathan Skytte wird es nicht mehr weitergehen. Er liegt da fast im Mittelkreis, ja, so an der Linie, wird jetzt behandelt von den Betreuern. Ansonsten nach wie vor ein Derby vor ausverkauftem Haus, 49.327 Zuschauer. Ein Derby, sehr hitzig, schon viermal gelb, dreimal gegen den KSC, Ekloff, Zorn und auch Pinto Pedrosa. Marlon Ritter, der Kapitän, sah den Karton auf Seiten des FCK mit wenig spielerischen Höhepunkten. Aber das konnte man vielleicht auch nicht erwarten vor dieser doch sehr heißen Kulisse. Die Lauterer Fans, die feuern hier eine Pyro nach der anderen ab in Rot. Die Karlsruher halten sich diskret zurück, da gab es nur am Anfang mal weiße Pyro. Und jetzt wird gewechselt, neu hineinkommt Ibrahim Kanate. Der Mann aus Mali, der Neuzugang auf Seiten der Roten Teufel. Kurz vor der Pause, zwei Minuten noch offiziell, steht es also hier im Südwestderby zwischen Kaiserslautern und Karlsruhe immer noch 0:0.
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0: Casey and the Sunshine Band, Get Down Tonight. Hier ist der Samstagabend im ARD Musikclub Party und wir wollen von euch wissen, wie verbringt ihr denn diesen Samstagabend? Sprachnachricht reingekommen per WhatsApp 06131 92 93 94 95.
1: Hallihallo, hier ist die Susi und der Clemens aus Möhringen bei Tuttlingen. Wir machen heute Abend PPP, eine Pizza-Pool-Party bei uns im Garten. Also nur zu zweit, aber trotzdem Party. Hören eure Musik, voll cool. Machen lecker Pizza auf dem Pizzastein, trinken lecker Roséwein. Und ich wünsche mir von Chris Norman und Susi Quattro Stumbling in, mein absoluter Lieblingssong seit paar Sommern. Tschüssi, schönen Abend und schönen Restsommer.
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0: Glasperlenspiel, geiles Leben. Kurz nach 9:30 der ARD Verkehrsservice A5 Karlsruhe Richtung Frankfurt zwischen Karlsruhe Durlach und Bruchsal. Baustelle nur eine Spur frei, 4 Kilometer Stau. Dauert hier eine halbe Stunde länger für euch. Und die amtliche Gefahreninformation für Rheinland-Pfalz. Wegen aktueller Waldbrände in Rheinland-Pfalz, NRW, im Saarland und in Belgien kann es zu Rauch- und Brandgeruch kommen. Es besteht aber keine Gefahr, heißt es. Bitte den Notruf nur bei einem konkret erkennbaren Brand, einer akuten Gefahr oder einem medizinischen Notfall anrufen. Allen unterwegs, gute Fahrt.
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0: Frank Habeck-Johansen hier, bis Mitternacht eure Musikwünsche hier im ARD Musikclub Party. Manfred aus Neuhochstein hat sich gemeldet. Er kommt aus dem Westerwald, eben aus Neuhochstein, hat uns angerufen. Und er möchte Run Like Hell hören vom The Wall Album von Pink Floyd. Er grüßt damit alle Neuhochsteiner. Und hier ist der Song für euch jetzt, wenn ihr auch einen Wunsch habt. 06131 92 93 94 95. Meldet euch gerne. Anrufen oder schickt uns eine Nachricht.
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0: Die Eurythmics, Sisters are doing it for themselves. Hier ist der ARD Musikclub Party am Samstagabend. Eure Musikwünsche bis Mitternacht. Wir begleiten euch durch den Samstagabend. 06131 92 93 94 95. Anrufen oder eine Nachricht schicken.
1: Ja, servus, hier sind Anke und Christoph aus Mühlach. Wir sitzen gerade schön auf der Terrasse, grillen Würstchen, trinken ein Bier und lauschen eurer Musik. Und wir würden uns für den Musikclub Party Pump Up the Jam wünschen. Schönen Abend und viel Spaß noch. Ciao. Pump up the jam, pump it up.

0: Lost Frequencies und Crazy.
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2: Ja, 1. FC Kaiserslautern gegen den Karlsruher SC. Zweite Halbzeit läuft seit gut 10 Minuten, steht aber immer noch 0:0. SWR1-Reporter Stefan Kerstold im Stadion. Was ist denn los? Wo bleiben die Tore?
3: Ja, Julian Kral hat gerade auf Seiten der Lauterer eines verhindert für den KSC. Da riskierte er Kopf und Kragen, im wahrsten Sinne Kopf, denn der machte Bekanntschaft mit dem Knie von Pinto Pedrosa. Jetzt aber wieder der KSC. Über die linke Außenbahn ist es da Noel Eichinger, der Stürmer, der legt in die Mitte. Chance für den KSC! Was für eine Großchance und was für ein schlechter Schuss aus 14 Metern von Kapitän Marvin Wanicek. Kann ich ja kaum glauben, dass er den nicht besser getroffen hat. Der geht weit links am Tor vorbei, aber der FCK in den letzten Minuten so ein bisschen unsortiert. Nochmal zurück zu dieser Chance eben. Kral rettet gegen Pinto Pedrosa nach einem haarsträubenden Fehlpass von Rasmussen in der Abwehr des FCK. Und dann musste er lange behandelt werden, weil er danach nochmal Bekanntschaft mit dem Knie des KSC-Spielers machte. Allerdings ohne Absicht dieser Einsatz. Aber für Julian Kral geht's weiter. Schon wieder so ein Ballverlust in der eigenen Hälfte vom FCK. Jetzt sind sie so ein bisschen unkonzentriert. Ball, Flankenball kommt aber nicht an und deswegen gibt's jetzt trotzdem noch einen Eckball. Wieder Standardsituation für den Karlsruher SC. Nach wie vor spielerisch sehr bescheiden, aber die Spannung, die ist natürlich da in diesem Derby, das immer noch sehr hitzig ist. Übrigens zur zweiten Halbzeit auch noch Wiethaub reingekommen für den gelb vorbelasteten Lilian Egloff auf Seiten des KSC. Nehmen wir den Eckball gerade hier noch mit von der rechten Seite für den KSC. Immer wieder gefährlich, wenn Marvin Wanicek sich den ruhenden Ball da zurechtlegt. Ball kommt rein. Haas mit der Kopfballabwehr. Aber der Nachschuss, der geht übers Tor, bleibt hier beim 0:0.
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0: Rhythms del Mundo und Katie tanzte Because the Night. Mal ein bisschen chilliger Sound hier im ARD Musikclub Party. Samstagabend und jetzt erstmal die Nachrichten.
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2: Um 22 Uhr mit Klaus Regineck. Im belgischen Naturschutzgebiet Hohes Venn kämpfen Feuerwehrleute gegen einen Waldbrand, der sich schnell ausbreitet. Betroffen ist ein Hochmoor. Glutnester können dort tief in den Torfboden eindringen und mehrere Wochen weiterglimmen. Jochen Hilgers berichtet von vor Ort.
3: In 12-Stunden-Schichten sind die Einsatzkräfte unterwegs. Zwischendurch kommen sie zu einem Versorgungsposten hier auf der einzigen Landstraße, die mitten durch das Naturschutzgebiet führt, um kurz zu essen, zu trinken und einmal durchzuatmen. Landwirte unterstützen mit ihren Traktoren. Wo sie sonst Gülle auf den Feldern verteilen, ist es jetzt Löschwasser, sagt einer von ihnen. Menschen sind bisher noch nicht zu Schaden gekommen. Mittlerweile brennt es hier im Hohen Venn auf mehr als 1600 Hektar Fläche. Heute Morgen waren es gerade mal 800. Das gibt einen Eindruck, wie rasant das Feuer sich ausbreitet.
2: In Deutschland sind aktuell noch mehr als 160.000 Ausbildungsstellen nicht besetzt. Darauf hat die Chefin der Bundesagentur für Arbeit Nahles hingewiesen. Sie sagte dem Deutschlandfunk, obwohl es schon Mitte August sei, seien per Nachvermittlung noch Ausbildungsverträge zu bekommen. Bei der Schwimmeuropameisterschaft in Paris waren deutsche Schwimmer heute außergewöhnlich erfolgreich. Die Bilanz: eine Gold-, eine Silber-, eine Bronzemedaille und ein Weltrekord durch Ausnahmeschwimmer Johannes Liebmann. ARD-Sportreporter Lars Becker mit den Details.
4: Dieser Johannes Liebmann ist einfach unglaublich. Über 800 Meter Freistil hatte der 19-jährige Magdeburger bereits EM-Gold geholt und dabei seinen eigenen Europarekord unterboten. Jetzt setzte er noch einen drauf, gewann auch über 1500 Meter Freistil, hoch überlegen Gold und das mit neuem, überragendem Weltrekord. Hinter dem Ungarn Sarkani holte Oliver Klemet Bronze, die erste Beckenmedaille für den Olympiazweiten im Freiwasser. Zum Abschluss dieses vorletzten Wettkampftags holte die deutsche 4x200 Meter Freistil-Mixstaffel mit Lukas Mertens, Jano Beschnitt, Linda Roth und Schlussschwimmerin Maya Tobin mit deutschem Rekord hinter Großbritannien Silber.
2: Die Fußballerinnen des FC Bayern München haben den Supercup gewonnen. Sie besiegten den VfL Wolfsburg mit 3:0. Die Doublegewinnerinnen von 2025 und 26 feierten damit vor dem Start in die neue Saison ihren 7. deutschen Titel in Folge. Beim Supercup spielt der Meister gegen den Pokalsieger. Weil die Frauen des FC Bayern beide Titel halten, mussten sie gegen den Tabellenzweiten antreten. Das Wetter? Nachts meist locker oder wechselnd bewölkt, in der Mitte einzelne Schauer und Gewitter, sonst überwiegend trocken. Die Tiefstwerte 21 bis 10 Grad. Morgen im Norden ein Wechsel aus Sonne und Wolken, in der Mitte und im Süden wolkig und schwül. Schon am Vormittag kommen erste Schauer und Gewitter auf, später auch mit Starkregen, Hagel und Sturmböen. Maximal 20 bis 32 Grad. Die Zeit 22.03 Uhr.
0: Der ARD-Verkehrsservice. Vorsicht bitte. A81 Heilbronn Richtung Stuttgart zwischen Pleitelsheim und Ludwigsburg Nord. Ein kaputtes Auto auf der rechten Spur. A5 Karlsruhe Richtung Frankfurt zwischen Karlsruhe-Durlach und Bruchsal. Baustelle nur eine Spur frei. 3 Kilometer Stau. Dauert hier 20 Minuten länger für euch. A6 Heilbronn Richtung Mannheim zwischen Sinsheim Süd und Sinsheim. Baustelle nur eine Spur frei. 2 Kilometer Stau. Viertelstunde plus. Die B68, B218 Osnabrück-Kloppenburg ist zwischen Bramsche Nord und Bramsche Hesepe nach einem Unfall in beide Richtungen gesperrt. Und eine amtliche Gefahreninformation für Rheinland-Pfalz: wegen aktueller Waldbrände in Rheinland-Pfalz, NRW, im Saarland und Belgien kann es zu Rauch- und Brandgeruch kommen. Dadurch besteht aber keine Gefahr, heißt es. Bitte den Notruf nur bei einem konkret erkennbaren Brand, einer akuten Gefahr oder einem medizinischen Notfall anrufen.
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0: Frank Habeck Johansen hier. Guten Abend. Gleich Verona Poth, damals noch Verona Feldbusch, Schokolade mit Ritmo della Noche. Und vorher der Musikwunsch von Jost und Michelle aus Abtsgmünd. Sie schreiben: sehr schöner Abend mit toller Musik. Welcome to the Pleasure Dome von Frankie Goes to Hollywood wäre unser Wunsch an diesem schönen Abend. Grüße an Buki, Klingi und alle Musikliebenden im Ländle.
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0: Ritmo della Noche am Samstagabend.
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0: Der 1. FC Kaiserslautern gegen den Karlsruher SC. Knapp 80 Minuten sind jetzt rum. ARD-Sportreporter Stefan Kerstold im Stadion, steht immer noch 0:0. Ich habe eben Bilder aus dem Stadion gesehen. Da sahen Fans doch ziemlich gelangweilt aus. Ist das Spiel so trostlos?
2: Ja, langweilig ist es eigentlich nicht, denn der KSC gibt hier in dieser zweiten Halbzeit ganz klar den Ton an. Jetzt sogar schon die 10. Ecke, diesmal von der linken Seite. Wanicek an den langen Pfosten, Abwehr ist da, Rasmussen kann klären. Und eben wäre es fast zu einem für mich Tor des Monats gekommen, denn der Keeper des KSC, Bernat, der hat den Freistoß geschossen aus der gegnerischen Hälfte auf das Tor und hat gesehen, dass sein Gegenüber Julian Kral ein bisschen weiter vorstand. Aber er war rechtzeitig hinten und mit einer Glanzrettungstat konnte er hier den Einschlag verhindern. Davor große Chancen für die Gäste, für den Karlsruher SC. Kobalt aus 20 Metern, Julian Kral hält glänzend. Davor Wanicek aus 15 Metern knapp vorbei. Also der FCK kommt hier kaum noch aus der eigenen Hälfte raus. Jetzt vielleicht einmal, da ist es Semih Şahin abgelegt auf den eingewechselten Kanate. Aber der hat die Kugel verloren und der Konter des Karlsruher SC läuft und ist fast gelandet. Oh, da haben sie wieder Glück gehabt beim eingewechselten John Davis Meyer. Aber jetzt der Gegenangriff der Lauterer über die linke Außenbahn. Marlon Ritter, der Kapitän, 80 Minuten vorbei und er ist immer noch auf der Wiese. Eigentlich ist es immer ein Kandidat, der so nach einer Stunde geht, weil er völlig entkräftet ist. Heute ist er noch drin. Jetzt hat er die Kugel am Fuß, legt sie ab in die Mitte auf den eingewechselten Tassemeta. Der wurstelt sich dadurch, abgelegt auf Jan Elvedi. Jetzt der Flankenball von Jolie in die Mitte. Kanadé kommt aber nicht zum Kopfball. Aber die Karlsruher können sich jetzt in dieser Situation zunächst mal nicht befreien. Immer noch Ballbesitz. Semih Şahin treibt die Kugel nach vorne. Pass jetzt gespielt. Sollte gespielt werden auf Jolie, kommt aber nicht an. Hier laufen die letzten 9 Minuten, aber es gibt einen ganz großen Nachschlag. Also sind mit Sicherheit noch 15, wenn man das addiert mit der Nachspielzeit, steht noch 0:0.
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0: Die Tramps Disco Inferno. Hier ist der ARD Musikclub Party am Samstagabend. Und gleich spielen wir hier eine halbe Stunde lang Songs über Essen und Trinken. Ja? Morgen ist nämlich der Welttag der Bratwurst. Sehr wichtiger Tag. Also überlegt mal kurz, welche Songs euch einfallen, in denen es um Essen oder Getränke geht. 06131 92 93 94 95 mal eben anrufen oder eine Nachricht ins Studio schicken per WhatsApp oder Signal. 06131 92 93 94 95 Songs über Essen, Lebensmittel oder Trinken, Getränke oder was euch dazu einfällt. Gleich ab 10:30 hier eine halbe Stunde lang eure gewünschten Songs und vorher noch dieser Wunsch hier.
1: Hallihallo, ihr Lieben. Wir sprechen aus Birkenfeld und waren gestern in Ötigheim und haben die Blues Brothers gesehen und würde uns jetzt aus diesem Grund sehr gerne wünschen, jetzt darf ich das sagen.
2: Everybody needs somebody von den Blues Brothers.
1: Vielen Dank. Tschüss.
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Da müssen wir kurz unterbrechen. Achtung bitte, auf der A5 Karlsruhe-Basel zwischen Offenburg und Lahr werden Steine auf die Fahrbahn geworfen. Vorsicht in beiden Richtungen. Steinewerfer auf der A5 Karlsruhe-Basel zwischen Offenburg und Lahr. Vorsicht bitte in beiden Richtungen.

Crystal Waters, Gypsy Woman, She's Homeless. Gleich ist es 10:30. Der ARD-Verkehrsservice, Vorsicht bitte, auf der A3 Köln Richtung Frankfurt in Höhe Bad Honnef-Linz liegt ein Tier auf der Fahrbahn. Vorsicht auf der A3 Köln-Frankfurt, zwischen Bad Honnef-Linz und Talbrücke Wiedtal läuft ein Fuchs auf der Fahrbahn. Vorsicht auf der A5 Kassel Richtung Frankfurt, zwischen Nordwestkreuz Frankfurt und Westkreuz Frankfurt liegt eine Warnbarke. Aufpassen auf der B210 Wittmund Richtung Wilhelmshaven, zwischen Schortens und Wilhelmshavener Kreuz ein defektes Fahrzeug. Aufpassen auch auf der B401 zu Oldenburg Richtung Dörpen, zwischen Neuburger Neulehe und Dörpen eine ungesicherte Unfallstelle. Vorsicht im Kreis Merzig-Wadern, die Straße zwischen Scheiden und Losheim am See ist in beiden Richtungen hier gefahren.

0: Als NRW im Saarland und Belgien kann es zu Rauch- und Brandgeruch kommen. Es besteht keine Gefahr, heißt es. Bitte den Notruf nur bei einem konkret erkennbaren Brand, einer akuten Gefahr oder einem medizinischen Notfall anrufen.
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0: Frank Habeck-Johansen hier. Schönen Samstagabend. Morgen ist der Tag der Bratwurst. Ja? Wir freuen uns schon sehr drauf, deswegen spielen wir jetzt hier eine halbe Stunde lang Songs, in denen es um Essen oder Getränke geht. So, und wir starten mit dem Ketchup-Song, denn das ist ja wohl mal so die Frage schlechthin bei Bratwurst. Ketchup oder Senf? Also für mich bitte sehr gerne mit Ketchup, deswegen starten wir diese halbe Stunde hier natürlich mit dem Ketchup-Song. Lass Ketchup.
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Ketchup und der Ketchup-Song hier im ARD Musikclub Party. Kurzer Blick nochmal zum Fußball. Zweite Liga, 1. FC Kaiserslautern gegen den Karlsruher SC. Spiel ist vorbei nach einer langen Nachspielzeit. Aber es hat sich nichts mehr getan. 0-0 ist es ausgegangen, also für beide Mannschaften gibt es einen Punkt obendrauf. Morgen ist Tag der Bratwurst und deswegen spielen wir eine halbe Stunde lang Songs, in denen es um Essen oder Getränke geht. Und da könnt ihr gerne Vorschläge machen. 06131 92 93 94 95. Was wollt ihr hören? Bis 23 Uhr 06131 92 93 94 95. Georg hat sich gemeldet mit diesem Wunsch hier. Tequila.

0: Tequila, natürlich. Ein Song über Getränke. Wir spielen eine halbe Stunde lang nur Songs über Getränke oder Essen, Lebensmittel. Morgen Tag der Bratwurst und hier kommt der nächste Wunsch.
1: Guten Abend, Frank. Also wenn es morgen schon um die Wurst geht, dann muss unbedingt von Herbert Grönemeyer aus dem Jahr 1982 die Currywurst gespielt werden. Ich wünsche euch noch einen schönen Abend da draußen. Grüße von Lars.
0: Michael Weißbrot aus Gingen wünscht sich auch die Currywurst. Herbert Grönemeyer und auch Jost und Michelle aus Abtsgmünd sagen, na klar, wenn es um Essen geht, der Herbert darf nicht fehlen.
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0: It's a Classic, Herbert Grönemeyer und die Currywurst hier bei uns im ARD Musikclub Party. Hier kommt schon der nächste Wunsch im Rahmen von Essens- und Getränkesongs. Gabriela hat sich gemeldet, wünscht sich Milk and Alcohol von Dr. Feelgood.
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0: Dr. Feel Good, Milk and Alcohol. Wir spielen bis 23 Uhr nur Songs, in denen es um Essen oder Trinken geht. Und am Telefon ist Dirk aus Alfter Witterschlick. Hallo Dirk. Hallo? Ah, guck mal hier. Falsche Leitung. Hier ist er.
1: Ah, hier bin ich auch. Hi Frank.
0: Sehr gut.
1: Hi.
0: Ihr wart heute Abend lustigerweise noch essen. Was gab's denn Leckeres?
1: Genau, meine Frau hatte Spaghetti mit Pilzen, mit Pfifferlingen und ich hatte eine Schnitzelpfanne mit Champignons.
0: Also, schöne Pilzrunde bei euch. Und
1: richtig.
0: Jetzt gibt's einen Song auch mit Essen. Wofür hast du dich entschieden?
1: Ich habe gewünscht Spliff mit Carbonara. Ist immer eine gute Sache und erste Konzert, was ich je gesehen habe,
0: Spliff. Von Spliff, ja?
1: Richtig, genau.
0: Du hast vorhin schon erzählt, in Köln war das. Welche Erinnerung hast du an dieses Konzert?
1: Eigentlich gute Erinnerungen. Ich habe mich während des Konzertes nur erschrocken, weil es auf der Bühne eine kleine Explosion gab, aber das gehörte mit zu dem Lied Kill. Und danach hat man es dann richtig verstanden. Aber es ist ein schönes Konzert gewesen.
0: Okay. Also geplante Explosion.
1: Ja klar, na klar.
0: Alles klar, dann danke ich dir, wünsche dir noch einen schönen Abend. Und hier ist Spliff mit Carbonara. Mach's gut.
1: Euch auch. Danke.
0: Ciao.

0: Le von Carbonara bis 23 Uhr. Gerade nur Songs, in denen es um Essen oder Trinken geht. Und hier ist schon der nächste Wunsch.
1: Hallo, guten Abend allerseits. Hier ist der Wolfgang aus Erkrath. Und ich wünsche mir eisgekühlter Bommerlunder von den Toten Hosen. Das höre ich besonders gerne, weil ich letztens auf einem Konzert bei denen war. Vielen Dank. Tschüss.
0: David aus Stuttgart hat sich ja auch diesen Song gewünscht. Er grüßt seine Frau und alle, die noch unterwegs sind. Cordula aus Pommern wünscht sich auch den Song. Dazu ein Schinkenbrot mit Ei, schreibt sie. Und Susi ist auch für den eisgekühlten Bommerlunder von den Hosen.
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Die Toten Hosen, eisgekühlter Bommerlunder. Nur Songs über Essen und Trinken. Und Stefanie Blasing hat sich gemeldet. Sie ist gerade Fachfrau für Essen. Sie schreibt nämlich, sie sind gerade fast nach 15 Stunden zu Hause in Ladenburg zurück. Wir waren im tollen Kroatienurlaub und haben dort ganz viel getrunken und gegessen. Und wir wünschen uns Bacardi Feeling von Katja Nye.

Bacardi Feeling. Einen haben wir noch. Einen Song mit Getränk bzw. Essen. Hier ist ein Getränkesong. Metallica und Whiskey in the Jar. Martin aus Löchgau hat sich den Song gewünscht. Und Susi möchte ihn auch hören. Whiskey in the Jar. Der letzte Song bis 23 Uhr. Essen und Trinken. Ist

0: Metallica, Whiskey in the Jar, der ARD Musikclub Party mit Frank Habeck-Johansen und gleich nach 23 Uhr unter anderem mit Nirvana.
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2: Um 23 Uhr mit Klaus Regineck. Beim Waldbrand in Hürtgenwald in der Eifel hat sich die Lage etwas entspannt. Die Evakuierung des Ortsteils Gai wurde aufgehoben. Anders sieht dagegen die Situation in Belgien aus. Dazu ARD-Reporter Frank Wörner.
3: Die gute Nachricht kam am Abend. Die Menschen aus Hürtgenwald-Gai dürfen zurück in ihre Häuser. Für ihre Ortschaft besteht keine akute Gefahr mehr durch den Waldbrand. In der Nacht auf Freitag waren die Flammen so nah an den Ortsteil herangerückt, dass die Gefahr für die Bewohner zu groß wurde. Dafür hat sich die Lage im nur rund 20 Kilometer entfernten Monschau am Abend zugespitzt. Die Stadt an der Grenze zu Belgien forderte die Bewohner mehrerer Siedlungen auf, sich auf eine mögliche Evakuierung vorzubereiten. Sie sind von einem weiteren Großbrand im Hohen Venn auf belgischer Seite bedroht. Dort haben die Flammen sich in den letzten Stunden schnell ausgebreitet und bis zum Abend eine Fläche erfasst, die fast 10-mal so groß ist wie der Waldbrand im Hürtgenwald.
2: Bundespräsident Steinmeier ruft dazu auf, für die Sicherheit und die Selbstbestimmung queerer Menschen einzutreten. Anlass ist der Terroranschlag am Rande des Christopher Street Day in Berlin vor 3 Wochen. Und CSD-Veranstaltungen in mehreren Städten an diesem Wochenende. Auf dem Portal Zeit Online schreibt Steinmeier, in einer offenen Gesellschaft müsse es allen möglich sein, ihren eigenen Weg zu gehen. Das gelte privat wie auch im öffentlichen Raum. In der zweiten Fußball-Bundesliga gab es am Abend im Südwest-Derby zwischen Kaiserslautern und Karlsruhe keinen Sieger. Die Begegnung endete torlos. Details von ARD-Sportreporter Stefan Kerstold.
4: Die besseren Möglichkeiten hatte über die gesamte Partie hinweg der Karlsruher SC. Und da war es Julian Kral, der Keeper, der seine Mannschaft ein ums andere Mal vor einem Rückstand hier bewahrte. Und deswegen geht dieser Punktgewinn letztendlich für den ersten FC Kaiserslautern ein bisschen glücklich über die Bühne. Der KSC muss sich vorwerfen, aus seinen vielen Chancen nichts gemacht zu haben, und so heißt es am Ende hier 0:0 zwischen dem FCK und dem KSC.
2: Die weiteren Ergebnisse: Hertha BSC Heidenheim 4:1, Fürth Nürnberg 2:4 und Osnabrück Magdeburg 0:3. Speerwerfer Julian Weber aus Mainz hat bei der Leichtathletik-Europameisterschaft in Birmingham Gold gewonnen. Der 31-Jährige setzte sich erst in seinem letzten Versuch mit über 90 Metern gegen seinen Teamkollegen Nick Tumm aus Stuttgart durch. Die beiden sorgten mit ihrem Doppelsieg für die Medaillen 13 und 14 bei der EM für die deutsche Mannschaft. Das Wetter: nachts meist locker oder wechselnd bewölkt, in der Mitte einzelne Schauer und Gewitter, 21 bis 10 Grad. Morgen im Norden ein Wechsel aus Sonne und Wolken, in der Mitte und im Süden wolkig und schwül. Schon am Vormittag erste Schauer, später auch Starkregen. Die Temperaturen maximal 20 bis 32 Grad. 23:03 Uhr.
0: Der ARD-Verkehrsservice. Vorsicht bitte auf der A6 Richtung Heilbronn. Zwischen der Einfahrt Sinsheim Süd und Sinsheim Steinsfurt behindert ein kaputtes Fahrzeug den Verkehr. Aufpassen, B29 Stuttgart Richtung Aalen. Zwischen Essingen und Theiler, hier liegt ein Tier auf der Fahrbahn. Vorsicht bitte auf der B210 Wittmund Richtung Wilhelmshaven. Zwischen Schortens und Wilhelmshavener Kreuz, defektes Fahrzeug. Aufpassen, Kreis Merzig-Wadern zwischen Scheiden und Losheim am See. In beiden Richtungen Gefahr durch Menschen auf der Fahrbahn. A5 Karlsruhe Richtung Frankfurt. Zwischen Karlsruhe-Durlach und Bruchsal, Baustelle nur eine Spur frei. Dadurch 3 Kilometer Stau, 20 Minuten on top. A6 Heilbronn Richtung Mannheim. Zwischen Sinsheim Süd und Sinsheim Baustelle, auch hier nur eine Spur frei. 2 Kilometer Stau, hier dauert es eine Viertelstunde länger. Die B401 Oldenburg-Dörpen ist zwischen Neuburger, Neulehe und Dörpen nach einem Unfall in beide Richtungen dicht. Und die amtliche Gefahreninformation für Rheinland-Pfalz. Wegen aktueller Waldbrände in Rheinland-Pfalz, NRW, im Saarland und Belgien kann es zu Rauch- und Brandgeruch kommen. Es besteht dadurch aber keine Gefahr. Bitte den Notruf nur bei einem konkret erkennbaren Brand, einer akuten Gefahr oder einem medizinischen Notfall anrufen.
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0: Frank Habeck-Johansen hier, noch bis Mitternacht eure Musikwünsche. Was braucht ihr noch heute Abend? So ganz dringend, ein Song zum Abkühlen vielleicht oder doch noch ein Song, um nochmal richtig abzugehen bis Mitternacht? egal was es ist. 06131 92 93 94 95, das ist die Nummer für euch. 06131 92 93 94 95. Welchen Song wollt ihr heute Abend unbedingt noch im Radio hören?
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0: You Should Be Dancing am Samstagabend. Ah, die Musikclub Party, eure Musikwünsche hier.
1: Guten Abend, hier ist Markus aus Brumm. Ich wünsche euch allen einen wunderschönen Sommerabend, der jetzt mittlerweile etwas kühler geworden ist. Und mit Happy Ending von Joe Jackson von der wunderbaren Platte. Der Name jetzt nicht einfällt. Mit dem Saxophon vorne drauf. Body and Soul heißt es. Body and Soul heißt es.
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0: Nena. Irgendwie, irgendwo, irgendwann. Vielen Dank für eure ganzen Nachrichten ins Studio hier im ARD Musikclub Party. Vinny hat zum Beispiel eben geschrieben, endlich mal ein Joe Jackson Song. Ja, haben wir vorhin gespielt. Heike aus Rehns, ganz begeistert. Hallo, wie immer, eine super Sendung. Und wir freuen uns auch über eure ganzen Musikwünsche, die hier reinkommen.
1: Hallo Frank, hier ist der Karl-Heinz aus Wilhelmshaven. Ich bin gerade dabei, Flyer einzupacken für die Kommunalwahl hier in Wilhelmshaven. Ich würde mich freuen, wenn du einen Titel von Phil Collins spielen würdest, Mama. Ich bedanke mich. Schönen Dank.
0: Sehr gerne. Ganz Deutschland ist dabei. Viele Grüße aus Dresden kommen noch von Bernd. Hier sind Genesis und Mama im ARD Musikclub Party am Samstagabend.

0: Genesis und Mama hier bei uns. Es ist kurz nach 11:30. Der ARD-Verkehrsservice. Vorsicht bitte auf der A48, Dreieck Vulkaneifel Richtung Koblenz, zwischen Rastplatz Schnackenborn und Ochtendungen. Hier liegt ein Fuchs. Aufpassen auf der A61, Ludwigshafen Koblenz in Höhe Rastplatz Kurzgewann, wird die Sicht durch Rauch behindert. Aufpassen B42, Rüdesheim Richtung Wiesbaden, zwischen Geisenheim und Winkel, ein defektes Fahrzeug. Vorsicht bitte auf der A6 Richtung Heilbronn zwischen Einfahrt Sinsheim Süd und Sinsheim Steinsfurt behindert ein kaputtes Fahrzeug den Verkehr. Vorsicht im Kreis Merzig-Wadern, die Straße zwischen Scheiden und Losheim am See in beiden Richtungen, Gefahr durch Menschen auf der Fahrbahn. A5 Karlsruhe Richtung Frankfurt zwischen Karlsruhe-Durlach und Bruchsal, 2 Kilometer Stau im Baustellenbereich. Dann die A6 Heilbronn Richtung Mannheim zwischen Sinsheim Süd und Sinsheim, Baustelle nur eine Spur frei, 2 Kilometer Stau, Viertelstunde plus. Die B401 Oldenburg-Dörpen ist zwischen Neubürger-Neulehe und Dörpen nach einem Unfall in beide Richtungen gesperrt. Und die amtliche Gefahreninformation für Rheinland-Pfalz. Wegen aktueller Waldbrände in Rheinland-Pfalz, NRW, im Saarland und Belgien kann es zu Rauch- und Brandgeruch kommen. Es besteht keine Gefahr. Bitte den Notruf nur bei einem konkret erkennbaren Brand, einer akuten Gefahr oder einem medizinischen Notfall anrufen.
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0: Frank Habeck Johansen hier. Noch eine halbe Stunde der ARD Musikclub Party mit euren Musikwünschen. Und jetzt Gazebo, I Like Chopin.
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0: Die Irene, Flashdance, what a feeling, hier im ARD Musikclub Party. Und jetzt wird's wieder ganz lang.
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0: Wir spielen euch jede Woche Maxi-Versionen und auch jetzt ist es wieder soweit. Die beiden Phils sind dran, Philip Bailey und Phil Collins mit Easy Lover. Hier ist der Extended Dance Mix von Easy Lover im ARD Musikclub Party Samstagabend.

Simply Red, Something Got Me Started, AD Musikclub Party. Und Peter aus Rottweil hat sich noch gemeldet. Hallo zusammen, meine Partnerin Susanne und ich sitzen gerade auf der Terrasse. Genießen Rotwein, die warmen Temperaturen und dass wir uns seit gut einem Jahr lieben und haben. Ihr könnt den Abend für uns noch ein bisschen schöner machen, ein Sahnehäubchen oben drauf geben, den Abend krönen, indem ihr Sweet Child O' Mine von Guns N' Roses auflegt. Wäre super schön, wenn es klappt. Liebe Grüße an alle. Ihr macht das super. Peter, danke für eure Nachricht. Einen schönen Abend euch. Und hier sind Guns N' Roses und Sweet Child O' Mine.

0: ARD Musikclub Party mit Frank Habeck Johansen. Ich wünsche euch eine gute Nacht.
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2: Um 0 Uhr mit Heike Lüttich. Beim Waldbrand in Hürtgenwald in der Eifel hat sich die Lage etwas entspannt. Bis auf die Menschen aus Krankenhäusern, Alten- und Pflegeheimen dürfen die Einwohner im Dürener Ortsteil Gai in ihre Häuser zurück. Die Evakuierungsanordnung ist aufgehoben. Ein weiteres Feuer ist im Naturschutzgebiet Hohes Fennen an der belgischen Grenze ausgebrochen, berichtet ARD-Reporter Frank Wörner.
3: Dafür hat sich die Lage im nur rund 20 Kilometer entfernten Monschau am Abend zugespitzt. Die Stadt an der Grenze zu Belgien forderte die Bewohner mehrerer Siedlungen auf, sich auf eine mögliche Evakuierung vorzubereiten. Sie sind von einem weiteren Großbrand im Hohen Fennen auf belgischer Seite bedroht. Dort haben die Flammen sich in den letzten Stunden schnell ausgebreitet und bis zum Abend eine Fläche erfasst, die fast 10-mal so groß ist wie der Waldbrand im Hürtgenwald. Lokale Politiker sprechen Medienberichten zufolge bereits vom größten Brand, den Belgien je erlebt hat.
2: Bei der Leichtathletik-Europameisterschaft in Birmingham haben die deutschen Speerwerfer 2 Medaillen gewonnen. Der Mainzer Julian Weber holte Gold, der Stuttgarter Nick Thum Silber. Auch die Staffelläufer gewannen Silber. Damit hat das deutsche Team 15 Medaillen. Aus Birmingham, Irina Knep.
4: Was für eine Show. Seinen besten Wurf hat sich Speerwerfer Julian Weber für seinen letzten Versuch aufgespart. Und was für einen sensationellen 90,40 Meter. Eine Liga für sich. Damit verdrängte Weber Nick Thum auf Rang 2 und krönte sich zum zweiten Mal zum Europameister. Für Thum ist EM Silber der größte Erfolg seiner noch jungen Karriere. Spektakel bot auch die deutsche 4x100 Meter Staffel. Auch ohne Owen Anser, den Europameister über die 200 Meter, sprintete das DLV-Quartett zu Silber. Den Sieg sicherten sich die favorisierten Briten. Bronze holte Belgien.
2: Bei der Schwimm-Europameisterschaft in Paris hat Johannes Liebmann aus Magdeburg Gold über 1500 Meter Freistil gewonnen und dabei einen neuen Weltrekord aufgestellt. Der 19-Jährige schwamm die Distanz in 14 Minuten und 26 Sekunden. Es ist bereits sein 2. Titel bei dieser Europameisterschaft. Silber sicherte sich Scholan Scharkan aus Ungarn. Bronze ging an Liebmanns Teamkollegen Oliver Klemet. In der 2. Fußball-Bundesliga haben sich Kaiserslautern und Karlsruhe heute torlos getrennt. Hertha BSC hat Heidenheim mit 4:1 besiegt. Osnabrück musste sich Magdeburg 0:3 geschlagen geben. Greuther Fürth unterlag Nürnberg mit 2:4. Damit steht Nürnberg an der Tabellenspitze der 2. Liga. Das Wetter für Deutschland. Nachts meist locker oder wechselnd bewölkt. In der Mitte Deutschlands einzelne Schauer und Gewitter, sonst überwiegend trocken bei 21 bis 10 Grad. Tagsüber im Norden Sonne und Wolken im Wechsel. In der Mitte und im Süden wolkig und schwül. Schon am Vormittag erste Schauer und Gewitter, später auch mit Starkregen, Hagel und Sturmböen. Maximal 20 bis 32 Grad. 0:03.
5: Und das ist der Verkehrsservice in der ARD-Hitnacht. Zunächst eine amtliche Gefahreninformation wegen akuter Waldbrände in Rheinland-Pfalz, Nordrhein-Westfalen, im Saarland und Belgien kann es zu Rauch- und Brandgeruch kommen. Es besteht aber keine Gefahr. Bitte wählen Sie den Notruf nur bei einem konkret erkennbaren Brand, einer akuten Gefahr oder einem medizinischen Notfall. Die A1 Lübeck-Fehmarn zwischen Neustadt-Pelzerhaken und Lehnsahn in beiden Richtungen wegen eines Polizeieinsatzes gesperrt. A4 Erfurt Richtung Chemnitz zwischen Erfurt-West und Erfurt-Ost Vollsperrung nach Unfall. A5 Karlsruhe Richtung Frankfurt zwischen Karlsruhe-Durlach und Bruchsal 2 Kilometer Stau im Baustellenbereich. A57 Köln Richtung Krefeld zwischen dem Kreuz Meerbusch und Krefeld-Zentrum wegen Bauarbeiten bis Montag früh gesperrt. A61 Mönchengladbach-Venlo zwischen dem Kreuz Mönchengladbach und Markenstein in beiden Richtungen wegen Brückenarbeiten bis Dienstagmorgen gesperrt. Und die A448 Bochum-West Richtung Dortmund-Witten ist zwischen dem Dreieck Bochum-West und Bochum-Süd wegen Bauarbeiten bis Montag früh gesperrt. Gute Fahrt!
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5: Mit Markus Poschlott aus Erfurt und wir starten in diesen Sonntag, in diesen 16. August mit den Stones und Start Me Up.

0: Gabrielle ist das mit Dreams in der ARD Hitnacht. Ich freue mich, dass die ganze ARD Hitnacht-Familie wieder am Radio ist. Von der A1 im Norden bis zur A9 im Süden, von Alt-Duvenstedt in Schleswig-Holstein bis auf die Reichenau hören wieder alle zu. Das freut mich sehr. Herzlich willkommen, ARD Hitnacht. Jetzt machen wir schon ein kleines Jubiläum hier. Wir spielen die Band, die es seit 50 Jahren gibt. Das Jubiläum wurde auch in diesem Jahr und wird auch noch weiter in diesem Jubiläum live gefeiert. Denn Smokey befinden sich auf Jubiläumstour, haben schon ein paar Konzerte gespielt und im Oktober stehen die nächsten an. Am 9. Oktober in Duisburg, am 10. Oktober in Erfurt hier, das ist aber schon ausverkauft, und dann am 12. Oktober im Gewandhaus in Leipzig. Smokey mit den größten Hits, und einen davon hören wir jetzt aus dem Jahr 1975. Diese Nummer gehört zu den früheren internationalen großen Erfolgen. If you think you know how to love me. Hier sind Smokey.
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0: Marley, Buffalo Soldier, 0 Uhr 23 ist es. Sie hören die ARD-Hitnacht. Auf diese Nachricht, die jetzt kommt, hätte ich gerne verzichtet. Aber soeben erreicht uns diese Gefahrenmeldung der Leitstelle Aachen aufgrund einer weiteren Ausbreitung des Waldbrandes in Belgien lässt sich ein Übergreifen auf Teile von Monschau nicht vollständig ausschließen. Aus diesem Grunde wird den Einwohnenden der Ortsteile Kalter Herberg und Mützenich empfohlen, sich auf eine mögliche Evakuierung vorzubereiten. Informieren Sie sich dazu auf der Internetseite monschau.de. Meiden Sie das betroffene Gebiet, achten Sie auf Durchsagen von Feuerwehr und Polizei und informieren Sie Ihren Nachbarn. Auch wenn Sie das jetzt hören und Bekannte haben, die in Monschau leben und dort in den Ortsteilen Kalter Herberg und Mützenich, rufen Sie die an, klingeln Sie die ruhig aus dem Bett. Ich glaube, in dem Falle kann man das durchaus machen und sagen Sie ihnen, was da Sache ist. Die Menschen, die dort leben, sollen auf die Durchsagen von Feuerwehr und Polizei achten, das hatte ich schon gesagt, und eben ihr Notgepäck parat halten und sich vorbereiten. Wir behalten die Lage hier in dieser Sendung natürlich auch im Blick und informieren Sie so schnell wie möglich.
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0: Das ist Melanie mit Ruby Tuesday. Und damit ist es gleich 12:30. Wir schauen auf die Straßen. Es ist der Verkehrsservice in der ARD Hit nach. Zunächst einmal mit der amtlichen Gefahreninformation wegen akuter Waldbrände in Rheinland-Pfalz, Nordrhein-Westfalen, im Saarland und in Belgien kann es zu Rauch- und Brandgeruch kommen. Aber aktuell besteht dort keine akute Gefahr. Aber in Monschau, wir haben es gerade schon gesagt, in den Ortsteilen Kalter Herberg und Mützenich sollten sich die Anwohner auf eine mögliche Evakuierung vorbereiten. Bitte den Notruf nur bei einem konkret erkennbaren Brand, einer akuten Gefahr oder, na klar, einem medizinischen Notfall anrufen, aber bitte nicht die 112 wählen, um sich da jetzt neue Informationen zu holen. Lassen Sie bitte das Radio an, achten Sie auf die Durchsagen, die vor Ort von Feuerwehr und Polizei kommen. Dankeschön. Die A1 Lübeck-Fehmarn ist zwischen Neustadt-Pelzerhaken und Lehnsahn in beiden Richtungen wegen eines Polizeieinsatzes gesperrt. A4 Erfurt Richtung Chemnitz zwischen Erfurt West und Erfurt Ost Vollsperrung nach Unfall. A7 A215 Hamburg Richtung Kiel zwischen Neumünster Nord und Blumenthal ein brennendes Fahrzeug, deswegen die Vollsperrung. Hier bittet die Polizei noch, bitte das Fahrzeug nicht zu verlassen. A57 Köln Richtung Krefeld zwischen dem Kreuz Meerbusch und Krefeld Zentrum wegen Bauarbeiten bis Montag früh gesperrt. A61 Mönchengladbach-Venlo zwischen dem Kreuz Mönchengladbach und Mackenstein in beiden Richtungen wegen Brückenarbeiten bis Dienstag 5 Uhr gesperrt. Ich wünsche eine gute Fahrt.
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0: Mit Markus Poschlott. Beste Grüße aus Erfurt und beste Grüße auch aus dem Chiemgau. Claudia und Tom aus Obing haben uns geschrieben, sitzen schön gemütlich vor der Feuerschale, Weißbier dabei und die Musik der ARD-Hitnacht. So kann's doch gut gehen. Viele Grüße an die Feuerschale und auch wo immer Sie uns überall hören.

Mike and the Mechanics, Another Cup of Coffee, 0.39 Uhr. Das ist hier die ARD-Hitnacht. Und Grüße gehen nach Kopenhagen, da werden wir auch gerade gehört. Und zwar Mario. Mario hat uns geschrieben. Er ist in Kopenhagen und jetzt Achtung, er ist seit 10 Uhr unterwegs auf einem Mammutmarsch. 100 Kilometer am Stück. Er schreibt, die Mail ist jetzt eine gute Stunde her. Er ist bei Kilometer 65. Jetzt wird er wahrscheinlich schon bei Kilometer 70 sein oder so. Und er hört dabei die ARD-Hitnacht. Er grüßt alle anderen Wanderer und die liebe Mama, die zu Hause am Handy die Strecke verfolgt, das irgendwie tracken kann. Großartig. Dann wünschen wir toi toi toi für die restlichen gut 30 Kilometer, auf dass alles gut geht. Und vielleicht haben wir auch noch einen Song, der dazu ein bisschen passt, der nach vorne geht. Aber ja. Dann jetzt einmal im Takt von Falco. Die nächsten 3 Minuten und 19 Sekunden. Rock mir Amadeus, rock es Mario.

Das ist die ARD-Hitnacht mit Amy MacDonald und wir grüßen mal recht herzlich alle, die beim Konzert in Lingen gewesen sind und jetzt schon wieder zu Hause sind oder sich auf den Weg machen. Gute Heimreise und auf dass es ein schöner Abend gewesen ist mit Amy MacDonald.

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1: Um 1 Uhr mit Heike Lüttich. Bei dem Waldbrand in der Nähe von Hürtgenwald in der Eifel entspannt sich die Lage etwas. Die Bewohner des Dürener Ortsteils Gai dürfen in ihre Häuser zurück. Im nur 20 Kilometer entfernten Monschau wird es dagegen kritisch. Aus der Nachrichtenredaktion Moritz Kleis.
2: Die Stadt liegt nahe an der Grenze zu Belgien. Dort breitet sich ein weiterer Brand im Naturschutzgebiet Hohenfenn immer weiter aus. Die Behörden haben die Einwohner von Monschau gebeten, sich auf eine Evakuierung vorzubereiten. Es handelt sich dabei um eine reine Vorsichtsmaßnahme. Es würden aber auch Notunterkünfte vorbereitet. In dem belgischen Moor brennt inzwischen eine Fläche von 27 Quadratkilometern. Noch am Samstagmorgen waren es 7 Quadratkilometer gewesen.
1: Im Südwesten von Kolumbien hat die Armee ein Drogenlabor ausgehoben und mehr als 1,8 Tonnen Kokain sichergestellt. Das teilte der neue Präsident de la Espriella auf der Plattform X mit. Er geht davon aus, dass das Labor von den Rebellen der linksgerichteten Nationalen Befreiungsarmee ELN betrieben wurde. Die ELN bestreitet allerdings, mit Kokainlabors oder Drogenhandel zu tun zu haben. Bei der Leichtathletik-EM in Birmingham hat das deutsche Team jetzt 15 Medaillen gewonnen. Zuletzt gab es Gold und Silber im Speerwurf und Silber für die 4x100-Meter-Staffel der Herren. Bei der Europameisterschaft der Schwimmer in Paris gab es gestern ebenfalls 3 Medaillen. Lukas Mertens gewann Silber mit der Mixed-Staffel über 200 Meter Freistil. Gold holte Johannes Liebmann mit einem neuen Weltrekord über 1500 Meter Freistil. Im selben Rennen gewann Oliver Klemet Bronze. In Zagreb hat außerdem Helen Kevrich bei der Turn-Europameisterschaft Gold am Stufenbarren geholt. Silber ging an Carina Schönmeier am Sprung. Bei der Reitweltmeisterschaft in Aachen hat die deutsche Rekord-Olympiasiegerin Isabel Werth in der Kür den 3. Platz belegt. Beim Grand Prix Special vorgestern hatte es nicht für eine Medaille gereicht. Aus Aachen Jörg Tegelhütter.
3: Die Messlatte für Gold war schlichtweg zu hoch, selbst für die erfolgreichste Reiterin der Welt. Werth kämpfte, riskierte wie üblich mit ihrer Stute Wendy alles und holte am Ende einer fantastischen Konkurrenz Bronze mit 88,65%. Fabelhafte 91,9% hatte zuvor Weltmeisterin Charlotte Fry aus Großbritannien mit ihrem Rapphengst Glamourdale vorgelegt. Unschlagbar. Fry gewann damit Doppelgold nach ihrem Sieg im Grand Prix Special. Silber ging erneut an Katrin Laudrup-Dufour aus Dänemark, vor eben Isabel Werth.
1: Das Wetter für Deutschland. In der Nacht meist locker oder wechselnd bewölkt, meist trocken bei 21 bis 10 Grad. Tagsüber dann im Norden Sonne und Wolken im Wechsel, in der Mitte und im Süden wolkig und schwül. Schon am Vormittag erste Schauer und Gewitter, später auch Starkregen, Hagel und Sturmböen. 20 bis 32 Grad. 1:03 Uhr.
4: Und das ist der Verkehrsservice in der ARD-Hitnacht. Zunächst die amtliche Gefahreninformation. Wegen akuter Waldbrände in Rheinland-Pfalz, Nordrhein-Westfalen, im Saarland und Belgien kann es zu Rauch- und Brandgeruch kommen, aber da besteht noch keine akute Gefahr. In Monschau, in den Ortsteilen Kalter Herberg und Mützenich, sollten sich die Anwohner jedoch bereits auf eine mögliche Evakuierung vorbereiten. Bitte hier nur den Notruf wählen bei einem konkreten erkennbaren Brand, einer akuten Gefahr oder einem medizinischen Notfall. Bitte nicht, um dort weitere Informationen einzuholen. Das machen Sie bitte über die Webseite monschau.de. Die weiteren Meldungen. A1 Lübeck-Fehmarn zwischen Neustadt-Pelzerhaken und Lenzahn in beiden Richtungen wegen eines Polizeieinsatzes gesperrt. A57 Köln Richtung Krefeld zwischen dem Kreuz Meerbusch und Krefeld-Zentrum wegen Bauarbeiten bis Montag früh gesperrt. A61 Mönchengladbach-Venlo zwischen dem Kreuz Mönchengladbach und Mackenstein beidseitig wegen Brückenarbeiten bis Dienstag gesperrt. Und die A448 Bochum-West Richtung Dortmund-Witten zwischen dem Dreieck Bochum-West und Bochum-Süd wegen Bauarbeiten bis Montag früh gesperrt. Ich wünsche eine gute Fahrt.
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4: Mit Markus Poschlott und besten Grüßen aus Erfurt.

0: Das sind Earth and Fire mit Weekend. Hey Schnapszahl, 1.11 Uhr. Das ist sie, die ARD-Hitnacht. Heute, ja, mit dem, was sie auch in dieser Nacht wieder beschäftigt. Viele Grüße gehen raus.
1: Ja, hallo, hier sind Bettina und Jens. Wir kommen gerade zurück und sind gerade auf der Autobahn. Wir waren in Osnabrück im Schlossgarten und unsere Gedanken hängen gerade noch an dem Konzert, das wir gerade genießen durften.
0: Ja.
1: Roy Bianco und den Abruzzati Boys. Ganz liebe Grüße. Bleibt gesund und munter. Tschüss.
0: Ach, Roy Bianco, ja, da fällt mir ja was zu ein. Grüße an alle. Die gerade auch bei diesem Konzert gewesen sind. Auch da wünschen wir natürlich einen guten Heimweg.
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0: Hab dich gefunden. Einfach einer der schönsten Ohrwürmer, oder? Wir kommen gleich zu Juli mit Geile Zeit. Vorher noch Billy Idol.

Die ARD Hitnacht wird heute auch wahrscheinlich noch in einem Bus gehört, der gerade in Bayern unterwegs ist. Hier kommt nämlich eine Mail von Nico rein, der uns geschrieben hat, dass er gerade auf dem Heimweg ist mit dem Bus vom Wie spricht man das richtig aus, ohne sich zu blamieren? Eigentlich schon zu spät. Gäubodenvolksfest in Straubing. Ich hoffe, es ist richtig. Auf der A93 Richtung Waldsassen. Ich wünsche eine gute Fahrt. Und wenn Sie sie auch schreiben wollen, ja, ard-hitnacht@mdr.de. Das ist unsere E-Mail-Adresse. So, schnell wieder Musik. Da kann nichts schief laufen. David McWilliams. A tenement.

0: Und mit den letzten Takten von Roxette ist es gleich 13:30. Das ist der Verkehrsservice in der ARD-Hitnacht. Zunächst die amtliche Gefahreninformation wegen aktueller Waldbrände in Rheinland-Pfalz, Nordrhein-Westfalen, im Saarland und in Belgien. Kann es zu Rauch- und Brandgeruch kommen, es besteht jedoch keine akute Gefahr. In Monschau, in den Ortsteilen Kalter Herberg und Mützenich sollten sich die Anwohner jedoch bereits auf eine mögliche Evakuierung vorbereiten. Bitte hier nur den Notruf wählen bei einem konkreten erkennbaren Brand, einer akuten Gefahr oder einem medizinischen Notfall. Bitte nicht, um dort Infos abzufragen. Danke. Die A1 Lübeck-Fehmarn zwischen Neustadt-Pelzerhaken und Lehnsahn wegen eines Polizeieinsatzes noch immer gesperrt. Die A57 Köln Richtung Krefeld zwischen dem Kreuz Meerbusch und Krefeld-Zentrum. Da laufen noch die Bauarbeiten bis Montag früh. Ich wünsche eine gute Fahrt durch diese Nacht.
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0: Und Sandra sagt, Heaven can wait. Viele Grüße kommen aus Erfurt und gehen ins ganze Land. Hier ist die ARD-Hitnacht. Ich bin Markus Poschlott. Hallo zusammen.

Es ist 1.37 Uhr. Hier ist der Verkehrsservice in der ARD-Hitnacht. Achtung, Falschfahrer auf der A4, Kirchheimer Dreieck Erfurt zwischen Wommen und Herleshausen kommt Ihnen ein Falschfahrer entgegen. Bitte fahren Sie äußerst rechts und überholen Sie nicht. Nochmal Obacht auf der A4, Kirchheimer Dreieck Erfurt zwischen Wommen und Herleshausen. Ein Falschfahrer. Obacht bitte.

0: äußerster Vorsicht weiterhin auf der A4. Falschfahrer Kirchheimer Dreieck, Erfurt zwischen Wommen und Herleshausen. Da kommt Ihnen der Falschfahrer entgegen. Bitte äußerste Vorsicht. So. Die ARD-Hitnacht, 1.38 Uhr, heute mit Ihren Gedanken zu dieser Nacht. Es dreht sich unheimlich viel um das eine Thema und das nennt sich Waldbrand.
1: Hallo in die Nacht, hier Frau Svita aus dem Vorort Hürtgenwald-Düren. Ich habe gestern den Rauch zu Genüge gesehen, es hört nicht auf. Hoffentlich regnet es bald ohne Ende. Wiederhören.
0: Jawohl, danke schön. Diesen Wünschen können wir uns, glaube ich, anschließen für die nächste Woche. Gibt es da jetzt ja durchaus Tendenzen, dass wir sagen, da kommt auch mal ein bisschen Regen runter. Hoffen wir auch, dass es an den richtigen Stellen ist. Und zur aktuellen Gefahreninformationen informieren wir hier ja auch halbstündig bei uns im Programm. Momentan betrifft es den Ort Monschau in den Ortsteilen Kalter Herberg und Mützenich. Da sollen sich die Anwohner auf eine mögliche Evakuierung vorbereiten, also schon mal Tasche packen und auf die Ansagen von vor Ort achten. Das ist auch besonders wichtig. So. Und wir halten hier alle auf dem Laufenden, die es wollen. Die ARD-Hitnacht, wie jeden Tag, immer zwischen 23 und 6 Uhr.
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0: Das ist die ARD-Hitnacht mit Ihren Anrufen auf der 0800 80 80 110.
1: Ich bin's nochmal, Claudia aus Maxi der Heidhof der Oberpfalz. Ich wünsche euch heute einen schönen Tag. Ihr habt eine super Musik heute drauf. Ich grüße meinen Neffen Florian Lang, der heute Geburtstag hat.
0: Die Grüße gehen wir gerne weiter. Auch an alle, die heute Geburtstag haben. Happy Birthday an diesem 16. August. 1.51 Uhr ist es. So, was kommt jetzt? Die Pointer Sisters. I'm so excited. Und danach spiele ich uns Cool and the Gang. Das ist die ARD-Hitnacht.

1.56 Uhr ist es. Hier ist der Verkehrsservice in der ARD Hitnacht. Achtung nochmal, der Falschfahrer auf der A4 Kirchheimer Dreieck Erfurt bewegt sich jetzt weiter zwischen Eise nach West und Herleshausen ist jetzt der Falschfahrer unterwegs. Bitte fahren Sie äußerst rechts, überholen Sie nicht auf der A4 Kirchheimer Dreieck Erfurt zwischen Eise nach West und Herleshausen. Ein Falschfahrer, bitte äußerste Vorsicht.

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1: Um 2 Uhr mit Heike Lüttich. In dem Hochmoor Hohesfenn im Grenzgebiet zwischen Belgien und Deutschland breitet sich das Feuer immer weiter aus. Die Feuerfront sei nur noch etwa 3 Kilometer von der deutschen Grenze entfernt, schreibt die Nachrichtenagentur dpa. Für das Dorf Küchelscheid auf der belgischen Seite haben die Behörden bereits die Evakuierung angeordnet. Auf der deutschen Seite bereitet sich die Stadt Monschau in NRW darauf vor, Einwohner in Sicherheit zu bringen. Arndt Lorenz.
2: Das Lagezentrum der Städteregion Aachen ist in ständigem Austausch mit den Krisenstäben in Belgien. Dort mussten wegen des Brandes schon einige hundert Menschen ihre Wohnungen und Häuser verlassen. Vorsorglich warnt deshalb die Stadt Monschau etwa 4000 Einwohner mehrerer Ortsteile vor. Nach Behördenangaben lässt sich durch die Ausbreitung des Waldbrandes im Hohen Fenn ein Übergreifen auf Teile von Monschau nicht vollständig ausschließen. Auch die Einrichtung von Notunterkünften ist geplant.
1: Der Iran fordert die Freilassung von 3 Kampfpiloten, die bei einem Angriff auf einen US-Stützpunkt in Katar im März gefangen genommen worden sein sollen. In einem Brief an das Rote Kreuz beklagte ein iranischer General, den Piloten sei bisher auch nicht erlaubt worden, mit ihren Familien oder iranischen Behörden Kontakt aufzunehmen. Die katarische Regierung bestreitet die Festnahme. Ein Sprecher des Außenministeriums in Doha äußerte sich auf X überrascht über diese, Zitat, irreführenden Aussagen aus Teheran. In Deutschland sind aktuell noch mehr als 160.000 Ausbildungsstellen nicht besetzt. Das ist mehr als ein Drittel aller Lehrstellen in diesem Jahr. Die Chefin der Bundesagentur für Arbeit, Nahles, sagte im Deutschlandfunk, auch wenn das Ausbildungsjahr teilweise schon im August begonnen habe, sei in der Nachvermittlung noch etwas möglich. Die Fußballerinnen des FC Bayern München haben zum 3. Mal den Supercup gewonnen. In Ingolstadt besiegten sie am Abend den VfL Wolfsburg mit 3:0 und feiern damit vor dem Start in die neue Saison den 7. deutschen Titel in Folge. Aus München, Erich Wartusch.
3: Der Supercup hat noch nie andere Siegerinnen gesehen als die Frauen des FC Bayern. Auch die 3. Auflage gewinnen die Münchnerinnen mit 3:0 gegen Wolfsburg. Das Ergebnis vielleicht etwas zu hoch, denn in der ersten halben Stunde war der VfL das bessere Team, während der Meister und Pokalsieger keine einzige Torchance kreieren konnte. Wolfsburg hatte Chancen, muss aber letztlich die Cleverness